0: Bundesnetzministerium versucht zu beruhigen und will nichts von einer Gasmangellage wissen. Der Chef der Bundesnetzagentur Müller appelliert im ZDF an die Versorger, ihre Speicher zu füllen.
1: Es ist genug Gas verfügbar. Man muss es nur einkaufen und auch in Deutschland, in Europa einspeichern. Das kann man Stand heute auch noch schaffen. Man muss dafür nur jetzt richtig ranklotzen.
0: Verbraucherschützer meinen, sich schon mal nach günstigeren Versorgern umschauen, das kann nicht schaden. Wieder Unwetter über Bayern am Abend. Dieses Mal hat es Greding in Mittelfranken getroffen. Innerhalb von nur 20 Minuten sind 40 Liter Wasser auf einen Quadratmeter runtergekommen. Zu viel. Keller und auch der Marktplatz waren zeitweise unter Wasser. Viele junge Menschen in Deutschland haben das Vertrauen in die gesetzliche Rente komplett verloren. Laut einer Umfrage erwartet weniger als die Hälfte der 18- bis 30-Jährigen im Alter noch Geld vom Staat. Deswegen legen viele fürs Rentenalter einfach selbst Geld zurück. Die Angst vor Altersarmut zählt für die Gen Z inzwischen zu den größten Sorgen, die sie haben. Beim Thema Videobeweis bekommen die Fußballfans jetzt Rückendeckung aus der Bundesliga. Der FC Augsburg spricht sich klar für die Abschaffung des VAR aus. Geschäftsführer Ströll kritisiert, dass der Videoreferee immer eher neue Diskussionen auslöst, als alte Probleme zu lösen. Und dass die Emotionen dabei auch auf der Strecke bleiben. Mehrere Fanszenen wollen jetzt am Pokalwochenende Aktionen in den Stadien starten. Es ist jetzt kurz nach zwei. An den meisten Stellen bei uns im Freistaat ist es gerade trocken, aber es ziehen neue, kräftige Gewitter gerade vom Bodensee ins Allgäu rein. In Füssen, da dürfte es gleich anfangen, ordentlich zu schütten. Außerdem haben wir im Südosten noch so ein paar Schauer. Die Temperaturen Neutraubling in der Oberpfalz gerade gemessen 19 Grad, Traunstein, Oberbayern 18 und Hof in Oberfranken 12 Grad. Heute tagsüber wird es dann vor allem ab dem Mittag Regen geben, der sich von Süden her im Freistaat ausbreitet. 17 bis 24 Grad, mehr werden es nicht. Und am Samstag schauen wir schon mal aufs Wochenende, besonders im Nordosten. Kurze Schauer, ansonsten wird es dann einen Wolkenmix geben. Momentan haben wir nur die A70 Bamberg Richtung Schweinfurt zwischen dem Dreieck Werntal und dem Dreieck Schweinfurt-Werneck. Läuft in der Baustelle eine Unfallaufnahme. Man kommt über die linke Spur allerdings an der Unfallstelle vorbei. Ansonsten allen unterwegs eine gute und sichere Fahrt.
2: Das ist die Nacht auf Ramazzuti und wir machen weiter mit richtig starker Musik für die späten Stunden und einem Song, der einfach ein rundum gutes Gefühl hinterlässt. Einfach gute Musik, hier kommt Michael Patrick Kelly mit Traces. 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
1: Ich bin Yves Simon. Einen Banküberfall mit KI planen. Eine gute Idee, das hat sich ein 23-Jähriger in Omaha im US-Bundesstaat Nebraska gedacht. Unter anderem hatte der Mann ChatGPT gefragt, wie lange es denn dauert, bis die Polizei da ist. Wirklich clever hat sich der Mann aber nicht angestellt. Kameras haben sein unmaskiertes Gesicht gefilmt und sein Auto auch samt Kennzeichen. Auf seinem Handy haben die Ermittler dann die Jet-Verläufe mit der KI gefunden. Jetzt muss er über 10 Jahre ins Gefängnis. Gas dürfte in diesem Winter wegen des Iran-Kriegs und anderen Krisen teuer sein. Außerdem sind die Gasspeicher gerade erst zur Hälfte gefüllt, weniger als letztes Jahr zu dieser Zeit. Die Opposition fordert die Regierung auf, aktiv zu werden. Das Bundeswirtschaftsministerium versucht zu beruhigen und will nichts von einer Gasmangellage wissen. Der Chef der Bundesnetzagentur Müller appelliert im ZDF an die Versorger, ihre Speicher zu füllen.
2: Es ist genug Gas verfügbar. Man muss es nur einkaufen und auch in Deutschland, in Europa einspeichern. Das kann man Stand heute auch noch schaffen. Man muss dafür nur jetzt richtig ranklotzen.
1: Verbraucherschützer meinen, sich schon mal nach günstigeren Versorgern umschauen, das kann nicht schaden. Das waren die Nachrichten um 9:30.
3: Und jetzt noch Nachrichten aus der Oberpfalz mit Eva Bracke. Ein Ehepaar ist am Montag gemeinsam mit dem Fahrrad zur Polizeiinspektion Furt im Wald gefahren, weil es einen Ehestreit nicht selbst lösen konnte. Das Dumme an der Sache, der 51-Jährige roch stark nach Alkohol, wurde beim Radeln von den Beamten gesehen und von einer Überwachungskamera aufgezeichnet. Ein freiwilliger Test ergab knapp 2 Promille, dann ging's ab zur Blutentnahme. Den Mann erwartet nun ein Strafverfahren wegen Trunkenheit im Verkehr. Unbekannte sind am Dienstagmorgen in die Blockhütte im Waldnabtal bei Falkenberg gewaltsam eingebrochen. Die Täter entwendeten Bargeld in Höhe von mehreren 100 Euro sowie 2 Lautsprecherboxen. Der Sachschaden ca. 750 Euro. Wer hat etwas gesehen? Hinweise zu dem Fall bitte an die Polizeiinspektion Tirschenreuth. In Tröstau im Kreis Wunsiedel ist in der Nacht auf Mittwoch in ein Golfhotel eingebrochen worden. Der Täter durchwühlte mehrere Schränke, Tresore und Geldkassetten und erbeutete Gegenstände und Bargeld im Wert von mehreren 1.000 Euro. Außerdem entstand ein Sachschaden von mehr als 10.000 Euro. Die Kripo Hof sucht jetzt nach einem Mann mittleren Alters, der zum Tatzeitpunkt im Hotel gesehen wurde. Er soll dünn gewesen sein und eine helle Baseballcap getragen haben.
1: An den meisten Stellen bei uns im Freistaat ist es gerade trocken, aber es ziehen neue, kräftige Gewitter gerade vom Bodensee ins Allgäu rein. In Füssen, da dürfte es gleich anfangen, ordentlich zu schütten. Außerdem haben wir im Südosten noch so ein paar Schauer. Die Temperaturen Neutraubling in der Oberpfalz gerade gemessen 19 Grad, Traunstein, Oberbayern 18 und Hof in Oberfranken 12 Grad. Heute tagsüber wird es dann vor allem ab dem Mittag Regen geben, der sich von Süden her im Freistaat ausbreitet. 17 bis 24 Grad, mehr werden es nicht. Und am Samstag schauen wir schon mal aufs Wochenende, besonders im Nordosten. Kurze Schauer, ansonsten wird es dann einen Wolkenmix geben.
4: Das ist die Nacht auf Ramazzuri und wir begleiten Sie durch die Nacht mit den besten Hits für die Oberpfalz. Jetzt kommt erstmal richtig frischer Pop-Sound von einer der erfolgreichsten Bands der Welt. Hier kommt einfach gute Musik, One Republic mit Need Your Love.

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1: Es ist 3 Uhr, ich bin Yves Simon. Nicht nur bei uns ist es zu trocken, auch in Mittelamerika fährt der Panama-Kanal wegen dem zu niedrigen Pegel und zu wenig Regen den Verkehr runter. Ab September werden die buchbaren Durchfahrten schrittweise von 36 auf 32 Schiffe pro Tag reduziert. Hintergrund sind deutlich niedrigere Niederschläge und das Klimaphänomen El Niño. Jeder Schleusenvorgang lässt nämlich wertvolles Süßwasser ins Meer abfließen und das wird anderweitig gebraucht. Für Kinder im Alter zwischen 9 und 10 Jahren in Deutschland ist eine neue U-Untersuchung geplant. Das hat der gemeinsame Bundesausschuss beschlossen, der festlegt, welche Leistungen die gesetzliche Krankenkasse übernimmt. Bisher gibt es regelmäßige U-Untersuchungen für Kinder bis einschließlich 5 Jahre. Claudia Wächter berichtet.
2: U10 heißt der neue Check-up und bei dem sollen sich Ärzte vor allem auf mögliches Übergewicht konzentrieren, wie viel sich die Kids bewegen, ob es psychische Auffälligkeiten gibt und wie lange sie am Handy oder Tablet hängen. Stichwort Dauerscrollen führt oft zu Konzentrationsproblemen.
1: Der UN-Sicherheitsrat startet heute die zweite Probeabstimmung zur Nachfolge von Generalsekretär Antonio Guterres. In einer ersten Runde lag die frühere kostarikanische Vizepräsidentin Greenspan laut Diplomatenkreisen vorn. Insgesamt bewerben sich 7 Kandidatinnen und Kandidaten. Bevor es zur offiziellen Wahl kommt, testen die Mitglieder in dieser informellen Abstimmung, wie die Vetomächte USA, China, Russland, Frankreich und Großbritannien reagieren. In Bayern laufen gerade viele Feste. Die Bamberger Sandkerber zum Beispiel, das Parsberger Volksfest in der Oberpfalz oder auch in Niederbayern in Landshut. Da geht heute die Bartelmädult los. Die startet traditionell mit dem Auszug vom Rathaus zum Festplatz. Da sind 100 Trachtler, Musikanten und natürlich auch die Festwirte mit dabei. Außerdem ist ab 21.30 Uhr ein Feuerwerk geplant. Der SC Freiburg hat einen wichtigen Schritt in Richtung Ligaphase der Conference League gemacht. Der Fußball-Bundesligist hat sich im Playoff-Hinspiel mit 3:1 beim schottischen Vertreter Motherwell FC durchgesetzt. Nächste Woche Donnerstag können die Breisgauer zu Hause den Einzug in die Ligaphase dann perfekt machen. Es ist jetzt 3:15 Uhr. Richtung Donauries und auch im Allgäu haben wir gerade noch Schauer und Gewitter. Ansonsten ist es aber inzwischen ruhig bei uns im Freistaat. Wir messen in Nersingen in Schwaben und Neumarkt St. Veit in Oberbayern 18 Grad, Dittelbrunn in Unterfranken 15. Heute wird es ein alles in allem doch eher ungemütlicher Tag. Man braucht auf jeden Fall einen Regenschirm, denn von Süden her breiten sich Regen und Gewitter aus. Das Ganze bei Temperaturen zwischen 17 und 24 Grad und vor allem im Südosten sind gegen Abend Platzregen und dann auch Sturmböen möglich. Zweimal Sperre gerade auf der A7 Kassel Richtung Fulda zwischen Kirchheim und dem Hattenbacher Dreieck. Hier steht ein Anhänger quer und wird geborgen. Die nächste Sperre jetzt auf der A70 Bamberg Richtung Schweinfurt zwischen dem Dreieck Werntal und dem Dreieck Schweinfurt-Werneck. Hier läuft die Bergung mit einem Unfall mit LKW aufwendig in der Baustelle. Deswegen ist hier momentan zu. Ansonsten aber eine gute und sichere Fahrt.
3: Das ist die Nacht auf Ramazzuri und völlig egal, wo Sie gerade durch die Dunkelheit fahren oder welche Aufgaben auch immer heute Nacht noch auf Sie warten. Wir halten Sie wach und bestens unterhalten. Jetzt geht's erstmal zurück ins Jahr 1983 zu einem Song, dessen ikonisches Riff sofort ins Blut geht. Der Sound hat eine ganze Generation überdauert und klingt immer noch absolut fantastisch. Hier kommt einfach gute Musik, Real Life mit Send Me an Angel.

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1: Ich bin Yves Simon. Nicht nur bei uns ist es zu trocken, auch in Mittelamerika fährt der Panama-Kanal wegen dem zu niedrigen Pegel und zu wenig Regen den Verkehr runter. Ab September werden die buchbaren Durchfahrten schrittweise von 36 auf 32 Schiffe pro Tag reduziert. Hintergrund sind deutlich niedrigere Niederschläge und das Klimaphänomen El Niño. Jeder Schleusenvorgang lässt nämlich wertvolles Süßwasser ins Meer abfließen und das wird anderweitig gebraucht. Für Kinder im Alter zwischen 9 und 10 Jahren in Deutschland ist eine neue U-Untersuchung geplant. Das hat der gemeinsame Bundesausschuss beschlossen, der festlegt, welche Leistungen die gesetzlichen Krankenkasse übernimmt. Bisher gibt es regelmäßige U-Untersuchungen für Kinder bis einschließlich 5 Jahre. Claudia Wächter berichtet.
2: U10 heißt der neue Check-up und bei dem sollen sich Ärzte vor allem auf mögliches Übergewicht konzentrieren, wie viel sich die Kids bewegen, ob es psychische Auffälligkeiten gibt und wie lange sie am Handy oder Tablet hängen. Stichwort Dauerscrollen führt oft zu Konzentrationsproblemen.
1: Das waren die Nachrichten um 9:30.
3: Und jetzt noch Nachrichten aus der Oberpfalz mit Eva Bracke. Ein Ehepaar ist am Montag gemeinsam mit dem Fahrrad zur Polizeiinspektion Furth im Wald gefahren, weil es einen Ehestreit nicht selbst lösen konnte. Das Dumme an der Sache, der 51-Jährige roch stark nach Alkohol, wurde beim Radeln von den Beamten gesehen und von einer Überwachungskamera aufgezeichnet. Ein freiwilliger Test ergab knapp 2 Promille, dann ging's ab zur Blutentnahme. Den Mann erwartet nun ein Strafverfahren wegen Trunkenheit im Verkehr. Unbekannte sind am Dienstagmorgen in die Blockhütte im Waldnabtal bei Falkenberg gewaltsam eingebrochen. Die Täter entwendeten Bargeld in Höhe von mehreren 100 Euro sowie 2 Lautsprecherboxen. Der Sachschaden ca. 750 Euro. Wer hat etwas gesehen? Hinweise zu dem Fall bitte an die Polizeiinspektion Tirschenreuth. In Tröstau im Kreis Wunsiedel ist in der Nacht auf Mittwoch in ein Golfhotel eingebrochen worden. Der Täter durchwühlte mehrere Schränke, Tresore und Geldkassetten und erbeutete Gegenstände und Bargeld im Wert von mehreren 1.000 Euro. Außerdem entstand ein Sachschaden von mehr als 10.000 Euro. Die Kripo Hof sucht jetzt nach einem Mann mittleren Alters, der zum Tatzeitpunkt im Hotel gesehen wurde. Er soll dünn gewesen sein und eine helle Baseball-Cap getragen haben.
1: Richtung Donauries und auch im Allgäu haben wir gerade noch Schauer und Gewitter. Ansonsten ist es aber inzwischen ruhig bei uns im Freistaat. Wir messen in Nersingen in Schwaben und Neumarkt St. Veit in Oberbayern 18 Grad, Dittelbronn in Unterfranken 15. Heute wird es ein alles in allem doch eher ungemütlicher Tag. Man braucht auf jeden Fall einen Regenschirm, denn von Süden her breiten sich Regen und Gewitter aus. Das Ganze bei Temperaturen zwischen 17 und 24 Grad und vor allem im Südosten sind gegen Abend Platzregen und dann auch Sturmböen möglich.
4: Das ist die Nacht auf Ramazzuri und wir machen jetzt weiter mit richtiger Power für ihr Radio. Jetzt kommt eine richtig emotionale Pop-Hymne der Extraklasse. Drehen Sie erstmal das Radio lauter und lehnen sich ganz entspannt zurück. Hier kommt einfach gute Musik, Kelly Clarkson mit Because of You.

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1: Es ist 4 Uhr, ich bin Yves Simon. So langsam geht's Richtung Herbst und die Gasspeicher sind momentan nur zur Hälfte gefüllt. Das Bundeswirtschaftsministerium glaubt trotzdem nicht an eine Mangellage. Claudia Wächter berichtet.
2: Entscheidend sind ja nicht nur die Speicher, betont das Ministerium. Gas komme auch über Pipelines aus Norwegen, anderen EU-Ländern und den LNG-Terminals. Außerdem, eine angespannte Marktlage sei noch keine Versorgungskrise. Aber man werde sich kümmern, falls nötig. Verbraucherschützer haben aber bereits vor steigenden Gaspreisen gewarnt. Und auch die Linke mahnt, die Wirtschaftsministerin müsse endlich aktiv werden.
1: Statt in Chicago ist die Reise für 358 Lufthansa-Passagiere in Frankfurt zu Ende gewesen, dem Startpunkt der Reise. Der Jumbo vom Typ Boeing 747-8 hatte allerdings keine technischen Probleme, sondern ein Fluggast hatte einen medizinischen Notfall erlitten in der Luft. Der Flieger musste also schnell auf den Boden und ist dann in Glasgow gelandet, weil die Crew durch die lange Bodenzeit in Schottland allerdings ihre Dienstzeiten überschritten hatte, ist Flug LH-430 dann umgedreht und wieder nach Frankfurt zurückgekehrt. Die Passagiere wurden dann umgebucht. Tesla bringt seinen Elektrosattelschlepper Semi auch nach Europa und will ihn auf der IAA Nutzfahrzeuge in Hannover Mitte September vorstellen. Details und technische Daten vor allem. Der E-Laster ist eigentlich schon seit 2017 auf dem Markt, allerdings nur in den USA. Pepsi fährt ihn zum Beispiel schon. In Regensburg hat am Abend ein Feuer in einer Industriehalle einen Großeinsatz ausgelöst. Etwa 120 Kräfte von Feuerwehr, Rettungsdienst und Polizei waren vor Ort. Anliegende Gebäude sind vorsorglich geräumt worden. Anwohner im Osten der Stadt wegen der starken Rauchentwicklung gewarnt worden. Eine akute Gefahr hat laut Feuerwehr aber nicht bestanden. Verletzt wurde niemand und die Löscharbeiten haben alles in allem um die 3 Stunden gedauert. Die genaue Brandursache ist noch unklar, genauso wie auch die Schadenshöhe. Im DFB-Pokal startet heute Abend die erste Runde. Los geht's erstmal mit 4 Partien. Eintracht Frankfurt startet um 18 Uhr beim SC St. Tönis aus der Oberliga Niederrhein. Zeitgleich muss Karlsruhe zu Preußen Münster und Kaiserslautern trifft auswärts auf Waldhof Mannheim. Rostock und Stuttgart spielen dann um 20.45 Uhr gegeneinander. Es ist jetzt kurz nach 4. Heute breitet sich von Süden und von den Alpen her ein kräftiges Regengebiet bei uns im Freistaat aus. Es wird recht frisch, 17 bis 24 Grad. Alles in allem ein sehr ungemütlicher Tag, denn es gibt auch Sturmböen, vor allem allerdings im Südosten. Morgen beruhigt sich das Wetter dann wieder ein bisschen. Wir kriegen einen freundlichen Sonne-Wolken-Mix. Weitgehend bleibt es dann zumindest trocken und ein bisschen wärmer wird es auch wieder, 19 bis 26 Grad in der Spitze. Zweimal Sperre gerade, einmal A7 Kassel Richtung Fulda zwischen Kirchheim und dem Hattenbacher Dreieck. Hier wird ein querstehender LKW geborgen. Und die A70 Bamberg Richtung Schweinfurt ist dicht zwischen dem Dreieck Werntal und dem Dreieck Schweinfurt-Werneck. Hier gab es einen Unfall mit LKW in der Baustelle. Ansonsten aber freie Fahrt. Wir wünschen eine gute und sichere Fahrt.
3: Das ist die Nacht auf Ramazzuri und draußen ist es ja noch dunkel und das passt auch einfach perfekt zum Song, den ich als nächstes hier für Sie habe. Einfach gute Musik, hier kommt Selena Gomez mit In the Dark.

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1: Ich bin Yves Simon. So langsam geht's Richtung Herbst und die Gasspeicher sind momentan nur zur Hälfte gefüllt. Das Bundeswirtschaftsministerium glaubt trotzdem nicht,

0: nicht an eine Mangellage. Claudia Wächter berichtet.
1: Entscheidend sind ja nicht nur die Speicher, betont das Ministerium. Gas komme auch über Pipelines aus Norwegen, anderen EU-Ländern und den LNG-Terminals. Außerdem, eine angespannte Marktlage sei noch keine Versorgungskrise. Aber man werde sich kümmern, falls nötig. Verbraucherschützer haben aber bereits vor steigenden Gaspreisen gewarnt. Und auch die Linke mahnt, die Wirtschaftsministerin müsse endlich aktiv werden.
0: Statt in Chicago ist die Reise für 358 Lufthansa-Passagiere in Frankfurt zu Ende gewesen, dem Startpunkt der Reise. Der Jumbo vom Typ Boeing 747-8 hatte allerdings keine technischen Probleme, sondern ein Fluggast hatte einen medizinischen Notfall erlitten in der Luft. Der Flieger musste also schnell auf den Boden und ist dann in Glasgow gelandet, weil die Crew durch die lange Bodenzeit in Schottland allerdings ihre Dienstzeiten überschritten hatte, ist Flug LH-430 dann umgedreht und wieder nach Frankfurt zurückgekehrt. Die Passagiere wurden dann umgebucht. Das waren die Nachrichten um halb.
2: Und jetzt noch Nachrichten aus der Oberpfalz mit Eva Bracke. Ein Ehepaar ist am Montag gemeinsam mit dem Fahrrad zur Polizeiinspektion Furt im Wald gefahren, weil es einen Ehestreit nicht selbst lösen konnte. Das Dumme an der Sache, der 51-Jährige roch stark nach Alkohol, wurde beim Radeln von den Beamten gesehen und von einer Überwachungskamera aufgezeichnet. Ein freiwilliger Test ergab knapp 2 Promille, dann ging's ab zur Blutentnahme. Den Mann erwartet nun ein Strafverfahren wegen Trunkenheit im Verkehr. Unbekannte sind am Dienstagmorgen in die Blockhütte im Waldnabtal bei Falkenberg gewaltsam eingebrochen. Die Täter entwendeten Bargeld in Höhe von mehreren 100 Euro sowie 2 Lautsprecherboxen. Der Sachschaden ca. 750 Euro. Wer hat etwas gesehen? Hinweise zu dem Fall bitte an die Polizeiinspektion Tirschenreuth. In Tröstau im Kreis Wunsiedel ist in der Nacht auf Mittwoch in ein Golfhotel eingebrochen worden. Der Täter durchwühlte mehrere Schränke, Tresore und Geldkassetten und erbeutete Gegenstände und Bargeld im Wert von mehreren 1.000 Euro. Außerdem entstand ein Sachschaden von mehr als 10.000 Euro. Die Kripo Hof sucht jetzt nach einem Mann mittleren Alters, der zum Tatzeitpunkt im Hotel gesehen wurde. Er soll dünn gewesen sein und eine helle Baseballcap getragen haben.
0: Heute breitet sich von Süden und von den Alpen her ein kräftiges Regengebiet bei uns im Freistaat aus. Es wird recht frisch, 17 bis 24 Grad. Alles in allem ein sehr ungemütlicher Tag, denn es gibt auch Sturmböen, vor allem allerdings im Südosten. Morgen beruhigt sich das Wetter dann wieder ein bisschen. Wir kriegen einen freundlichen Sonne-Wolken-Mix. Weitgehend bleibt es dann zumindest trocken und ein bisschen wärmer wird es auch wieder, 19 bis 26 Grad in der Spitze.
3: Das ist die Nacht auf Ramazzuri und wir gehen gemeinsam durch die Nacht mit den besten Hits für die Oberpfalz. In der nächsten halben Stunde habe ich unter anderem mit für Sie dabei Adele, Isaac, Phil Collins und den Anfang macht jetzt erstmal Taylor Swift mit ihrem neuesten Hit Opalite.

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1: Es ist 5 Uhr, ich bin Yves Simon. Wieder hat es am Himmel über Bayern ordentlich gerumpelt am Abend und in der Nacht. Und dieses Mal hat es Greding in Mittelfranken voll erwischt. Innerhalb von nur 20 Minuten sind hier um die 40 Liter Regen pro Quadratmeter runtergekommen. Viel zu viel in so kurzer Zeit für den vertrockneten und steinharten Boden. Keller und sogar der komplette Marktplatz sind zeitweise unter Wasser gestanden. Der Deutsche Städtetag spricht sich für den Umbau der Pflegeversicherung zu einer Vollversicherung aus. So würden Menschen, die ihr Leben lang hart gearbeitet haben, nicht mehr wegen der Pflegekosten in die Sozialhilfe fallen, heißt es. Für uns berichtet David Riemer.
2: Für die kommunalen Haushalte wäre eine solche Umstellung eine jährliche Entlastung in Milliardenhöhe. Der Städtetag fordert außerdem einen Deckel für die Eigenanteile von Heimbewohnern, der je nach Einkommen höher oder niedriger ausfallen könnte. Grund für den Vorstoß ist auch die zunehmende finanzielle Überlastung der Städte und Gemeinden. Diese müssen einspringen, wenn Senioren die Heimplätze nicht mehr selbst bezahlen können.
1: Eine neue Studie warnt, durch den Klimawandel könnte sich die von Waldbränden betroffene Fläche bei uns in Europa sogar verdreifachen. Der momentane Sommer mit vielen und extrem großen Bränden in Ländern wie Frankreich, Spanien und Griechenland gilt als Vorgeschmack auf das, was uns öfter bevorstehen könnte. Auch für Deutschland rechnen die Forscher mit mehr Wald- und Flächenbränden, je nachdem, wie stark sich das Klima weiter aufheizt. In Argentinien ist jetzt der Prozess um den Tod von Fußballlegende Diego Maradona erstmal gestoppt worden. Offensichtlich sind hier Nierentests vertauscht worden. Laut Verteidigung stammen die vorgelegten Ergebnisse nicht von Maradona selbst, sondern von seinem gleichnamigen Vater. Der war schon 2015 gestorben. Seit April stehen 7 medizinische Fachkräfte vor Gericht. Ihnen wird grobe Nachlässigkeit bei der Behandlung des Idols vorgeworfen. Heute startet der DFB-Pokal mit der ersten Runde und 4 Teams treten am Abend direkt an. Der FC Augsburg ist zwar erst morgen dran, in Cottbus will man aber nichts dem Zufall überlassen. Trainer Manuel Baum hat deswegen sich mal was ganz Besonderes einfallen lassen fürs Training. Er denkt sogar an den Lärmpegel der Energiefans im Stadion der Freundschaft. Er hat deswegen beim Training mitten auf dem Rasen einen XXL-Lautsprecher aufstellen lassen, um den Hexenkessel zu simulieren. Da sind dann Cottbuser Fangesänge eingespielt worden. Es ist jetzt 5:15. Heute breitet sich von Süden und von den Alpen her ein kräftiges Regengebiet bei uns im Freistaat aus. Es wird recht frisch, 17 bis 24 Grad. Alles in allem ein sehr ungemütlicher Tag, denn es gibt auch Sturmböen, vor allem allerdings im Südosten. Morgen beruhigt sich das Wetter dann wieder ein bisschen. Wir kriegen einen freundlichen Sonne-Wolken-Mix. Weitgehend bleibt es dann zumindest trocken und ein bisschen wärmer wird es auch wieder, 19 bis 26 Grad in der Spitze. Hallo auf die Straßen. Wir schauen auf die A7 Kassel Richtung Fulda. Die ist gesperrt zwischen Kirchheim und dem Hattenbacher Dreieck. Der Grund ist ein querstehender Anhänger, der wird gerade geborgen. Und A70 Bamberg Richtung Schweinfurt. Hier eine Sperre zwischen dem Dreieck Berntal und dem Dreieck Schweinfurt-Werneck. Hier laufen Bergungsarbeiten nach einem Unfall mit LKW in der Baustelle. Das war's. Allen unterwegs eine gute und sichere Fahrt.
3: So, und jetzt ist die Nacht auf Ramazzuri auch schon wieder vorbei. Sollten Sie sich aber für Pizza interessieren, dann lohnt es sich auf jeden Fall dran zu bleiben, weil genau darum wird es jetzt dann bei den Muntermachern gehen. Jetzt gibt's aber erstmal einfach gute Musik. Hier ist Paul Young mit Love of the Common People. Ich bin Alexander Schnöß, schönen Freitag. 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
1: Mit Womack und Womack geht's rein in diesen Freitagmorgen. Wir haben es kurz vor 5:30. Da wird's Zeit für die Gedanken zum Tag. Wir sind zwar heute ein bisschen zu früh dran, aber ich denke, das macht einmal nichts.
2: Ich betrete eine fröhlich bunte Fußmatte. Home steht da drauf, zu Hause. Aber ich komme nicht heim. Ich trage schwarz. Die Menschen hinter mir auch und in würdiger Stille ziehen wir gerade aus der Kirche Richtung Friedhof. Eine Trauerfeier. Alle betreten die bunte Fußmatte am Seiteneingang der Kirche. Home, wie unpassend, das muss ich dem Kollegen sagen, das geht doch nicht. Home auf dem Weg zum Friedhof und dann noch so bunt. Ich gehe weiter. Home, zu Hause sein, ein schönes Gefühl. Schuhe abtreten, den Dreck draußen lassen, ankommen. Friedhofskies knirscht unter meinen Schuhen. Home, heimkommen am Ende des Lebens. Wer weiß, vielleicht gehen wir einst über eine so bunte Fußmatte, treten die Schuhe ab, lassen den Dreck draußen, kommen an bei Gott. Home, sweet home. Carmen Riebel, Pfarrerin in Fohnstrauß.
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3: Ich bin Yves Simon, guten Morgen. Wieder hat es am Himmel über Bayern ordentlich gerumpelt am Abend und in der Nacht. Und dieses Mal hat es Greding in Mittelfranken voll erwischt. Innerhalb von nur 20 Minuten sind hier um die 40 Liter Regen pro Quadratmeter runtergekommen. Viel zu viel in so kurzer Zeit für den vertrockneten und steinharten Boden. Keller und sogar der komplette Marktplatz sind zeitweise unter Wasser gestanden. Der Deutsche Städtetag spricht sich für den Umbau der Pflegeversicherung zu einer Vollversicherung aus. So würden Menschen

0: Menschen, die ihr Leben lang hart gearbeitet haben, nicht mehr wegen der Pflegekosten in die Sozialhilfe fallen, heißt es. Für uns berichtet David Riemer.
1: Für die kommunalen Haushalte wäre eine solche Umstellung eine jährliche Entlastung in Milliardenhöhe. Der Städtetag fordert außerdem einen Deckel für die Eigenanteile von Heimbewohnern, der je nach Einkommen höher oder niedriger ausfallen könnte. Grund für den Vorstoß ist auch die zunehmende finanzielle Überlastung der Städte und Gemeinden. Diese müssen einspringen, wenn Senioren die Heimplätze nicht mehr selbst bezahlen können.
0: Eine neue Studie warnt, durch den Klimawandel könnte sich die von Waldbränden betroffene Fläche bei uns in Europa sogar verdreifachen. Der momentane Sommer mit vielen und extrem großen Bränden in Ländern wie Frankreich, Spanien und Griechenland gilt als Vorgeschmack auf das, was uns öfter bevorstehen könnte. Auch für Deutschland rechnen die Forscher mit mehr Wald- und Flächenbränden, je nachdem, wie stark sich das Klima weiter aufheizt. In Argentinien ist jetzt der Prozess um den Tod von Fußballlegende Diego Maradona erstmal gestoppt worden. Offensichtlich sind hier Nierentests vertauscht worden. Laut Verteidigung stammen die vorgelegten Ergebnisse nicht von Maradona selbst, sondern von seinem gleichnamigen Vater. Der war schon 2015 gestorben. Seit April stehen 7 medizinische Fachkräfte vor Gericht. Ihnen wird grobe Nachlässigkeit bei der Behandlung des Idols vorgeworfen. Heute startet der DFB-Pokal mit der ersten Runde und 4 Teams treten am Abend direkt an. Der FC Augsburg ist zwar erst morgen dran, in Cottbus will man aber nichts dem Zufall überlassen. Trainer Manuel Baum hat deswegen sich mal was ganz Besonderes einfallen lassen fürs Training. Er denkt sogar an den Lärmpegel der Energiefans im Stadion der Freundschaft. Er hat deswegen beim Training mitten auf dem Rasen einen XXL-Lautsprecher aufstellen lassen, um den Hexenkessel zu simulieren. Da sind dann Cottbuser Fangesänge eingespielt worden.
2: Alle, alle, alle, alle, alle.
3: FC Bayern, deutscher Meister. Alle, alle, alle.
4: Ja, die Bayern-Fans stimmen sich auch schon mal ein. Morgen Supercup gegen Dortmund. Da werden wir heute noch mit dem Bayern-Fanclub reden. Jetzt schauen wir aber erstmal aufs Wetter. Ja, das Wochenende startet mit Regen. Aktuell haben wir 15 Grad in Waldsassen, viele Wolken heute am Oberpfälzer Himmel. Die Sonne zeigt sich höchstens vormittags mal kurz. Ab dem Nachmittag zieht eine kräftige Regenfront über uns. Da schüttet es wirklich in der gesamten Oberpfalz so für 4-5 Stunden mindestens durch. Die Temperaturen gehen heute hoch auf 20 bis 23 Grad. Allerdings im Dauerregen gehen sie dann wieder runter auf 15 Grad. Der Ramazuri-Wetterausblick. Morgen scheint die Sonne schon wieder etwas länger. Es ziehen aber immer noch letzte Wolkenreste mit leichten Schauern durch. Ab Sonntag wird es dann deutlich freundlicher mit viel Sonne und so geht es dann auch rein in die neue Woche.
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4: Wir wollen, dass Sie gut und sicher ankommen. Aktuell keine Staus, keine Blitzer gemeldet. Wenn Sie was für uns haben, immer her damit. Alle Nummern finden Sie unter ramazuri.de. Profiboxer oder Profimusiker? Ja, vor dieser Wahl stand er damals. Er hat sich fürs Piano entschieden. Hier ist Billy Joel und einer seiner größten Hits. We didn't start the fire. Na gut, er kann es ein bisschen besser.

für alle, die es ein bisschen härter morgen, ist das genau das Richtige. Green Day am Morgen um 18 vor 6 hier bei uns auf Radio Ramazzurri. Es wird Zeit, die Geschenke auszupacken. Herzlichen Glückwunsch an alle Geburtstagskinder bei uns in der Oberpfalz. Sie feiern heute mit einer absoluten Legende. Kenny Rogers wäre heute 88 geworden. Der Mann mit den weißen Haaren und dem weißen Bart. Und da müssen wir natürlich einen der größten Love Songs ever spielen. Hier ist er zusammen mit Dolly Parton. Islands in the Stream. Schönen guten Morgen.

der Mann mit der schönsten Frisur im Musikgeschäft, Rod Stewart, What Am I Gonna Do, um 10 vor 6 hier bei uns auf Radio Ramazzurri. Ja, falls Sie heute Nachmittag was draußen machen wollten, es schaut schlecht aus. Heute kommt eine richtige Regenfront auf uns zu, so ab 15, 16 Uhr. Und dann schüttet es wirklich so 4-5 Stunden durch bei uns in der Oberpfalz. Die Natur wird sich freuen. Aber es wird auch ein bisschen früher, frischer, nur noch 15 Grad dann heute bei uns. Was ist sonst noch so los in der Oberpfalz? Morgen wäre wieder Flohmarkt, zum Beispiel am alten Festplatz in Weiden von 8 bis 12 oder in Spandorf beim Globus von 15 bis 19 Uhr. Und hier ist ganz neue Musik von Ed Sheeran zusammen mit Martin Garrix. Repeat it. Schönen guten Morgen.

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1: Ich bin Eva Bracke. Guten Morgen. Die Heizsaison steht vor der Tür und die Gasspeicher sind in diesem Jahr nur halb gefüllt. Doch das Bundeswirtschaftsministerium versucht zu beruhigen. Eine Gasmangellage sei im kommenden Winter nicht zu erwarten. Claudia Wächter berichtet.
2: Entscheidend sind ja nicht nur die Speicher, betont das Ministerium. Gas komme auch über Pipelines aus Norwegen, anderen EU-Ländern und den LNG-Terminals. Außerdem, eine angespannte Marktlage sei noch keine Versorgungskrise. Aber man werde sich kümmern, falls nötig. Verbraucherschützer haben aber bereits vor steigenden Gaspreisen gewarnt. Und auch die Linke mahnt, die Wirtschaftsministerin müsse endlich aktiv werden.
1: Statt in Chicago ist die Reise für 358 Lufthansa-Passagiere in Frankfurt zu Ende gewesen, dem Startpunkt. Der Jumbo vom Typ Boeing 7478 hatte aber keine technischen Probleme, sondern ein Fluggast hatte einen medizinischen Notfall erlitten. Der Flieger musste schnell auf den Boden und ist dann in Glasgow gelandet. Weil die Crew durch die lange Bodenzeit in Schottland ihre Dienstzeiten überschritten hätte, ist Flug LH430 dann umgedreht und nach Frankfurt zurückgekehrt. Die Passagiere wurden umgebucht. Tesla bringt seinen Elektrosattelschlepper Semi auch nach Europa und will ihn auf der IAA Nutzfahrzeuge in Hannover Mitte September vorstellen. Details und technische Daten vor allem. Der E-Laster wurde schon 2017 präsentiert. Die Produktion in größeren Stückzahlen läuft aber erst seit April in Nevada. Erste Fahrzeuge fahren bereits für Kunden wie Pepsi in den USA. In Regensburg hat am Abend ein Feuer in einer Industriehalle einen Großeinsatz ausgelöst. Rund 120 Kräfte von Feuerwehr, Rettungsdienst und Polizei waren vor Ort. Anliegende Gebäude wurden vorsorglich geräumt. Anwohner im Osten der Stadt wegen der starken Rauchentwicklung gewarnt. Eine akute Gefahr bestand laut Feuerwehr aber nicht. Verletzt wurde niemand. Die Löscharbeiten dauerten rund 3 Stunden. Zur genauen Brandursache und Schadenshöhe gibt es noch keine Angaben.
3: Das Wochenende startet verregnet heute bei uns in der Oberpfalz. Aktuell haben wir 17 Grad beim Jürgen in Freihölz. Vielen Dank fürs Bescheid geben. Ja, viele Wolken heute am Oberpfälzer Himmel. In der Früh kann es auch noch ein bisschen neblig sein. Die Sonne zeigt sich höchstens am Vormittag mal kurz, denn ab dem Nachmittag kommt eine richtige Regenfront auf uns zu. Da schüttet es wirklich 4-5 Stunden lang durchgehend und die Temperaturen liegen dann nur noch so um die 15 Grad. Der Ramazzuri-Wetterausblick. Morgen scheint die Sonne schon wieder etwas länger. Es ziehen aber immer noch letzte Wolkenreste mit leichten Schauern durch. Ab Sonntag wird es dann deutlich freundlicher mit viel Sonne und so geht es dann auch erstmal in der neuen Woche weiter.
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3: Wir wollen, dass Sie gut und sicher ankommen. Aktuell keine größeren Staus und auch noch keine Blitze gemeldet. Wenn Sie was entdeckt haben, geben Sie uns gerne Bescheid. Alle Nummern zu uns unter ramazzuri.de. Gute Fahrt.
4: Guten Morgen.
3: 3 nach 6 haben wir es und während andere Mädels mit 26 fleißig ins Fitnessstudio rennen, ist das gar nicht ihre Welt. Sie isst lieber Chips und Pizza. Sehr sympathisch. Hier ist Holly Hammerstone. Schönen guten Morgen.

0: singe ich jeden Morgen vor der Kaffeemaschine. Die Münchner Freiheit. Ohne dich. 6:10, aber schönen guten Morgen. Ja, und ich bin nicht der sportlichste Typ, aber ja, so allmählich muss ich meinen Drahtesel mal wieder rausholen. Denn nächste Woche geht's los. Das Stadtradeln hier in Weiden. Und was es mit dem Stadtradeln auf sich hat, Christian Meiler von der Stadt Weiden hat's uns verraten.
1: Stadtradeln ist die klimaschutzgrößte Veranstaltung, die es im deutschsprachigen Raum gibt. Es werden Kilometer gefahren, um eben die CO2-Vermeidung darzustellen, was möglich wäre, eben aufs Rad zu steigen, wie wir unsere Umwelt und unsere Welt retten können, um dem Klimawandel vorzubeugen.
0: So einfach ist es, was Gutes zu tun. Wie ist es? Es kann jeder mitmachen, oder?
1: Es kann jeder mitmachen, der in Weiden wohnhaft ist oder in Weiden seinen Arbeitsplatz hat.
0: Okay, aber gerade Betriebe und Firmen sind so ein bisschen gesucht, weil da gibt es ja immer so Wettkämpfe, oder wie läuft das?
1: Ganz toll finde ich, dass es auch in jedem Jahr zwischen den einzelnen Teams Wettkämpfe gibt. Also es gibt auch die Möglichkeit, wenn ich ein Unternehmen bin, dass sich die verschiedenen Fachbereiche sich als Unterteams anmelden und sich dann daraus ja battlen können. Das war in den letzten Jahren bei Schulen schön zu sehen, wo 7a gegen die 7b einen Battle gemacht hat und so die Motivation gesteigert wird, dass eben viele Kilometer erradelt werden.
0: Na, Oberpfalz-Medien, wie schaut's aus? Wir wären bereit. Montag geht's los, das große Stadtradeln bis zum 13. September wird er in die Pedale getreten.

Pink und Trustfall um 19 nach 6 hier bei uns auf Radio Ramazzurri. Schönen guten Morgen. Der erste Blitzer des Tages ist gerade reinkommen auf der B470. Beiden Richtung Pressert. Bei der 70er-Zone wird geblitzt. Stefan, vielen Dank fürs Bescheid geben. Falls Sie auch noch was entdeckt haben, alle Nummern zu uns finden Sie unter ramazzurri.de. Es wird nass heute bei uns in der Oberpfalz. So 15, 16 Uhr kommt eine Regenfront und dann schüttet es wirklich 4, 5, 6 Stunden lang durch bei uns. Temperaturen geht runter auf bis zu 15 Grad, aber ab morgen wird es dann schon besser. Da spitzt die Sonne dann raus und morgen, da sind alle Dartfreunde in Esland. Denn da findet eines der größten Dartturniere bei uns in der Region statt. 2000 Euro Preisgeld gibt es zu gewinnen und wirklich aus Österreich, Tschechien, überall aus der Welt kommen die Dartprofis. Also lohnt sich vorbeizuschauen. Morgen ab 9 Uhr geht's los in Esland.

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17: Ich bin Eva Bracke. Guten Morgen. Gas dürfte in diesem Winter wegen des Iran-Kriegs und anderen Krisen teuer sein. Außerdem sind die Gasspeicher gerade erst zur Hälfte gefüllt, weniger als letztes Jahr. Die Opposition fordert die Regierung auf, aktiv zu werden. Das Bundeswirtschaftsministerium versucht nun zu beruhigen und will nichts von einer Mangellage wissen. Der Chef der Bundesnetzagentur, Klaus Müller, appelliert dagegen im ZDF an Versorger, ihre Speicher zu füllen.
18: Es ist genug Gas verfügbar. Man muss es nur einkaufen und auch in Deutschland, in Europa einspeichern. Das kann man Stand heute auch noch schaffen. Man muss dafür nur jetzt richtig ranklotzen.
17: Verbraucherschützer meinen, sich schon mal nach günstigeren Versorgern umschauen, kann nicht schaden. Mehr Ausländer verlassen Deutschland freiwillig als durch Abschiebung. Im ersten Halbjahr

0: Jahr reisten fast 18.000 Menschen mit Grenzübertrittsbescheinigung aus und nur gut die Hälfte erhielt dafür finanzielle Unterstützung vom Bund. Die Zahl der Abschiebungen ist im Vergleich zum Vorjahr um 18% gesunken, auch weil weniger Asylanträge gestellt werden. Die Linksfraktion kritisiert dennoch härtere Abschiebepraxis und ganz allgemein Abschiebungen nach Russland. Nicht nur bei uns ist es zu trocken, auch in Mittelamerika. Der Panama-Kanal fährt wegen dem zu niedrigen Pegel den Verkehr runter. Ab September werden die buchbaren Durchfahrten schrittweise von 36 auf 32 Schiffe pro Tag reduziert. Hintergrund sind deutlich geringere Niederschläge und das Klimaphänomen El Niño. Jeder Schleusenvorgang lässt wertvolles Süßwasser ins Meer abfließen. Auf dem Waldfriedhof in Weiden gibt es was Neues, Modernes, ein Eichengrabfeld. Damit reagiert die Stadt auf die steigende Nachfrage nach naturnahen und pflegefreien Ruhestätten. Bürgermeister Jürgen Mayer.
1: Vor ein paar Tagen haben wir das Ganze eingerichtet. Das ist ein Grabfeld, ein Waldfriedhof für Urnen. Und neu ist nicht nur, dass Bürgerinnen und Bürger aus der Stadt Weiden hier beigesetzt werden dürfen, sondern auch Auswärtige aus dem Landkreis, wo auch immer sie her sind, wenn sie auch einen Ortssitz verlegt haben. Vor allem auch das Anonyme, also dass man zwar einen Platz findet, wo kann man Abschied nehmen, wo kann man auch zurückkehren, um sich wieder zu erinnern. Aber letztendlich hat man vielleicht nicht mehr so diesen großen Aufwand der Pflege und deshalb wurde dieses Eichengrabfeld geschaffen.
0: Also, ein neues Bestattungsangebot in der Stadt Weiden, ein Waldfriedhof.
2: Ja, darauf können wir uns heute schon mal einstellen. Jetzt in der Früh viele Wolken am Oberpfälzer Himmel. Stellenweise ist es auch noch ein bisschen neblig. Am Vormittag spitzt mit Glück mal ganz kurz die Sonne raus. Aber ab dem Nachmittag kommt dann eine riesen Regenfront auf uns zu. Und da schüttet es dann wirklich 4-5 Stunden am Stück durch. Und die Temperaturen liegen dann nur noch bei um die 15 Grad. Der Ramazzuri-Wetterausblick, ab morgen wird es endlich besser. Die Sonne scheint schon wieder länger. Es ziehen zwar noch letzte Wolkenreste mit leichten Schauern durch. Ab Sonntag wird es aber insgesamt freundlicher. Und mit viel Sonne geht es dann auch rein in die nächste Woche.
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2: Wir wollen, dass Sie gut und sicher ankommen. Eine Meldung haben wir von der A93 Hof Richtung Weiden. Zwischen Rehaus Süd und Schönwald liegt ein totes Tier auf der Autobahn. Da bitte aufpassen. Alle halbe Stunde gibt es die Blitze hier bei uns auf Ramazzuri. Einen haben wir auf der B470. Wenn Sie von Weiden Richtung Brandweiher unterwegs sind, bei der Straßenmeisterei wird mal wieder geblitzt. 70 sind erlaubt. Sarah, vielen Dank fürs Bescheid geben. Falls Sie auch noch was entdeckt haben, alle Nummern zu uns gibt's unter ramazzuri.de. Und ich glaube, ich habe in meinem Leben 4-5 Liebesbriefe bekommen. Der Mann hat in den 80ern 15.000 Liebesbriefe pro Woche bekommen. Darauf freust dich als Briefträger. Hier ist Corey Hart.

0: finde irgendwo eine Repeat-Taste hier. Das ist ein Wahnsinn-Song. Ganz neu. Tempest City und Self-Aware um 18 vor 7 hier bei uns auf Radio Ramazzurri. Und jetzt nehmen wir sie mit nach Altendorf bei Pressert. Ein kleines Dorf, keine 100 Einwohner. Allerdings einmal im Jahr wird Altendorf zur Pizza-Hochburg der Oberpfalz. Denn nächste Woche Samstag ist es wieder soweit. Da ist das Altendorfer Pizzafest. Ja, und wenn Sie jetzt denken, ja gut, die machen da ein paar Pizzas. Nein, Sie haben keine Vorstellung. Susanne Schrammel aus Altendorf ist jetzt bei uns in der Leitung. Susi, wie viele Pizzas macht's denn ihr da immer so bei eurem Pizzafest?
1: Wir machen im Schnitt zwischen 1350 und 1500 Pizzen, ca. 400 Salate. Und der Erlös geht zu 100% an soziale Einrichtungen im regionalen Bereich.
0: Boah, über 1000 Pizzen, da hast du ordentlich was zu tun. Und du hast ja gesagt, das Ganze ist für einen guten Zweck. Wie viel spendet ihr da immer so durchschnittlich?
1: Wir können in der Regel eine Spende zwischen 11.000 und 12.500 Euro jedes Jahr machen.
0: Boah, Wahnsinn, ganz großen Respekt, was ihr da macht. Wie ist es, ist dir irgendeine Bestellung mal so im Kopf geblieben, wo du gesagt hast, der hat besonders viel bestellt, oder?
1: Ja, das waren 43 Pizzen. Der hat zu Hause privat einen Geburtstag gefeiert und hat das Essen sich bei uns bestellt.
0: Wahnsinn, 43 Pizzen auf einmal. Wenn Sie jetzt auch Hunger bekommen haben, bis Montag können Sie noch vorbestellen, weil die müssen das Ganze natürlich planen. Und nächsten Samstag geht's dann rund. Altendorf bei Pressert wird zu Klein-Venedig.

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1: Zum Eilegen die Nummer Old City und Fireflies um 7:09. Was heißt Fireflies, Olli?
2: Glühwürmchen?
1: Genau, so schaut's aus. Ha, schön. Wir schauen auf die Oberpfälzer Straßen. Von Fohnstrauß Richtung Altenstadt steht bei Altenstadt bei Fohnstrauß am Fußballplatz der Blitzer. Mich vielen Dank fürs Bescheid geben und jetzt wird's Zeit für unseren Witz des Tages.
2: Was ist gelb, Film von oben und fliegt durch die Luft?
1: Keine Ahnung.
2: Ahne Zitrone.
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13: Ich bin Eva Bracke. Guten Morgen. Wieder hat es am Himmel über Bayern ordentlich gerumpelt am Abend und in der Nacht. Diesmal hat es Greding in Mittelfranken voll erwischt. Innerhalb von nur 20 Minuten sind um die 40 Liter Regen pro Quadratmeter runtergekommen. Viel zu viel in so kurzer Zeit für den vertrockneten und steinharten Boden. Keller und sogar der komplette Marktplatz standen zeitweise unter Wasser. Der Deutsche Städtetag spricht sich für den Umbau der Pflegeversicherung zu einer Vollversicherung aus. So würden Menschen, die ihr Leben lang hart gearbeitet haben, nicht mehr wegen der Pflegekosten in die Sozialhilfe fallen, heißt es. David Riemer berichtet aus Berlin.
14: Für die kommunalen Haushalte wäre eine solche Umstellung eine jährliche Entlastung in Milliardenhöhe. Der Städtetag fordert außerdem einen Deckel für die Eigenanteile von Heimbewohnern, der je nach Einkommen höher oder niedriger ausfallen könnte. Grund für den Vorstoß ist auch die zunehmende finanzielle Überlastung der Städte und Gemeinden. Diese müssen einspringen, wenn Senioren die Heimplätze nicht mehr selbst bezahlen können. Gründe für die steigenden Pflegekosten sind unter anderem höhere Personal- und Betriebskosten, die Inflation und die steigende Zahl an Pflegebedürftigen. Ihre Zahl liegt mittlerweile bei über 6 Millionen.
13: Eine neue Studie warnt, durch den Klimawandel könnte sich die von Waldbränden betroffene Fläche in Europa sogar verdreifachen. Der aktuelle Sommer mit extrem vielen und großen Bränden in Ländern wie Frankreich, Spanien und Griechenland gilt dabei schon als Vorgeschmack auf das, was uns öfter bevorstehen könnte. Auch für Deutschland rechnen die Forschenden mit mehr Wald- und Flächenbränden, je nachdem, wie stark sich das Klima weiter aufheizt. Nach einer Schlangenlinienfahrt und einem Aufprall gegen die Leitplanken auf der A9 bei Leupoldsgrün im Kreis Hof hat ein Laster gestern unzählige Getränkeflaschen verloren. Die Strecke zwischen Hof West und dem Autobahndreieck Bayerisches Vogtland musste stundenlang gesperrt werden. Ein medizinischer Grund könnte zur Irrfahrt des Lkw-Fahrers geführt haben. Der 40-Jährige hatte mit dem 40-Tonner die rechte und linke Leitplanke gerammt, fast die Mittelleitplanke durchbrochen und war mit einem Auto zusammengeprallt. Dessen Insassen erlitten einen Schock. Nach ersten Prognosen liegt der Sachschaden bei mehreren 100.000 Euro.
15: Es wird nass heute bei uns in der Oberpfalz. Aktuell haben wir 16 Grad in Schwarzenfeld mit vielen Wolken, etwas Nebel. Starten wir in diesen Tag am Vormittag. Kann noch mal kurz die Sonne rausspitzen, aber ab dem Nachmittag, da kommt eine richtige Regenfront auf uns zu. Es schüttet teilweise 5-6 Stunden lang am Stück. Die Temperaturen heute liegen zwischen 20 und 23 Grad. Der Ramazzuri-Wetterausblick. Morgen scheint die Sonne schon wieder etwas länger. Allerdings haben wir noch letzte Wolkenreste mit leichten Schauern. Ab Sonntag wird es insgesamt freundlicher mit viel Sonne. Und so geht es dann auch ein in die nächste Woche.
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15: Wir wollen, dass Sie gut und sicher ankommen. Größere Staus haben wir keine, dafür schon zwei Blitzer. Der erste auf der B470 Weiden Richtung Brandweiher bei der Straßenmeisterei wird geblitzt. 70 sind hier erlaubt. Und in Altenstadt bei Fohnstrauß haben wir einen am Fußballplatz mal wieder. Mich vielen Dank fürs Bescheid geben, falls Sie auch noch was entdeckt haben. Alle Nummern zu uns unter ramazzuri.de.
17: Guten Morgen!
15: 6:35 haben wir es. Und als Bryan Adams mit 18 Jahren seinen ersten Plattenvertrag unterschreibt, kriegt er dafür gerade mal einen mickrigen Dollar. Ja, mittlerweile hat der sich vermehrt. 75 Millionen hat er am Konto.

0: Also Coldplay hat ja viele gute Songs, aber der ist definitiv Top 3. Something Just Like This um 6:11 hier bei uns auf Radio Ramazzurri. Und liebe Damen, falls Sie sich jetzt an gemütliche Wochenenden mit Ihrem Mann gewöhnt haben, habe ich schlechte Nachrichten, das ist jetzt vorbei. Denn Fußball geht wieder los. Morgen Supercup, die Bayern gegen Borussia Dortmund. Wie die Chancen stehen, wir fragen nach bei einem Mann, der es wissen muss, nämlich beim Präsidenten des größten Bayern-Fanclubs aus Nappburg, Bernd Hoffmann. Wie schaut's aus, Bernd? Ihr seid da morgen mit dabei, oder?
1: Natürlich sind wir dabei. Wir werden mit unserem Doppeldecker Dortmund anfahren und unsere Bayern unterstützen.
0: Sehr schön. Wie schätzt du die Chancen diese Saison ein?
1: Ach, natürlich haben wir gute Chancen. Ja. Das Team ist wieder komplett. Die Weltmeister sind wieder zurückgekehrt, sind wieder in die Mannschaft integriert. Und darum glauben wir, dass alles auf einem guten Weg ist und die Bayern den nächsten Titel empfangen.
0: Ja, allerdings ein Sorgenkind haben wir. Jamal Musiala, gell?
1: Ja, wir haben natürlich schon die besten Genesungswünsche geschickt. Waren selber nicht nur überrascht, sondern sehr besorgt, als wir das live gesehen haben. Wir waren ja beim Spiel in München gegen Leipzig dabei, haben das live erlebt und dann selbst nochmal in Heidenheim. Macht uns natürlich sehr nachdenklich. Wir wünschen ihm alles Gute und hoffen, dass er diese Krankheit bald überwinden kann und wieder fester Bestandteil der Mannschaft wird.
0: Da drücken wir alle die Daumen. Jetzt Bernd, wo ich dich schon mal dran habe. Nächste Woche geht der Bundesliga-Saison los. Wie ist es da, wenn ich da jetzt Tickets haben will? Ich werde Mitglied bei euch im Verein und wie läuft das dann?
1: Jedes Mitglied bekommt einen persönlichen Zugang zu unserer Homepage und da stehen dann die ganzen Veranstaltungen. Wir haben ja ca. 80 Veranstaltungen im Jahr und da kann er sich für jede Veranstaltung bewerben. Es ist ja jetzt in der neuen Saison eine Veränderung eingetreten. Der FC Bayern hat ja die digitalen Tickets eingeführt. Dadurch wird das schon ein bisschen schwieriger, aber wir versuchen das alles in den Griff zu bekommen.
0: Ja, und wenn es einer hinkriegt, dann auf jeden Fall ihr vom Bayern-Fanclub in Nappburg. Morgen spielen die Bayern beim Supercup gegen Borussia Dortmund. 20:30 Uhr geht's los und das Ganze zu sehen im Free TV bei den Kollegen von Sat1.

aus Island, die Dame Orstis mit Electrified um 20 nach 7 hier bei uns auf Radio Ramazzurri. Ja, heute regnet es sich ein bisschen ein bei uns in der Oberpfalz. Jetzt geht's noch ab dem Nachmittag, kommt dann eine Regenfront und da schüttet es dann wirklich 4-5 Stunden am Stück. Aber ab morgen wird es dann schon wieder besser, da zeigt sich die Sonne etwas länger. Und falls du noch nicht wissen, was ihr anstellen soll, Flohmarkt wäre wieder. Zum Beispiel morgen in Weiden von 8 bis 12 Uhr am alten Festplatz, aber auch in Schwandorf beim Globus ist morgen Flohmarkt von 15 bis 19 Uhr.

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6: Ich bin Eva Bracke. Guten Morgen. Wegen großer Finanzlöcher muss die Pflegeversicherung umgebaut werden. Der Deutsche Städtetag spricht sich für eine Vollversicherung aus, also ein System, bei dem die Kasse alle pflegebedingten Kosten übernimmt. So würden Menschen nicht mehr wegen der Pflegekosten in die Sozialhilfe fallen, heißt es. David Riemer berichtet.
7: Für die kommunalen Haushalte wäre eine solche Umstellung eine jährliche Entlastung in Milliardenhöhe. Der Städtetag fordert außerdem einen Deckel für die Eigenanteile von Heimbewohnern, der je nach Einkommen höher oder niedriger ausfallen könnte. Grund für den Vorstoß ist auch die zunehmende finanzielle Überlastung der Städte und Gemeinden. Diese müssen einspringen, wenn Senioren die Heimplätze nicht mehr selbst bezahlen können.
6: Tagelang bestimmte er die Schlagzeilen. Nun ist der große Waldbrand im Hürtgenwald gelöscht. Es war der größte Brand in der Geschichte Nordrhein-Westfalens. Das Feuer erstreckte sich zuletzt über rund 300 Hektar, so groß wie das Tempelhofer Feld in Berlin. Zeitweise mussten auch Menschen evakuiert werden. Deutschland und 6 weitere Staaten fordern Israel auf, die umstrittenen Siedlungspläne im Westjordanland zurückzunehmen. Das Westjordanland ist ein Binnengebiet im Nahen Osten und neben dem Gazastreifen das größere der beiden palästinensischen Gebiete. Israel plant dort 3.400 Wohneinheiten. Deutschland und Co. warnen, dadurch rücke eine Friedenslösung in weite Ferne. Ein 33-Jähriger aus Belarus hat am Mittwoch in Marktredwitz Widerstand gegen Bundespolizisten geleistet und später versucht, einen Beamten mit einem Kugelschreiber anzugreifen. Die Bundespolizei hatte den Mann am Bahnhof in einem Zug aus Tschechien kontrolliert. Dabei stellten die Beamten fest, dass seine Aufenthaltsgestattung

0: Vergiftung bereits im Juli erloschen war. Außerdem hatte er CBD-Produkte und eine geringe Menge Cannabis dabei. Der Mann beleidigte die Einsatzkräfte und wehrte sich gegen die Maßnahmen. Der Angriff mit dem Kugelschreiber konnte abgewehrt werden. Das Amtsgericht Hof ordnete Abschiebehaft an.
1: So, wir legen den Kugelschreiber mal aus der Hand. Kurzer Blick aufs Oberpfälzer Wetter. Es wird nass heute bei uns. Am Nachmittag kommt eine Regenfront auf uns zu und da schüttet es dann wirklich stundenlang durch. Jetzt geht's noch einigermaßen. Viele Wolken am Oberpfälzerhimmel. Mit Glück spitzt am Vormittag noch die Sonne raus. Die Temperaturen klettern auf 20 bis 23 Grad. Allerdings im Dauerregen geht's dann runter auf bis zu 15 Grad. Der Ramazuri-Wetterausblick. Morgen scheint die Sonne schon wieder etwas länger. Es ziehen aber immer noch letzte Wolkenreste mit leichten Schauern durch. Ab Sonntag wird's dann deutlich freundlicher mit viel Sonne. Und so schön geht's dann auch ein in die nächste Woche.
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1: Wir wollen, dass Sie gut und sicher ankommen. Größere Staus haben wir keinen, dafür zwei Blitzer. Der erste auf der B470, wenn Sie von Weiden Richtung Brandweiher unterwegs sind, bei der Straßenmeisterei wird geblitzt, 70 sind hier erlaubt. Und in Altenstadt bei Fohnstrauß am Fußballplatz mal wieder. Dennis, vielen Dank fürs Bescheid geben, falls Sie auch noch was entdeckt haben. Alle Nummern zu uns finden Sie unter ramazuri.de. Und kennen Sie das, wenn man so leichtes Kratzen im Hals hat? Heißes Wasser mit Honig und Zitrone. Das war sein Geheimtipp, hat er vor jedem Auftritt getrunken. Hier ist Freddie Mercury. It's a kind of magic.

0: Alle Männer erinnern sich noch gern zurück an die Musik. Das ist die Musik zu 50 Shades of Grey. Schön war es da im Kino. Ellie Goulding, Love Me Like You Do, um 19 vor 8 hier bei uns auf Radio Ramazzurri. Und an der Stelle mal ganz liebe Grüße an unsere Hörer weltweit. Denn dank Internet kann man Ramazzurri ja wirklich überall auf der Welt hören. Und wir haben Hörer in Kanada, in Griechenland, in Spanien, in Thailand hört man uns, sogar in Neuseeland. Und auch bei unseren Nachbarn in Österreich. Denn der Marco aus Innsbruck hat uns eine Sprachnachricht geschickt.
1: Folgende Situation. Nächste Woche mache ich mit meinen Eltern bei euch Urlaub in der Oberpfalz. Allerdings haben wir noch nicht hundertprozentig durchgeplant. Die Frage in die Radio Ramazzurri Community. Was würdet ihr empfehlen? Welche Städte, welche Sehenswürdigkeiten könnten wir uns denn so genauer anschauen? Wir sind dankbar für jeden Tipp und für jeden Hinweis.
0: Ja. Jetzt sind Sie gefragt, liebe Oberpfälzer, wo muss er unbedingt hin, der Marco und seine Familie aus Österreich? Schicken Sie Ihre Tipps gerne an Facebook, Instagram oder auch direkt hier ins Studio über WhatsApp. Allerdings, liebe Single-Damen, wir haben ein Foto von Marco auf unsere Facebook-Seite dazu. Und ich sage mal so viel, ein fescher Kerl, definitiv. Also schicken Sie vielleicht einen kleinen Tipp, weil das Wichtige Heiratskriterium erfüllt er ja auf jeden Fall. Er hört schon mal einen richtigen Sender.

Einer der größten Stars der 80er, Nick Kershaw, Wouldn't It Be Good, um 9:09 hier bei uns auf Radio Ramazzurri. Es wird geblitzt und zwar in Altenstadt bei Fohnstrauß am Fußballplatz mal wieder. Stefan, vielen Dank fürs Bescheid geben. Und eines der größten Dartturniere der Oberpfalz, das findet morgen in Esland statt. Genauer gesagt am Tannenhof ab 9 Uhr früh werden da die Pfeile schon geworfen. Geht um 2000 Euro Preisgeld. Und aus Tschechien, Österreich und der Schweiz kommen die Dartspieler überall zu uns in die Oberpfalz. Wir wünschen guten Wurf, oder was sagt man da?

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6: Ich bin Eva Bracke. Guten Morgen. Die Gasspeicher in Deutschland sind so gering gefüllt wie noch nie seit Beginn der Aufzeichnungen 2011. Der Füllstand liegt derzeit bei 49%. Im vergangenen Jahr waren es zum gleichen Zeitpunkt 67%. Der Branchenverband Ines spricht von einem historischen Tiefstand. Das Bundeswirtschaftsministerium versucht zu beruhigen und rechnet im kommenden Winter nicht mit einer Gasmangellage. Die Versorgung komme auch über Pipelines aus Norwegen, LNG Terminals und europäische Nachbarländer, heißt es zur Begründung. Seit 2 Jahren gilt ein Grenzwert für Cannabis beim Autofahren. Eine aktuelle Umfrage des Gesamtverbands der Versicherer dazu hat ergeben, die Regelung zeigt nur bedingt Wirkung. In den vergangenen 12 Monaten setzte sich trotzdem jeder 5. Befragte kurz nach dem Konsum ans Steuer. Uli Reitinger weiß mehr.
7: Damit ist die Zahl im Vergleich zum Vorjahr leicht zurückgegangen. Das Fazit der Versicherer ist trotzdem, der Grenzwert hat nicht viel bewegt. Ungefähr jeder Dritte sagt, er ist mir herzlich egal. Vor allem die, die schon lange regelmäßig kiffen, die haben sich schon, als Cannabis noch illegal war, nicht davon abhalten lassen. Die lassen sich auch von einem Grenzwert fürs Autofahren nicht beeindrucken. Wer sich mit mindestens 3,5 Nanogramm THC im Blut ans Steuer setzt, riskiert in der Regel ein 500-Euro Bußgeld, einen Monat Fahrverbot und 2 Punkte in Flensburg.
6: Für die Fußball-Bundesligisten startet die Saison an diesem Wochenende mit dem DFB-Pokal. Für den SC Freiburg ging es schon gestern Abend los mit den Playoffs zur Conference League. Und der Sportclub hat das Hinspiel bei Motherwell in Schottland mit 3:1 gewonnen. Die Partien heute in der ersten Pokalrunde: Rostock gegen Stuttgart, Mannheim gegen Kaiserslautern, Münster gegen Karlsruhe und Frankfurt muss bei Oberligist St. Tönnies an der niederländischen Grenze ran. In Regensburg ist gestern Abend eine Industriehalle in Flammen aufgegangen. Rund 120 Einsatzkräfte von Feuerwehr, Rettungsdienst und Polizei sind ausgerückt. Die Löscharbeiten dauerten etwa 3 Stunden. Eine Mitarbeiterin hatte die Feuerwehr alarmiert. Anwohner im Osten der Stadt wurden wegen starker Rauchentwicklung gewarnt. Verletzt wurde niemand. Zur Brandursache gibt es noch keine Angaben.
8: 17 Grad sind es aktuell in Immenreuth und das wird nass heute bei uns in der Oberpfalz. Jetzt in der Früh und am Vormittag viele Wolken. Mit Glück spitzt nochmal ganz kurz die Sonne raus, aber ab dem Nachmittag ist es dann spätestens vorbei. Es kommt eine richtige Regenfront auf uns zu. 4-5 Stunden wird es da in der gesamten Oberpfalz durchregnen und dann sinken die Temperaturen auf rund 15 Grad. Der Ramazzuri-Wetterausblick. Morgen scheint die Sonne schon wieder etwas länger, es ziehen aber immer noch letzte Wolkenreste mit leichten Schauern durch. Ab Sonntag wird es insgesamt freundlicher mit viel Sonne und so freundlich geht es dann auch rein in die nächste Woche.
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8: Wir wollen, dass Sie gut und sicher ankommen. Machen wir es kurz und schmerzlos. Keine größeren Staus, dafür drei Blitzer. Wir fangen an auf der B470 Weiden Richtung Brandweier. Bei der Straßenmeisterei wird geblitzt. 70 sind hier erlaubt. Dann haben wir einen stehenden Altenstadt bei Fohnstrauß. Am Fußballplatz wird er mal wieder geblitzt. Und wenn Sie von Amberg Richtung Teuern unterwegs sind, auf der Vilstalstraße bei der Autobahnauffahrt, 70 sind hier erlaubt. Gerhard, vielen Dank fürs Bescheid geben. Falls Sie auch noch was entdeckt haben, alle Nummern zu uns finden Sie unter ramazzuri.de. Gute Fahrt!
11: Guten Morgen!
8: 7:58 haben wir es und die Frau, die jetzt kommt, ist meine Heldin der Woche. Denn die hat jetzt 10 neue Schulen in Kolumbien gebaut für 1,25 Millionen Euro. Stark. Hier ist Shakira.

0: Die Jungs können nicht nur Take On Me, aha, mit Touchy um 12 nach 8 hier bei uns auf Radio Ramasuria. Und wenn Weidens Bürgermeister Benjamin Zeitler aufs Radl steigt, dann wissen wir, es ist wieder Zeit für Stadtradeln 2026. Ab Montag geht's los.
1: Stadtradeln ist die klimaschutzgrößte Veranstaltung, die es im deutschsprachigen Raum gibt. Es werden Kilometer gefahren, um eben die CO2-Vermeidung darzustellen, was möglich wäre, eben aufs Rad zu steigen, wie wir unsere Umwelt und unsere Welt retten können, um dem Klimawandel vorzubeugen.
0: Sagt Christian Meiler von der Stadt Weiden, und mitmachen kann wirklich jeder.
1: Es kann jeder mitmachen, der in Weiden wohnhaft ist oder in Weiden seinen Arbeitsplatz hat.
0: Ja, kann man sich ganz einfach bei der Stadt anmelden. Allerdings sind nicht nur wir Privatpersonen gefragt, sondern vor allem auch Betriebe und Unternehmen.
1: Ganz toll finde ich, dass es auch in jedem Jahr zwischen den einzelnen Teams Wettkämpfe gibt. Also es gibt auch die Möglichkeit, wenn ich ein Unternehmen bin, dass sich die verschiedenen Fachbereiche sich als Unterteams anmelden und sich dann daraus ja battlen können. Das war in den letzten Jahren bei Schulen schön zu sehen, wo 7a gegen die 7b ein Battle gemacht hat und so die Motivation gesteigert wird, dass eben viele Kilometer erradelt werden.
0: Am Montag geht's los, das Stadtradeln 2026, und bis zum 13. September wird in die Pedale getreten.

Diese Frau hatte schon eine Wahnsinnsstimme. Cyndi Lauper, All Through the Night. Das sind die 80er hier bei uns auf Ramazzurri. 20 nach 8 Hammers. Kurzer Blick auf die Oberpfälzer Straßen in Altenstadt bei Fohnstrauß am Fußballplatz wird geblitzt. Dennis, vielen Dank fürs Bescheidgeben. Ja, und so allmählich bereiten wir uns schon aufs Wochenende vor. Und ich glaube, es wird das Highlight des Jahres. Eine der legendärsten Kirwen bei uns in der Oberpfalz beginnt heute wieder die Flosserkirwe. Heute Abend Startschuss mit Highline. Und falls Sie jetzt fragen, ja, was haben die alle immer mit der Flosserkirwe? Was ist das Besondere dran? Heute Abend ab 20.30 Uhr hört sich's da in Floss circa so an.

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11: Ich bin Eva Bracke. Guten Morgen. Viele ausreisepflichtige Ausländer verlassen Deutschland freiwillig. Im ersten Halbjahr waren es knapp 18.000 Menschen. Und nur etwa jeder Zweite hat dafür die Förderung vom Bund in Anspruch genommen. Gleichzeitig wurden weniger Menschen abgeschoben. Woran das liegt? Claudia Wächter.
12: Die Gründe dafür sind ganz unterschiedlich, weil die Leute zum Beispiel nicht auffindbar waren oder auch gesundheitliche Gründe dagegen sprachen. Aber immer häufiger weigern sich auch Piloten, Betroffene mitzunehmen. Unterm Strich, und auch das spielt eine große Rolle, haben in Deutschland seit Anfang vergangenen Jahres viel weniger Menschen Asyl beantragt.
11: Wichtig für die Verkehrswende ist auch, dass mehr Lkw elektrisch fahren. Nun will Tesla seinen E-Sattelschlepper auch in Europa auf den Markt bringen. Details zur Einführung soll es in einem Monat auf der IAA Nutzfahrzeuge in Hannover geben. In den USA sind die ersten Tesla-Lkw bereits unterwegs. Sie sollen mit einer Batterieladung rund 800 Kilometer weit kommen. In Regensburg ist gestern Abend eine Industriehalle in Flammen aufgegangen. Rund 120 Einsatzkräfte von Feuerwehr, Rettungsdienst und Polizei sind ausgerückt. Die Löscharbeiten dauerten etwa 3 Stunden. Eine Mitarbeiterin hatte die Feuerwehr alarmiert. Anwohner im Osten der Stadt wurden wegen starker Rauchentwicklung gewarnt. Verletzt wurde niemand. Zur Brandursache gibt's noch keine Angaben. Im Oberpfälzer Seenland starten demnächst wieder die Wanderwochen. Vom 13. September bis 18. Oktober stehen 8 geführte Touren in 8 Urlaubsorten auf dem Programm. Dabei geht es unter anderem um Geschichte, Natur und Tiere. Auch eine Wanderung für Kinder ist dabei. Die Touren sind kostenlos und für verschiedene Altersgruppen und Fitnesslevel geeignet. Anmelden kann man sich ab morgen. Die Infos dazu gibt's auf ramazzuri.de.
13: Heute wird die Regentolle mal wieder voll. Es kommt da einiges auf uns zu. Aktuell haben wir 18 Grad in Tansüß. Jetzt in der Früh und am Vormittag noch viele Wolken. Stellenweise ist auch so ein bisschen ein Nebelsuppen, die heute da drin hängt. Im Laufe des Mittags spitzt mit Glück mal ganz kurz die Sonne raus, denn am Nachmittag, da kommt eine richtige Regenfront auf uns zu. So 15, 16 Uhr geht's los und dann regnet es wirklich 4-5 Stunden am Stück erstmal durch. Das Ganze heute bei Temperaturen zwischen 20 und 23 Grad. Der Ramazzuri-Wetterausblick. Morgen scheint die Sonne dann schon wieder länger, es ziehen aber noch letzte Wolkenreste mit leichten Schauern durch. Ab Sonntag ist es insgesamt freundlicher mit viel Sonne und so geht's dann auch in der nächsten Woche.

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2: Wir wollen, dass Sie gut und sicher ankommen. Staus haben wir keine größeren, dafür drei Blitzer. Wir fangen an auf der B470 Weiden Richtung Brandweiher. Bei der Straßenmeisterei wird mal wieder geblitzt. 70 sind hier erlaubt. Dann haben wir einen in Altenstadt bei Fohnstrauß am Fußballplatz wird hier geblitzt. Und wenn Sie von Amberg Richtung Teuern unterwegs sind, auf der Filztalstraße bei der Autobahn Auffahrt direkt 70 sind hier erlaubt. Dennis, vielen Dank fürs Bescheid geben. Falls Sie auch noch was entdeckt haben, alle Nummern zu uns gibt's unter ramazzuri.de. Von ganz unten nach ganz oben. Das ist ihre Geschichte. Als Kind hat sie mit ihren beiden Schwestern in einem Bett schlafen müssen. Heute hat sie eine Villa mit 12 Schlafzimmern. Hier ist Jennifer Lopez mit ganz neuer Musik auf Ramazzuri. Save Me Tonight.

0: der Mann mit dem gewissen Etwas in der Stimme, Lionel Richie und seine Commodores, Night Shift um 19 vor 9 hier bei uns auf Radio Ramazzurri. Und jetzt nehmen wir Sie mit ins beschauliche Altendorf bei Pressat. Keine 100 Leute wohnen in diesem Dorf, aber einmal im Jahr, da wird Altendorf zur Pizza-Hochburg der Oberpfalz. Denn einmal im Jahr ist in Altendorf Pizzafest. Jetzt wird der eine oder andere sagen, ja gut, die machen da ein paar Pizzas, schön und gut. Sie haben keine Vorstellung, was da los ist. Eine, die Pizzas backt, ist die Susanne Schrammel. Die ist jetzt bei uns in der Leitung. Susi, wie viele Pizzas haut ihr da raus bei eurem Pizzafest?
1: Wir machen im Schnitt zwischen 1350 und 1500 Pizzen, circa 400 Salate. Und der Erlös geht zu 100% an soziale Einrichtungen im regionalen Bereich.
0: Über 1000 Pizzen, bist du narrisch. Und das Schöne ist, es ist ja wirklich für einen guten Zweck. Ihr spendet das Ganze. Wie viel Geld kommt da immer so zusammen?
1: Wir können in der Regel eine Spende zwischen 11.000 und 12.500 Euro jedes Jahr machen.
0: Wahnsinn, über 10.000 Euro für den guten Zweck. Wie schaut es jetzt aus? Hattest du schon mal so eine richtig verrückte Bestellung?
1: Ja, das waren 43 Pizzen. Der hat zu Hause privat einen Geburtstag gefeiert und hat das Essen sich bei uns bestellt.
0: Ja, muss ein großer Geburtstag gewesen sein. 43 Pizzen auf einmal. Nächste Woche Samstag ist es soweit, das große Pizzafest in Altendorf. Allerdings, dass die ein bisschen planen können, muss man die Pizzas vorher reservieren und vorbestellen. Das geht noch bis zum Montag. Also, wenn Sie einen ordentlichen Hunger haben, es lohnt sich auf jeden Fall. Das Pizzafest in Altendorf.

Cher in Lederjacke und Netzstrümpfen, hinter ihr hunderte Matrosen am Feiern. Unvergessen das Video zu diesem Song, If I Could Turn Back Time. 10 vor 9 Hammers. Es wird geblitzt und zwar auf der B470 Weiden Richtung Pressert. Bei der Straßenmeisterei in Weiden 70 sind hier erlaubt. Stefan, vielen Dank fürs Bescheid geben. Herzlichen Glückwunsch an alle Geburtstagskinder bei uns in der Oberpfalz. Sie feiern heute zusammen mit Kim Sledge. Das ist eine der Sledge Sisters und die waren 79 ganz oben in den Charts. Und mit einer Nummer können wir uns alle noch erinnern. 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
15: Ich bin Eva Bracke. Guten Morgen. Seit 2 Jahren gilt ein Grenzwert für Cannabis beim Autofahren. Eine aktuelle Umfrage des Gesamtverbands der Versicherer dazu hat ergeben, die Regelung zeigt nur bedingt Wirkung. In den vergangenen 12 Monaten setzte sich trotzdem jeder 5. Befragte kurz nach dem Konsum an Steuer. Vor allem wer regelmäßig kifft, hat offenbar wenig Hemmungen. Das sei schon so gewesen, als Cannabis noch illegal war, sagen die Experten. Wenn ein zu hoher Cannabiswert gemessen wird, drohen in der Regel 500 Euro Bußgeld, 1 Monat Fahrverbot und 2 Punkte. Der Frust in der Bevölkerung über die politische Spitze wächst. Nicht nur der Rückhalt für Bundeskanzler Merz ist auf einen Tiefststand, auch die SPD-Führung hat immer weniger Fans. In einer YouGov-Umfrage sagten 55%, dass sie Bärbel Baas und Lars Klingbeil für Fehlbesetzungen als SPD-Chefs halten. Diana Kramer berichtet.
16: Die geplante Abschaffung der sogenannten Rente mit 63, die Ankündigung höherer Steuern für Vereine, die dann doch wieder zurückgenommen wurde, Streit innerhalb der Koalition. Selbst unter SPD-Wählern stehen gerade mal noch 20% hinter Baas und Klingbeil. Und auch innerhalb der Partei rumort es, die Rufe, Partei und Ministerämter personell zu trennen, werden lauter. Eine schwierige Situation, vor allem auch mit Blick auf die Landtagswahl in Sachsen-Anhalt. Dort könnte die SPD zum ersten Mal in der Geschichte der Bundesrepublik an der 5%-Hürde scheitern.
15: Im Waldsee im oberbayerischen Schächen hat ein Biber einen Schwimmer gebissen. Der Verletzte wurde im Klinikum Rosenheim behandelt. Wahrscheinlich wollte der große Nager seinen Nachwuchs schützen. Die Gemeinde will den Biber nun töten lassen. Naturschützer gehen allerdings auf die Barrikaden, denn der See liegt außerdem in einem Schutzgebiet. Auf dem Waldfriedhof in Weiden gibt's was Neues, Modernes. Ein Eichengrabfeld. Damit reagiert die Stadt auf die steigende Nachfrage nach naturnahen und pflegefreien Ruhestätten. Bürgermeister Jürgen Mayer.
0: Vor ein paar Tagen haben wir das Ganze eingerichtet. Das ist ein Grabfeld, ein Waldfriedhof für Urnen. Und neu ist nicht nur, dass Bürgerinnen und Bürger aus der Stadt Weiden hier beigesetzt werden dürfen, sondern auch Auswärtige aus dem Landkreis, wo auch immer sie her sind, wenn sie auch einen Ortssitz verlegt haben. Vor allem auch das Anonyme, also dass man zwar einen Platz findet, wo kann man Abschied nehmen, wo kann man auch zurückkehren, um sich wieder zu erinnern. Aber letztendlich hat man vielleicht nicht mehr so diesen großen Aufwand der Pflege und deshalb wurde dieses Eichengrabfeld geschaffen.
15: Also ein neues Bestattungsangebot in der Stadt Weiden, ein Waldfriedhof.
17: 17 Grad haben wir aktuell in Friedenfels und darauf können wir uns heute schon einstellen. Regen, Regen und noch mehr Regen in der Oberpfalz. Jetzt in der Früh und am Vormittag geht's noch. Viele Wolken, mit Glück spitzt mal kurz die Sonne raus. Aber ab dem Nachmittag kommt dann die Regenfront, so 2, 3 Uhr. Und dann schüttet's wirklich 4, 5 Stunden am Stück einfach durch. Die Temperaturen liegen da um die 15 Grad. Der Ramazuri-Wetterausblick. Morgen scheint die Sonne schon wieder etwas länger. Es ziehen allerdings immer noch letzte Restwolken durch mit letzten Schauern. Ab Sonntag, da wird's dann deutlich freundlicher mit viel Sonne. Und so geht's dann auch in die neue Woche.
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17: Wir wollen, dass Sie gut und sicher ins Wochenende kommen. Aktuell keine größeren Staus gemeldet, aber 3 Blitzerhammer. Wir fangen an auf der B470 Weiden Richtung Brandweier. Bei der Straßenmeisterei wird geblitzt, 70 sind hier erlaubt. Dann haben wir einen in Altenstadt bei Fohnstrauß. Am Fußballplatz wird hier mal wieder geblitzt. Und der letzte von Amberg Richtung Teuern auf der Vilstalstraße bei der Autobahnauffahrt. 70 sind hier erlaubt. Sarah, vielen Dank fürs Bescheid geben. Falls Sie auch noch was haben, alle Nummern zu uns unter ramazuri.de.
19: Guten Morgen!
17: 7:04 haben wir es und wissen Sie, warum ich die Band Midnight Oil beneide? Die Jungs sind vor 4 Jahren in Rente gegangen.

0: Michael Schulte mit ganz neuer Musik. Here goes nothing um 9:12 auf Radio Ramazzurri. Ja, und liebe Damen, verabschieden sich schon mal von ihrem Mann, denn Fußball geht wieder los. Ja. Morgen, Supercup. Es geht schon um den ersten Titel der Saison. Bayern gegen Dortmund heißt es ab 20.30 Uhr. Wie die Chancen der Bayern sind, wir fragen jetzt mal nach beim Fachmann, nämlich beim Präsidenten des Bayern-Fanclub Nappburg, Bernd Hoffmann. Bernd, wie schaut's aus? Ihr seid da morgen bestimmt unten, oder?
1: Natürlich sind wir dabei. Wir werden mit unserem Doppeldecker Dortmund anfahren und unsere Bayern unterstützen.
0: Sehr gut, dann kann da schon mal nichts schief gehen. Wie schätzt die Chancen diese Saison ein?
1: Natürlich haben wir gute Chancen. Das Team ist wieder komplett. Die Weltmeister sind wieder zurückgekehrt, sind wieder in die Mannschaft integriert. Und darum glauben wir, dass alles auf einem guten Weg ist und die Bayern den nächsten Titel empfangen.
0: Okay, allerdings um einen machen wir uns, glaube ich, alle zurzeit Sorgen, nämlich um Jamal Musiala.
1: Ja, wir haben natürlich schon die besten Genesungswünsche geschickt, waren selber nicht nur überrascht, sondern sehr besorgt, als wir das live gesehen haben. Wir waren ja beim Spiel in München gegen Leipzig dabei, haben das live erlebt und dann selbst nochmal in Heidenheim. Macht uns natürlich sehr nachdenklich. Wir wünschen ihm alles Gute und hoffen, dass er diese Krankheit bald überwinden kann und wieder fester Bestandteil der Mannschaft wird.
0: Ja, da drücken wir alle ganz, ganz fest die Daumen. Du Bernd, jetzt wenn ich dich schon mal dran habe, ich war ewig schon nicht mehr im Stadion und ich hätte echt mal wieder Lust. Wie läuft denn das ab? Ich werde Mitglied bei euch und dann, wie komme ich da an die Tickets?
1: Jedes Mitglied bekommt einen persönlichen Zugang zu unserer Homepage und da stehen dann die ganzen Veranstaltungen. Wir haben ja ca. 80 Veranstaltungen im Jahr und da kann er sich für jede Veranstaltung bewerben. Es ist ja jetzt in der neuen Saison eine Veränderung eingetreten. Der FC Bayern hat ja die digitalen Tickets eingeführt. Dadurch wird das schon ein bisschen schwieriger, aber wir versuchen das alles in den Griff zu bekommen.
0: Ja, und wenn es wer schafft, dann auf jeden Fall der Bayern-Fanclub Nappburg. Morgen 20.30 Uhr Supercup Bayern gegen Dortmund. Live bei den Kollegen in Sat.1.

Das sind die Perlen der 80er. Kim Carnes, Betty Davis, Eis um 20 nach 9 hier bei uns auf Radio Ramazzurri. Es wird geblitzt auf der B470 Weiden Richtung Brandweiher bei der Straßenmeisterei. Mal wieder 70 sind hier erlaubt. Dieter, vielen Dank fürs Bescheid geben. Ja, und schlechte Nachrichten für alle Fans des Naturbad Rußweiher in Eschenbach. Da wurden jetzt Blaualgen gefunden. Deshalb ist das Naturbad aktuell geschlossen. Alle Infos dazu gibt's auf ramazzurri.de.

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5: Und hier vom Studio spitzt gerade die Sonne raus. Ja, das ist heute eher Mangelware. Wir haben viele Wolken am Oberpfälzer Himmel. Jetzt am Vormittag, da kommt die Sonne mal kurz raus, aber ab dem Nachmittag, da zieht dann schon wieder eine neue Regenfront zu uns. Ja, und da wird es richtig heftig heute Nachmittag. So 5-6 Stunden regnet das einfach am Stück durch. Die Temperaturen sinken dann auf 15 Grad im Dauerregen. Der Ramazuri-Wetterausblick. Morgen scheint die Sonne schon wieder etwas länger. Es ziehen aber immer noch letzte Wolken durch. Vereinzelt kann es auch noch mal ein bisschen tröpfeln. Der Sonntag wird recht schön mit viel Sonne. Und so geht es dann auch in der nächsten Woche weiter.
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5: Wir wollen, dass Sie gut und sicher ankommen. Staus haben wir keine, dafür ein paar Blitzer. Alle guten Dinge sind drei. Wir fangen an auf der B470 Weiden Richtung Brandweier. Bei der Straßenmeisterei wird geblitzt, 70 sind hier erlaubt. Dann in Altenstadt bei Fundstaus haben wir einen, direkt am Fußballplatz wird hier geblitzt. Und wenn Sie von Amberg Richtung Teuern unterwegs sind, auf der Filztalstraße bei der Autobahnauffahrt. Mike, vielen Dank fürs Bescheid geben, falls Sie auch noch was entdeckt haben. Alle Nummern zu uns gibt's unter ramazuri.de. Und man sollte nicht immer auf seine Frau hören. Denn als er den Song seiner Frau damals zum ersten Mal vorgespielt hat, meinte die nur, das ist absoluter Müll. Ja, war ihr Durchbruch. Wir sind Soul Sister und ein bisschen Müllmusik.

0: Mehr 80er geht nicht. Der Heat of the Night um 20 vor 10 hier bei uns auf Radio Ramazzurri. Und wir bekommen ja jeden Tag einen Haufen Nachrichten. Sie schicken uns ganz fleißig immer alle Staus und Blitzer in der Oberpfalz, die aktuellen Temperaturen. Allerdings heute früh, da kam eine Nachricht aus Österreich. Und da waren wir im ersten Moment ein bisschen verwundert. Es hat sich der Marco aus Innsbruck bei uns gemeldet.
1: Folgende Situation. Nächste Woche mache ich mit meinen Eltern bei euch Urlaub in der Oberpfalz. Allerdings haben wir noch nicht hundertprozentig durchgeplant. Die Frage in die Radio Ramazzurri Community. Was würdet ihr empfehlen? Welche Städte, welche Sehenswürdigkeiten könnten wir uns denn so genauer anschauen? Wir sind dankbar für jeden Tipp und für jeden Hinweis.
0: Ja, und Sie waren gefragt und Sie haben auch geliefert. Fleißig auf Facebook kommentiert. Wo schickt man denn hin den Marco, Ali?
2: Also der Markus zum Beispiel hat den Monte Cavallino in Hirschau vorgeschlagen.
0: Ah, muss man mal gewesen sein an diesem weißen Berg. Ein Traum.
2: Die Margit sagt, eine Wanderung ins Waldnabtal wäre bestimmt schön.
0: Auf jeden Fall Pflicht. Es ist so wunderschön da drunter. Oh ja, super.
2: Heike empfiehlt die Walhalla in Regensburg.
0: Sollte man auch einmal gewesen sein, gell? Diese Büsten da. Ah, oh, klasse.
2: Und der Felix, der hat eine richtig gute Idee. Der sagt, einfach zum Zeugel gehen.
0: Ja. Ich kann Ihnen nur zustimmen, liebe Oberpfälzer. Wobei, mein Lieblingstipp war der von der Heike. Die hat geschrieben, vielleicht sollte man Marco zur Flosser Kirwa schicken. Wäre schon mal ein guter Anfang für die Oberpfälzer Kultur. Ja, da können wir nur zustimmen. Wir stimmen uns aber schon ein bisschen ein mit Roy Bianco. Bella.

0: Kommt aus derselben Stadt wie die Simpsons. Rick Springfield, hier bei uns auf Radio Ramazzurri. 11:10 haben wir es. Es wird geblitzt und zwar in Altenstadt bei Fohnstrauß am Fußballplatz mal wieder. Julia, vielen Dank fürs Bescheid geben. Und bei mir im Studio ist unser Azubi Ali mit seinem Witz des Tages.
1: Denico, ich habe seit gestern endlich eine Paprika auf meinem Fernsehbildschirm liegen.
0: Hä, was? Wieso macht man sowas?
1: Dass das Bild wieder schärfer wird.
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12: Ich bin Justin Hamm. Wegen großer Finanzlücken muss die Pflegeversicherung umgebaut werden. Der Deutsche Städtetag spricht sich für eine Vollversicherung aus, also ein System, bei dem die Kasse alle pflegebedingten Kosten übernimmt. So würden Menschen nicht mehr wegen der Pflegekosten in die Sozialhilfe fallen, heißt es. David Riemer berichtet.
13: Für die kommunalen Haushalte wäre eine solche Umstellung eine jährliche Entlastung in Milliardenhöhe. Der Städtetag fordert außerdem einen Deckel für die Eigenanteile von Heimbewohnern, der je nach Einkommen höher oder niedriger ausfallen könnte. Grund für den Vorstoß ist auch die zunehmende finanzielle Überlastung der Städte und Gemeinden. Diese müssen einspringen, wenn Senioren die Heimplätze nicht mehr selbst bezahlen können.
12: Deutschland und 6 weitere Staaten fordern Israel dazu auf, die umstrittenen Siedlungspläne im Westjordanland zurückzunehmen. Das Westjordanland ist ein Binnengebiet im Nahen Osten und neben dem Gazastreifen das größere der beiden palästinensischen Gebiete. Israel plant dort tausende Wohneinheiten. Deutschland und Co. warnen, dadurch rücke eine Friedenslösung in weite Ferne. Im Fußball-DFB-Pokal startet heute Abend die erste Runde. Los geht's erstmal mit 4 Partien. Frankfurt startet um 18 Uhr beim SC St. Tönis aus der Oberliga Niederrhein. Zeitgleich muss Karlsruhe nach Münster und Kaiserslautern trifft auswärts auf Mannheim. Rostock und Stuttgart spielen dann ab 20.45 Uhr. Und wir bleiben beim Fußball. Die Frauen des FC Bayern starten heute in die neue Bundesliga-Saison. Die Doppelsiegerinnen aus München sind ab 18.20 Uhr bei Union Berlin gefragt. Vergangenen Samstag holten sich die Bayern mit einem Sieg gegen Wolfsburg bereits den Supercup. Schwere Verletzungen zog sich ein 28-Jähriger am Mittwoch in einer Firma in Neumarkt zu. Der Mann bediente einen Hallenkran und wurde aufgrund eines Bedienfehlers zwischen einer Stahlplatte und einer Stahlwanne eingeklemmt. Dabei wurde sein linkes Bein eingequetscht. Der Rettungsdienst brachte das Unfallopfer ins Krankenhaus.
14: Gute Besserung tut beim Zuhören schon weh. So, was haben wir? Wir haben Wolken und Sonnenschein im Mix, aktuell noch. Und dazu gibt es 20 bis 23 Grad. So, ab dem frühen Nachmittag kommt von der Donau her von Südwesten ein Regenband auf uns zu. das nimmt dann auch sehr schnell die Temperatur mit, wenn das über uns drüber zieht und danach nur noch so um die 15 Grad. Es wird dann auch sich schön einregnen auf ein paar Stunden hinweg bis in die Nacht hinein. Der Ramazuri-Wetterausblick. Morgen ein ähnliches Wetter wie heute. Es wird eine Spur trockener schon und ab dem Sonntag mehr Sonnenschein und dann auch wieder trockenes Wetter. Die Temperaturen so gut um oder über 20 Grad in der neuen Woche auch.
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14: Wir schauen auf die A9 Berlin-Nürnberg zwischen Bad Benedikt-Himmelkron und dem Dreieck Bayreuth-Kulmbach. Da hat es gekracht, das Ganze in der Baustelle. Deswegen wird da auch wieder sehr schnell ein Stau auflaufen. Und natürlich ist dann da auch mit Zeitverlust zu rechnen. Und wenn wir auf die A93 schauen, Holledau-Regensburg zwischen Elsendorf und Siegenburg, da ist ein defektes Auto. Das ist wohl auf dem rechten Standstreifen und auch auf dem Standstreifen. Da sind auch Personen. Und es gibt ein vorsorgliches Badeverbot am Naturbad Rußweier in Eschenbach. Das Thema Blaualgen. Klicken Sie gerne auf ramazuri.de, da finden Sie auch weitere Informationen zum Thema Blaualgen. Und wie es bei Ihnen vielleicht in Ihrem Naturgewässer aussieht, können Sie auch da nachlesen, denn da sind entsprechend Links hinterlegt. Der Ramazuri Blitzer-Service hat eine Abstandskontrolle gemeldet bekommen vom Sepp. Und der Sepp hat gesagt, es gibt da einen auf der 93, Mike Treffitz Weiden zwischen Wieser und Falkenberg. Und dann hätte ich noch auf der B470 einen Blitzer, der ist Weiden-Pressert auf der Höhe der Straßenmeisterei. Das ist der Anfang des 70er-Bereichs. E299, gerade frisch reingekommen auch, Mitterteich Waldsassen. Auch da bitte an die 70 denken. In Altenstadt bei Fohnstrauß beim Fußballplatz wird mal wieder geblitzt in 50. Und wenn Sie von Amberg Richtung Teuern unterwegs sind, die Vilstalstraße rausfahren und direkt auf die Autobahn Richtung Nürnberg wollen, Obacht, im 70er-Bereich ein Blitzer. Patricia McNeil, La Bouche und Robbie Williams, das sind nicht nur die ersten drei, die ich hier in der Playlist habe, sondern das sind auch richtig geniale Songs, die so ein klein wenig gute Laune garantieren sollen. Denn es ist Freitag und Freitag ist Freitag. Ich bin Jens Stenglein. 5 nach 10 ist schon, gleich ist Wochenende.

0: sag's Ihnen gleich, ich bin ein fauler Hund, also was so verschiedene Sachen angeht. Ne? Sport zum Beispiel, das wäre jetzt nichts für mich, auch wenn es kein klassischer Sport ist. Aber der junge Mann, den wir interviewt haben, der Sportbeauftragte der Stadt Weiden, Christian Meiler. Es geht ums Stadtradeln.
1: Stadtradeln ist die klimaschutzgrößte Veranstaltung, die es im deutschsprachigen Raum gibt. Es werden Kilometer gefahren, um eben die CO2-Vermeidung darzustellen, was möglich wäre, eben aufs Rad zu steigen, wie wir unsere Umwelt und unsere Welt retten können, um dem Klimawandel vorzubeugen.
0: Ja, und natürlich auch ein bisschen fit werden oder fit bleiben. Eigentlich eine geile Geschichte und da kann man dabei sein.
1: Der Aktionszeitraum von Stadtradeln heuer wird der 24.8. bis 13.9.2026 sein. Die Anmeldung zu Stadtradeln ist jederzeit möglich, auch wenn eben der Aktionszeitraum schon begonnen hat und die Anmeldung erfolgt übers Internet www.stadtradeln.de/weiden. Da kann man sich anmelden und da wird dann auch erklärt, wie die Spielregeln sind.
0: Also, noch geht's anmelden für die Stadt Weiden. Andere Städte haben da schon mitgemacht in diesem Jahr. Andere kommen noch danach. Vielleicht ist auch Ihre Stadt, Ihre Ecke dabei. Schauen Sie rauf auf stadtradeln.de und dann finden Sie da Ihre Kommune oder halt auch nicht. Wenn nicht, vielleicht wären ja Sie der perfekte.

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4: So. Noch geht's vom Wetter. Ne? Also es hat Wolken, es hat Sonnenschein. Gelegentlich sogar noch ein bisschen dieser dumpstige Nebel da heute. Aber es ist noch nicht der Höhepunkt. Denn wir kriegen heute also bis Mittag so 20 bis 23 Grad. Und dann kommt so allmählich ein Regenband auf uns zu. Das wird dann einige Stunden sich schön abregnen über der Oberpfalz. Vielleicht sogar mit Blitz und Donner drin. Aber momentan sieht es eher nur nach dem klassischen Regenband aus, was auch viel Regen dabei haben wird. Es lässt dann so in der ersten Nachthälfte nach und morgen am Samstag, laut Ramazzo Wetterausblick, haben wir dann Wetter so wie heute mit Wolken, mit Sonnenschein im Mix, die Temperaturen auch nochmal so um die 20 Grad und ab dem Sonntag gibt es wieder deutlich mehr Sonnenschein, auch in der neuen Woche und Temperaturen irgendwie so zwischen 20 und 25 Grad, dann zumindest erst einmal zum Start in die Woche.
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4: Wir schauen auf die A9 und beginnen da Berlin Richtung Nürnberg. Zwischen Waldbeck-Himmelkrone und im Dreieck Bayreuth-Kulmbach hat es gekracht. Da ist aktuell eine Unfallaufnahme. In 10 Minuten brauchen es da definitiv schon länger, weil das eine Baustelle ist. Nürnberg-Berlin. Zwischen Hammersdorf und Blech, da ist ein liegengebliebenes Fahrzeug auf dem Standstreifen. Da sind Personen auf der Fahrbahn. Und es gibt ein Badeverbot am Rußweiher. Da sind nämlich Blaualgen aufgetaucht. Alles Weitere finden Sie dazu auch auf ramazzuri.de. Im besten Blitzerservice für die Oberpfalz starten wir mit der A9. Bayreuth, Berlin. Und zwar nach Mike Chargast. Da sind 120. Dann Abstandskontrolle auf der A93, wenn Sie von Mike Trettwitz Richtung Weiden unterwegs sind, zwischen Wiesau und Falkenberg. Dann hätten wir noch die B470 Weiden rauswärts Richtung Pressert, da wo die Autobahn oder Straßenmeisterei ist, sind 70, wird geblitzt. Auf der B299 mit der Teichwald-Sassen im 70er Bereich wird auch geblitzt. Wenn Sie in Altenstadt bei Fohnstrauß unterwegs sind, beim Fußballplatz, da wären die 50 bitte einzuhalten. Und in Amberg rauswärts Richtung Teuern, die Vilstalstraße, kurz bevor es auf die A6 Richtung Nürnberg geht. Da sind auch 70. Dankeschön an alle Verkehrsmelder, die das zahlreich gemeldet haben. Beispielsweise der Daniel, der Sepp, die Sarah oder auch Denise. Ich bin Jens Stenglein, wünsche einen schönen Vormittag. Jetzt mit Aura Dione. Die singt I Will Love You Monday, kommt dann aber auch irgendwann zum Friday. Und da hören wir mal genau hin, weil sie hat schon sehr recht.

Harry Styles hier bei uns auf Ramazzotti mit American Girls. Gott sei Dank gibt es da jetzt gerade im Moment kein neues Album und auch nicht von Taylor Swift, denn das haben ja Forschende herausgefunden. Wenn Harry Styles und oder auch dann möglicherweise Miss Swift ein Album veröffentlichen, gibt es mehr Unfälle und dummerweise auch mehr tödliche Unfälle. Deswegen gut, dass er einfach gute Musik macht und auch sie, aber gerade im Moment kein Album veröffentlicht hat. Huiuiui, Glück gehabt. Bei mir gibt's jetzt Felix Jähn, es gibt Extreme, es gibt Melanie Thornton und den hier, den kennen Sie schon. Das ist der einzige Boss, der heute uns was sagen und singen darf. Bruce Springsteen auf

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17: Ich bin Justin Hamm. Mehr Menschen aus dem Ausland verlassen Deutschland inzwischen freiwillig als durch Abschiebungen. Im ersten Halbjahr reisten fast 18.000 Menschen mit Grenzübertrittsbescheinigungen aus und nur gut die Hälfte davon nahm die dafür vorgesehene finanzielle Unterstützung vom Bund an. Die Zahl der Abschiebungen ist im Vergleich zum Vorjahr gleichzeitig stark gesunken, auch weil weniger Asylanträge gestellt werden. Die Umfragewerte sind im Keller, sowohl für die Bundesregierung als auch für Kanzler Merz. Die neue Kanzleramtschefin Warken wirbt nun für Vertrauen und Geduld. Sie will die großen Reformen bei Rente, Gesundheit und Steuern zügig umsetzen. Im ZDF sagte die CDU-Politikerin:
18: Diese Reformen führen auch dazu, dass es Einschnitte bei den Menschen gibt. Zunächst, da wird nicht unbedingt alles am ersten Tag besser werden, sondern das braucht ein Stück. Dafür braucht es Mut und dafür ist man dann nicht unbedingt auch beliebt. Aber darum geht es auch nicht, sondern es muss jetzt gehandelt werden. Es braucht Mut für diese Reformen.
17: Merz Vertrauen hat zuletzt auch gelitten, weil er sich im Zuge der Waldbrände nicht in den Krisenregionen gezeigt hat. Wichtige Technik für große Produktionen, Sensoren für Labore oder Teile fürs Stromnetz. Die deutsche Elektroindustrie hat ihre Exporte im ersten Halbjahr stark gesteigert. Es wurden Waren im Wert von über 138 Milliarden Euro ins Ausland verkauft, die meisten immer noch in die USA, trotz Trumps Zollpolitik. Das sind gute Nachrichten für die fast 900.000 Beschäftigten in der deutschen Elektroindustrie. Eine Delikatesse der französischen Küche könnte teurer werden. Frankreichs Schneckenzüchter befürchten wegen Hitze und Trockenheit eine schlechte Ernte. Züchter berichten von ausgetrockneten Tieren und mehr Fressfeinden. Wegen der Lage haben viele Bauern bereits jetzt mit der Ernte begonnen, die sonst erst im September startet. Nach dem Diebstahl einer Fußgängerampel und eines Ortsschildes in Lahm sucht die Polizei jetzt dringend Zeugen. Die Täter hatten in der Nacht zum 14. August die komplette Ampelanlage samt Rot- und Grünlicht sowie ein Ortsschild abmontiert. Weil die Demontage Werkzeug und Zeit erfordert haben dürfte, hoffen die Ermittler auf Beobachtungen aus der Tatnacht. Wer etwas Verdächtiges gesehen hat, soll sich bei der Polizei Bad Kötzting melden.
19: Wer sich jetzt bei der Schneckenernte in Frankreich ein bisschen ertappt fühlt und sagt, eklig. Ich sage mal so, ne, in so einer Schlachtschüssel an sich ist jetzt auch nicht, aber das ist ein anderes Thema. Jeder nach seiner Fasson und wie er glücklich wird. Wir haben 20 bis 23 Grad jetzt in den nächsten 1-2 Stunden noch, die es da gibt. Und Wolken und Sonnenschein im Mix. Aber dann so früh am Nachmittag, da kommt ein Regengebiet auf uns zugezogen. Das nimmt dann auch sehr schnell die Temperatur mit. Dann haben wir nämlich nur noch so um die 15 Grad. Und der Regen, der da am Nachmittag kommt, der bleibt uns erhalten bis in den Abend, bis in die erste Nachthälfte hinein. Dann schauen wir ins Wochenende rein. Da haben wir so die Wetterausblick. Morgen auch Wolken, Sonnenschein im Mix. Es trocknet so allmählich ab. Und ab dem Sonntag ist wieder relativ viel Sonne bis in die neue Woche mit dabei. Und die Temperaturen auch wieder so über 20 Grad Richtung 25 Grad. Also ich glaube, meistens dann doch recht angenehm.
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19: Da geht der Blick auf die Straßen. Gerade im Moment relativ fließender Verkehr in der Oberpfalz und auch darüber hinaus. Keine größeren Unfälle und keine größeren Staus. Das mit den Staus wird aber noch kommen, denn zum einen enden natürlich in ganz, ganz vielen Bundesländern wieder die Sommerferien und zum anderen auch bei uns in Bayern ist es so, dass der ein oder andere Urlaubsheimkommer heute schon am Start ist. Deswegen wird heute relativ viel Verkehr auch am Nachmittag erwartet. Und wenn dann der Regen noch dazu kommt, gefährliche Geschichte. Also wenn Sie unterwegs sein müssen heute oder wollen, langsam fahren, mehr Zeit einplanen, dann läuft es auch relativ sicher. Sicher sollen Sie auch sein bei unseren Badegewässern. Deswegen der Hinweis, die Blaualgenkonzentration am Naturbad Rußweier ist so hoch in Eschenbach, dass da das Landratsamt gesagt hat, Badeverbot. Klicken Sie auf ramazzuri.de, da finden Sie noch mehr Gewässer, alle Gewässer, die überwacht werden. Und dann können Sie schauen, wie es gerade bei Ihnen vor der Haustür ist oder bei Ihrem Lieblingsgewässer, ob das noch geht mit dem Baden oder Bach, da Blaualgen vielleicht kommen. Die A9 habe ich, Bayreuth-Berlin. A9, Bayreuth-Berlin, kurz vor Mike Schorgast ist ein Blitzer, 120. Abstandskontrolle auf der A93, wenn Sie von Mike Kretwitz Richtung Weiden unterwegs sind, zwischen Wiesau und Falkenberg von der Brücke runter. Dann Blitzer B74, Weiden-Pressart bei der Autobahnmeisterei, da sind 70. Dann hätte ich die B85 Kam-Roding bei Piedling, das ist gleich nach der Lärmschutzwand. Auf der B299 ist einer Mitterteich-Waldsassen im 70er-Bereich. Wenn Sie Altenstadt bei Fohnstrauß unterwegs sind, wie so oft beim Fußballplatz mit 50. Und wenn Sie von Amberg Richtung Teuern unterwegs sind, bei der Autobahnauffahrt A6 Richtung Nürnberg. Obacht, da sind 70, da ist ein Blitzer. Vaya con Dios, what's a woman? Mando Diao, dance with somebody und Lisa Stansfield, all around the world. Das sind die ersten drei in dieser halben Stunde. Voller Musik und dann wollen wir uns über was ganz, ganz Leckeres unterhalten. Ich bin Jens Stenglein. Servus.

0: Da gruft sich's doch schön Richtung Wochenende mit Vaya con Dios. What's a woman? Auf Ramazzuri. Und ich denke, auch Ihnen geht's so. Pizza geht irgendwie immer. Pizza schmeckt auch jedem. Und in dem Fall kann man mit einer Pizza, wenn man die erwirbt, auch noch was Gutes tun. Und das in diesem Fall schon zum 19. Mal. Denn zum 19. Mal findet es statt. Das Altendorfer Pizzafest. Susanne Schrammel, die gehört auch zur Dorfgemeinschaft und die stellen das gemeinschaftlich auf die Beine. Aber wieso, weshalb, warum wollten wir mal, also wissen, weil es ist ja, ne, muss ja mal gefragt werden.
1: Wir machen im Schnitt zwischen 1350 und 1500 Pizzen, circa 400 Salate. Und der Erlös geht zu 100% an soziale Einrichtungen im regionalen Bereich.
0: Wow, kann man da sagen. Und das ist natürlich klar, dass da auch schon mal eine ordentliche Summe immer zusammenkommt oder gekommen ist.
1: Wir können in der Regel eine Spende zwischen 11.000 und 12.500 Euro jedes Jahr machen.
0: Boah, das ist mächtig viel. Und das ist auch gut so, weil es kommt, wir haben es gerade auch gehört, regionalen Einrichtungen zugute. Und ist da vielleicht auch die ein oder andere Bestellung, wollte man wissen, die vielleicht mal so im Gedächtnis hängen geblieben ist?
1: Ja, das waren 43 Pizzen. Der hat zu Hause privat einen Geburtstag gefeiert und hat das Essen sich bei uns bestellt.
0: Nächste Woche, am 29. findet es statt. Altendorf bei Pressert, das große Pizzafest. Und die Pizzabestellungen, die können noch angenommen werden. Bis zum 24. Man kann auch hinkommen, dann muss man aber halt auch die Wartezeit in Anspruch nehmen. Deswegen bis zum 24. bestellen, am 29. abholen. Was es gibt, wie es funktioniert, auf ramazzuri.de finden Sie die Antworten.

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0: richtig reingezogen. So 13, 14, 15, 16, 17, 18, 19, 20, 21 Uhr regnet es auf jeden Fall. Und dann so ab 10 Uhr lässt es mal kurz nach, bevor dann in der Nacht noch mal ein paar letzte Tropfen fallen. Und morgen und dann auch danach trocknet es immer mehr ab. Die Sonne kommt wieder häufiger zum Zuge, nimmt aber erst für morgen auch erstmal ein bisschen Temperatur mit. Morgen auch nur so um die 20 Grad, ab dem Sonntag wieder so Richtung 25.
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0: Da gibt's lediglich 5 Minuten Wartezeit, wenn Sie von Pilsen auf der A6 Richtung Deutschland einreisen wollen. Bei Waidhaus, das war's. Alles andere ist nichts Größeres, nichts Gröberes. Von daher toi toi toi, dass es noch lange so bleibt. Wobei heute mit Sicherheit wieder viel Verkehr aufkommen wird. Denn es enden zum einen in der nächsten Woche dann Schulferien in dem ein oder anderen Bundesland und der ein oder andere kommt auch aus dem Urlaub zurück, der ein oder andere fährt und natürlich ist auch klassischer Freitagsverkehr meistens dann so nach 12. Also gerade im Moment noch die klassische Ruhe vor dem Sturm. Badeverbot gibt's. Am Rußweiher oder im Rußweiher viel besser gesagt, denn da sind Blaualgen gefunden worden. Die Konzentration ist da mittlerweile so hoch, dass es gesundheitsgefährdend sein kann. Auf ramazzuri.de finden Sie da auch nochmal alle Informationen und da finden Sie auch vielleicht sogar Ihr Gewässer. Dann haben wir Blitzer auf der A9 Bayreuth-Berlin. Und zwar kurz nach Mike Chargas in 120. Abstandskontrolle auf der A93. Wenn Sie von Mike Trettwitz Richtung Weiden unterwegs sind, zwischen Wiesau und Falkenberg, dann haben wir Blitzer B74. Wenn Sie von Weiden nach Pressert unterwegs sind, 70 bei der Straßenmeisterei. 85er Kamroding-Höhe Pindling an der Lärmschutzwand. Die 299 mit der Teich Waldsassen im 70er-Bereich. In Altenstadt bei Fohnstraße am Fußballplatz wird wieder mal geblitzt. Und wenn Sie von Amberg rauswärts zur A6 fahren, auf dem Zubringer, das ist die Filzthalstraße, kurz vor der Auffahrt im 70er-Bereich wird auch geblitzt. Ich bin Jens Denglein und das ist Just

Das ist so eine schöne Nummer. So gefühlvoll, also fast schon episch. Emily Sondé, Read All About It. Part 3. Part 1 und 2 kenne ich nicht, aber das ist eine bombastische Geschichte. Jetzt Michael Patrick Kelly mit Traces und danach Phil Collins, I Wish It Rain Down. Ja, wird's heute Nachmittag und zwar ganz ordentlich auch nochmal bei uns in der Oberpfalz.

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19: Ich bin Justin Hamm. Die Ausgaben für Sozialhilfen sind im vergangenen Jahr deutlich gestiegen, und zwar um rund 6%. Über Einsparungen wird seit Monaten diskutiert. Claudia Wächter berichtet.
20: Gestiegen sind vor allem die Kosten für die Pflege. Rund 6 Milliarden Euro wurden für die sogenannte Hilfe zur Pflege locker gemacht. Der größte Anteil an den Gesamtausgaben, der geht allerdings an eine andere Gruppe. An Menschen, die Hilfe bei der Erwerbsminderung bekommen und vor allem an diejenigen, die mit der gesetzlichen Rente nicht über die Runden kommen.
19: Seit 2 Jahren gilt ein Grenzwert für Cannabis beim Autofahren. Eine aktuelle Umfrage des Gesamtverbands der Versicherer dazu hat ergeben, die Regelung zeigt nur bedingt Wirkung. In den vergangenen 12 Monaten setzte sich trotzdem jeder 5. Befragte kurz nach dem Konsum ans Steuer. Vor allem wer regelmäßig kifft, hat offenbar wenig Hemmungen. Das sei schon so gewesen, als Cannabis noch illegal war, sagen die Experten. Wenn ein zu hoher Cannabiswert gemessen wird, drohen in der Regel 500 Euro Bußgeld, 1 Monat Fahrverbot und 2 Punkte. Er hatte gestern in Ismaning bei München einen Polizisten angefahren. Nun kommt der 58-Jährige vor den Haftrichter. Das hat ein Polizeisprecher mitgeteilt. Demnach soll der Mann bei einer Polizeikontrolle einen Beamten angefahren und verletzt haben. Dann fuhr er davon. Die Polizei schoss auf das Fahrzeug, dann flüchtete der Täter zu Fuß. Später wurde er festgenommen. Gegen ihn wird wegen gefährlicher Körperverletzung und gefährlichen Eingriffs in den Straßenverkehr ermittelt. Nach 2 Zusammenbrüchen auf dem Platz müssen die Fußballer des FC Bayern im Supercup ohne Jamal Musiala auskommen. Trainer Vincent Kompany spricht von einer geänderten Medikation, die bei Musiala zu Nebenwirkungen geführt habe. Der 23-Jährige hatte zuletzt öffentlich gemacht, unter einer neurologischen Dysfunktion zu leiden, die zu den Aussetzern führt. Laut Kompany kommt Musiala nach dem morgigen Supercup gegen Dortmund wieder zum Einsatz. In Burg Lengenfeld ist am Mittwoch in eine Erdgeschosswohnung eingebrochen worden. Die Bewohner hatten beim Verlassen den Wohnungsschlüssel von außen stecken lassen, die Balkontür offen gelassen und auch die Haustür nicht abgeschlossen. Als sie zurückkamen, fehlten mehrere 100 Euro Bargeld und eine PlayStation 4 im Wert von insgesamt rund 1.100 Euro. Die Polizei Burg Lengenfeld sucht jetzt nach Zeugen.
21: Wir schauen mal aufs Regenradar und da wird es dann so im Westen der Oberpfalz so gegen 13 Uhr so allmählich losgehen. Im Süden der Oberpfalz gibt es erst einmal noch nichts und auch im Norden und im Nordosten eher erst einmal noch nichts. kommt dann so ab 15 Uhr auch zu Ihnen, zu euch. Und dann regnet es bis in den Abend hinein. Heute Nacht kommen auch noch mal ein paar Tropfen. Das soll es dann aber auch fürs Wochenende, so wie es aussieht, in der Menge gewesen sein. Morgen noch mal ein paar letzte Tropfen. Auch so bei um die 20 bis ran an die 25 Grad. Am Sonntag schon wieder deutlich sonniger und auch für die neue Woche sieht es so aus, als wenn wir mehr Sonnenschein bekämen, mehr trocknere Phasen und vor allem halt auch noch Temperaturen um die 25 Grad. Also es ist und bleibt dann schon auch noch sommerlich.
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21: Wir schauen auf die Straßen, auf denen Sie unterwegs sind. Gott sei Dank keine größeren Verkehrsstörungen, keine Unfälle, keine Staus, was irgendwie länger dauern könnte. Hinweis noch, es gibt eine Blaualgenkonzentration, die zu hoch ist in Eschenbach im Rußweiher. Deswegen dort eine Badewarnung. Wenn Sie wissen wollen, wo sonst noch möglicherweise so viel ist, dass gar nichts geht, dann auf ramazzuri.de klicken. Da finden Sie nämlich eine Liste und da finden Sie auch, wie hoch da Belastungen mit anderen Stoffen sind. Also all das ist unser Service für Sie. Im besten Blitzer-Service der Oberpfalz habe ich die A9 Bayreuth, Berlin und zwar nach Mike Schargast, 120er-Bereich. Dann eine Abstandskontrolle auf der 93, wenn Sie Mike Trittwitz Weiden unterwegs sind, zwischen Wiesau und Falkenberg von der Brücke runter. Die B74 hat einen Blitzer, Weiden Pressart und zwar bei der Straßenmeisterei draußen, da bitte 70. Die 85 habe ich mit Kamroding bei Piedling. Pindling ist auch beim Lärmschutzwall ein Blitzer. Auf der 299 mit der Teichwald-Sassen im 70er-Bereich ist einer. Und wenn wir da schon sind, in Kondrau wird auch geblitzt. Da wären es die 50 und Altenstadt bei Fohnstrauß am Fußballplatz. 50 Einheiten, da ist er ja auch häufiger, deswegen wären Sie dann sicherlich nicht geblitzt. Wenn Sie von Amberg Richtung A6 rausfahren, Vilstalstraße, kurz vor der Auffahrt zur A6 Richtung Nürnberg im 70er-Bereich, ein Blitzer. Die Oberpfalz ist schön, das wissen wir, es wissen auch immer mehr Leute. Und uns hat ein Hilferuf erreicht. Den hören wir uns gleich nochmal an, worum es da geht. In ein paar Minuten hier bei mir auf Ramazzuri. Ich bin Jens Stenglein. Mahlzeit, schöne Mittagspause, 5 nach 12.

0: Mega-Hit, Mega-Hymne. John Farnham, You're the Voice auf Ramazzurri. Und wir haben eine ganz besondere WhatsApp-Nachricht bekommen von Marco. Marco ist aus Innsbruck, also aus dem wunderschönen Tirol in Österreich.
1: Folgende Situation. Nächste Woche mache ich mit meinen Eltern bei euch Urlaub in der Oberpfalz. Allerdings haben wir noch nicht hundertprozentig durchgeplant. Die Frage in die Radio Ramazzurri Community. Was würdet ihr empfehlen? Welche Städte, welche Sehenswürdigkeiten könnten wir uns denn so genauer anschauen? Wir sind dankbar für jeden Tipp und für jeden Hinweis.
0: Jawohl, also immer her damit und dann bitte kommentieren auf Instagram von Ramazzurri oder auf Facebook von Ramazzurri. Lassen Sie uns der Familie von Marco helfen. Sonntag sind sie dann da bei uns und dann eine ganze Woche. Und da braucht es natürlich schon also auch Geheimtipps von Ihnen. Jetzt!

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3: Ich bin Justin Hamm. Die Ausgaben für Sozialhilfen sind im vergangenen Jahr deutlich gestiegen, und zwar um rund 6%. Über Einsparungen wird seit Monaten diskutiert. Claudia Wächter berichtet.
4: Gestiegen sind vor allem die Kosten für die Pflege. Rund 6 Milliarden Euro wurden für die sogenannte Hilfe zur Pflege locker gemacht. Der größte Anteil an den Gesamtausgaben, der geht allerdings an eine andere Gruppe. An Menschen, die Hilfe bei der Erwerbsminderung bekommen, und vor allem an diejenigen, die mit der gesetzlichen Rente nicht über die Runden kommen.
3: Seit 2 Jahren gilt ein Grenzwert für Cannabis beim Autofahren. Eine aktuelle Umfrage des Gesamtverbands der Versicherer dazu hat ergeben, die Regelung zeigt nur bedingt Wirkung. In den vergangenen 12 Monaten setzte sich trotzdem jeder 5. Befragte kurz nach dem Konsum ans Steuer. Vor allem wer regelmäßig kifft, hat offenbar wenig Hemmungen. Das sei schon so gewesen, als Cannabis noch illegal war, sagen die Experten. Wenn ein zu hoher Cannabiswert gemessen wird, drohen in der Regel 500 Euro Bußgeld, 1 Monat Fahrverbot und 2 Punkte. Er hat

0: im Wert von insgesamt rund 1.100 Euro. Die Polizei Burg Lengenfeld sucht jetzt nach Zeugen.
1: Klicken Sie gerne mal auf ramazuri.de, da sehen Sie ein Bild von der Lage von gestern aus dem südlichen Landkreis Schwandorf. Da denkt man, es hat geschneit. Hat's nicht, es hat gehagelt und zwar ganz schön ordentlich. 37 Einsätze waren da innerhalb kürzester Zeit abzuarbeiten, unter anderem natürlich durch die Feuerwehren, hauptsächlich in der Zeit so von 17 bis 20 Uhr grob. In den 3 Stunden hat da ganz schön was gemacht. Können Sie auch nochmal nachlesen. Und was kommt heute auf uns zu? Naja, sagen wir es nochmal so. Es wird auf alle Fälle so ab 13 Uhr so ein klein wenig das Regnen anfangen. Geht da los. So im Bereich Amberg-Sulzbacher Raum. Und dann geht es hoch Richtung Amberg. Wird dann auch die Stadt Weiden so ein bisschen treffen. Aber mehr noch so ja im Westen angesiedelt. Der richtige Regen, der dann auch die Oberfläche kräftigerweise mittreffen wird. Das wird noch ein bisschen später sein, so ab 4 aller spätestens. Aber die ersten Ausläufer sind schon da. Es nimmt dann auch fast 10 Grad an Wärme mit sich mit. Ab morgen beruhigt sich die Lage wieder und dann kommt auch immer mehr die Sonne raus. Morgen um die 20 Grad, Sonntag schon wieder um die 25 Grad.
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1: Wir schauen auf die Straßen, auf denen Sie vielleicht ja gerade unterwegs sind. Und da ist gerade im Moment alles noch relativ ruhig. Keine größeren Staus und Verkehrsbehinderungen sind zumindest uns bekannt. Demnach scheint es ja auch gut zu laufen auf den Straßen der Oberpfalz und auch drüber hinaus. Aber im besten Blitzer-Service der Oberpfalz, da ist natürlich wie immer schon auch was da. Ich schaue mal geschwind, ob sich da noch was Neues getan hat. Nee, sieht gerade im Moment nicht danach aus. Gerade im Moment hätte ich für Sie im Angebot, wenn Sie unterwegs sind, auf der A9 Bayreuth Richtung Berlin nach Mike Chargast bei 120 einen. Dann eine Abstandskontrolle auf der A93, wenn Sie da kommen Marktredwitz Richtung Weiden. Genau, Abstandskontrolle, ich bin verwirrt, weil sich da gerade was geändert hat. Zwischen Wiesa und Falkenberg. Dann Blitzer auf der B85, Kamroding, Höhe Pindling, da ist einer bei der Lärmschutz 1200. B299 mit der Teichwald-Sassen im 70er-Bereich. Dann Amberg, Teuern, die Filztalstraße rauswärts Richtung A6, da bei der Auffahrt gleich 70. In Kondrau ist einer, da sind 50. Laserkontrolle, Filzeck, Amberg, unten am Kreuzberg. Und dann hätte ich noch den mobilen Blitzer in Sulzbach-Rosenberg gegenüber vom Netto. Da wären bitte die 50 einzuhalten. Eieiei, viel los. Aber gemeinsam wuppen wir das schon an diesem Freitagmittag.

Curtis, The Art of Letting Go. Ja, das macht Spaß, das bringt nach vorne, das bringt Freude. Und so Musik haben wir auch jetzt noch. Nämlich Avicii unter anderem. Die Miami Sound Machine mit Conga bringt so die 90er Jahre zurück. Und zwar dieses gute Laune, Well-Being-Gefühl mit ganz viel Bärmherzen. Und Casibo, I Like the Press, auch ein bisschen lockerlei. Damit es gleich ab 1 heißt, Freitag ab 1 macht wieder 1. Natürlich mit uns, mit Ramazzurri.

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14: Ich bin Justin Hamm. Die deutschen Gasspeicher sind so leer wie nie seit Beginn der Aufzeichnungen. Der Bundesverband der Energie- und Wasserwirtschaft warnt aber trotzdem vor Panikmache. Das 70%-Ziel bis November sei schwer zu erreichen, sei aber kein Vergleich zur Krise 2022. Auch das Wirtschaftsministerium sieht keine Engpässe im kommenden Winter, da Deutschland viel Gas importiert. Sicherheitsbehörden haben im vergangenen Jahr ein Waffenversteck mit 2 Pistolen nahe Berlin entdeckt. Das berichtet nun unter anderem die SZ. Die Waffen sollen im Auftrag russischer Geheimdienste dorthin gelegt worden sein, möglicherweise für geplante Anschläge. Der Generalbundesanwalt ermittelt. Ein Tatverdächtiger soll im Herbst schon in Rumänien festgenommen worden sein. Die Umfragewerte sind im Keller, sowohl für die Bundesregierung als auch für Kanzler Merz. Die neue Kanzleramtschefin Warken wirbt nun für Vertrauen und Geduld. Sie will die großen Reformen bei Rente, Gesundheit und Steuern zügig umsetzen. Im ZDF sagte die CDU-Politikerin:
15: Diese Reformen führen auch dazu, dass es Einschnitte bei den Menschen gibt. Zunächst wird nicht unbedingt alles am ersten Tag besser werden, sondern das braucht ein Stück. Dafür braucht es Mut und dafür ist man dann nicht unbedingt auch beliebt. Aber darum geht es auch nicht, sondern es muss jetzt gehandelt werden. Es braucht Mut für diese Reformen.
14: Merz Vertrauen hat zuletzt auch gelitten, weil er sich im Zuge der Waldbrände nicht in den Krisenregionen gezeigt hat. Der FC Augsburg stellt sich hinter die Fanproteste gegen den Videobeweis, die ab heute in der ersten DFB-Pokalrunde erwartet werden. FCA-Geschäftsführer Stroll sagte im Kicker, der Videobeweis schaffe mehr Diskussionen als er löse und koste dem Fußball seine Emotionen. Die erste Pokalrunde läuft noch komplett ohne VAR. Heute Abend spielen Rostock gegen Stuttgart, Münster gegen Karlsruhe, Mannheim gegen Kaiserslautern und Frankfurt muss bei Oberligist St. Tönis am Niederrhein ran. Eine Seniorin ist am Dienstag in Schirnding im Kreis Wunsiedel Opfer von falschen Polizeibeamten geworden. Die Täter behaupteten am Telefon, die Tochter der Frau habe einen tödlichen Verkehrsunfall verursacht und könne nur gegen Zahlung einer Kaution freikommen. Rund 2 Stunden setzten sie die Seniorin unter Druck. Schließlich übergab sie ihnen einen niedrigen 5-stelligen Geldbetrag. Die Kripo Hof ermittelt.
16: Wettertechnisch ist es so, dass da der ein oder andere Schauer heute schon noch gewaltig auf uns zukommt. Gerade im Moment geht's so allmählich los vom Nürnberger Land rüber Richtung Sulzbach-Rosenberg, aber es ist noch nicht so ganz viel, ne? Es zieht dann auch über Amberg drüber in den nächsten 1,5 Stunden. So in der Ecke Cham oder in Regensburg, da werden Sie erst einmal noch nichts merken. Da kommt dann erst der Nachschub noch einmal 1,5 Stunden später, so gegen ja, 4:30, 5:30. Und dann wird da durchaus auch einmal kräftiger zur Sache gehen können heute noch. Dauert auch länger bis in die erste Nachthälfte hinein. Und das, was wir jetzt an Temperatur haben, so zwischen 20 und 23 Grad, es verliert dann auch in den nächsten Stunden, wenn der Regen einsetzt, sofort die Höhe. Ne? Geht dann runter auf bis zu 15 Grad nur noch. Morgen beruhigt sich die Lage wieder, auch ähnliche Temperaturen. Sonntag deutlich mehr Sonnenschein und auch in der neuen Woche sieht es freundlicher aus mit 20 bis 25 Grad.
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16: Die A93 Regensburg-Weiden zwischen Freind und Kreuz Oberpfälzerwald. Vorsichtig sein, da ist ein defekter LKW, der steht auf dem Standstreifen. Der Fahrer ist ausgestiegen. Zudem liegen da Gegenstände umeinander. Es heißt hier Reifen. Ich könnte mir mal vorstellen, dass es ihn mit den Reifen einfach auch zerrissen hat. Also passen Sie da bitte besonders auf. Dann sind wir schon beim besten Blitzeservice für die Oberpfalz und da starten wir auf der A9 Bayreuth-Berlin nach Mike Czorgast 120. Abstandskontrolle auf der A93, wenn Sie von Mike Trettwitz nach Weiden unterwegs sind, zwischen Wiesa und Falkenberg von der Brücke runter. B85 Kam-Roding, Höhe Pindling ist einer bei der Lärmschutzwand 100. Auf der 299 Mühlteichwald-Sassen im 70er-Bereich. Wenn Sie unterwegs sind, Amberg, Teuern, Filzteilstraße rauswärts, kurz vor der Autobahnauffahrt der A6 Richtung Nürnberg 70. Dann hätte ich in Kondrau einen 50, dann Laserfilzeck Amberg am Kreuzberg. Das ist da Abzweig Richtung Ilbach. Des Weiteren gibt es einen Teilseil Richtung Weiden beim Abzweig Tröglersricht, sind 80 und Störnstein beim Feuerwehrhaus, der Anhänger beidseitig. Und die Beate habe ich noch.
18: Hallo ihr Lieben, ich möchte einen Blitzer melden, der wird gerade aufgebaut in Rosenberg, Sulzbach-Rosenberg zwischen der Shell-Tankstelle und Blumenpürzer. Dankeschön, gute Fahrt, tschüss.
16: Der ist auf der Höhe vom Netto, genau, Dankeschön. 12:55 am Freitag, was soll's? Wir ziehen gerade durch die paar Minuten bis zum Feierabend rein Richtung Wochenende. Kriegen wir gewuppt mit Talk Talk. It's my life. Ist das der gute Laune-Kick eben in Richtung Wochenende? Ich bin Jens Stengler. Schön, dass Sie bei uns sind hier auf Ramazzuri. Servus.

0: geht jetzt auch um Gefühle hier auf Ramazzurri, ne? Gefühle von Männern. es ist seltener als Beamtenschweiß, ich weiß. Das Thema ist Fußball, ja? Und Männer können da ja auch einmal emotional werden, wenn es ums Thema Fußball geht. So auch, wenn wir schauen bei uns hier nach Nürnberg. Der FC Bayern Fanclub, genauer gesagt, der Bernd Hofmann, der kann durchaus auch einmal emotional werden, wenn es um Musiala geht. Das war ja durchaus ein Schock, dass man gelesen hat, oh, dem geht's wohl nicht ganz so gut.
1: Ja, wir haben natürlich schon die besten Genesungswünsche geschickt, waren selber nicht nur überrascht, sondern sehr besorgt, als wir das live gesehen haben. Wir waren ja beim Spiel in München gegen Leipzig dabei, haben das live erlebt und dann selbst nochmal in Heidenheim. Macht uns natürlich sehr nachdenklich. Wir wünschen ihm alles Gute und hoffen, dass er diese Krankheit bald überwinden kann und wieder fester Bestandteil der Mannschaft wird.
0: So sieht's aus. Da schließen wir uns gerne an. Nächste Woche startet sie ja die Fußball-Bundesliga. Da geht's gegen Stuttgart für die Bayern. Aber jetzt geht's erst einmal wo ganz anders hin. Es geht um den Franz Beckenbauer Supercup der BVB. Geht's da auch hin für den FC Bayern Fanclub aus Nürnberg?
1: Natürlich sind wir dabei. Wir werden mit unserem Doppeldecker Dortmund anfahren und unsere Bayern unterstützen.
0: Ja, und dann hoffen wir, dass was rauskommt am Ende. Der Cup vielleicht.
1: Ach, natürlich haben wir gute Chancen. Das Team ist wieder komplett. Die Weltmeister sind wieder zurückgekehrt, sind wieder in die Mannschaft integriert. Und darum glauben wir, dass alles auf einem guten Weg ist und die Bayern den nächsten Titel empfangen.
0: Naja, das wird doch gelacht, oder? Und ich glaube auch, dass das durchaus möglich ist. Wir drücken fest die Daumen und schauen es uns an. Weil im Free TV ist das Ganze anschaubar bei Sat.1. Morgen Samstag. Der Franz Beckenbauer Cup. Große Nummer, großes Spiel. Der German Klassiker gegen den BVB.

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12: Da schauen die
13: Schweden. Und wir schauen vor allem mal aufs Wetter. Ja, ich muss hier immer diesen Galgenarm vom Mikrofon, ne? Wenn man sich ein bisschen bewegt, muss man ihn mitnehmen. So, sollten Sie eigentlich nicht hören, aber jetzt wissen Sie Bescheid. Also, wir haben ja den ein oder anderen Regentropfen schon, der so aus dem Mittelfränkischen so allmählich ein klein wenig reinzieht in die Oberpfalz. Noch ist es nicht so ganz schlimm, ne? So im Bereich Sulzbach-Rosenberg kommt es rüber. In Amberg hat es auch schon ein bisschen getröpfelt und gespritzt. Es geht dann jetzt gar hoch, so Richtung Grafenwöhr und schneidet dann auch noch so ein klein wenig in den nächsten paar Minuten dann auch den Landkreis Zirchenreuth an. Aber so richtig runterkommen tut amal noch nichts. Das ist erst noch to come, wie es so schön heißt. So ab 16 Uhr, 16.30 Uhr sollte es dann aber überall hier in der Oberpfalz angekommen sein. Und das werden wir auch an den Temperaturen merken. Es werden fast 10 Grad mitgenommen werden. Rund 15 Grad dann nur noch. Der Ramazuri-Wetterausblick. Ab morgen beruhigt sich die Situation wieder. Die Sonne kommt häufiger raus. Morgen so um die 20 Grad. Sonntag schon wieder um die 25 Grad. Und so gehen wir dann auch in die neue Woche.
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13: Wir schauen auf die Straßen, auf denen Sie vielleicht gerade unterwegs sind. Die A6 Nürnberg-Pilsen zwischen Amberg-Ost und Schmidtgarten. Obacht, da liegen Reifenteile auf der Fahrbahn. Und auf der A93 Regensburg-Weiden zwischen Freiend und Kreuz Oberpfälzer Wald sind jetzt aktuell 30 Minuten, die Sie hier verlieren. Ich bin mir nicht sicher, ob das mit dem LKW zusammenhängt, der da liegen geblieben ist, aber ich denke schon. Dann hätte ich noch Hofweiden zwischen Pechbrunn und Mittag Nord ein defektes Auto. Auch das ist in dem Fall auf dem Standstreifen. Auch da sind

Muss ich auch gerade nochmal durchsortieren. Die A9 Berlin, wenn Sie nach Berlin fahren, also Bayreuth, Berlin, bei Mike Schorgast, 120 wird geblitzt. Abstandskontrolle 93, Mike Trattwitz-Weiden zwischen Wiesau und Falkenberg. Dann Laserkontrolle frisch reingekommen, B22 beim Teunzer Parkplatz. Dankeschön an den Reinhard. 85 kam Roding, Höhe Pintling. Beim Lärmschutzwall in Kondrau 50. Lasermessung auf Filzeck Amberg am Kreuzberg. Wenn es da dann Richtung Irlbach geht, wird geblitzt. Der mobile Blitzer ist in Sulzbach-Rosenberg. Da so Höhe, Tankstelle, Blumenladen beim Netto in dieser Höhe und Teilseil. Beiden beim Abzweig drückt das Richt, 80 wird geblitzt. Und Sternstein, auch da ist ein Blitzeranhänger beim Feuerwehrhaus beidseitig. Das tut der auch schon irgendwie, glaube ich, die ganze Woche über. So, jetzt haben wir es aber, glaube ich. Oder? Ich denke schon. Wenn nicht, 0161 42 42, Ihre Nummer zu uns. Wenn das ist, Staus, Verkehrsbehinderungen. Oder dann halt auch natürlich Blitzer.

Zingy-CD, All That She Wants, Ace of Base, ach die 90er, wie waren die schön. Aber auch das Hier und Jetzt ist ja durchaus schön und hörbar. Teddy Swims mit Mr. Know-It-All ist so ein Beweis dafür, dass die Musik von heute auch richtig Spaß machen kann, richtig ins Bein geht, richtig ins Blut geht und ja, deswegen ist sie auch hier zu hören, bei uns auf Ramazuri. Genau so Musik. Hier ist er, Mr. Teddy Swims und ich bin Jens Stenglein. Servus, bis nächste Woche, schönes Wochenende.

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13: Ich bin Florian Klaus. In Bayern werden sowohl mehr Waren ins Ausland verkauft als auch importiert. Das zeigen neue Behördenzahlen. Und sie zeigen auch, wie es um die Autoindustrie steht. Knapp 12% weniger Autos wurden im ersten Halbjahr exportiert. Dafür 15% mehr aus dem Ausland gekauft. Immerhin, die Autozulieferer konnten ihre Exporte zuletzt steigern. Kiffen und dann Autofahren, das ist keine gute Idee und wird bestraft. Aber eine Umfrage des Gesamtverbands der Versicherer zeigt, die Regelung zu Grenzwerten zeigt kaum Wirkung. In den vergangenen 12 Monaten setzte sich trotzdem jeder 5. Befragte kurz nach dem Konsum ans Steuer. Uli Reitinger hat die Details.
14: Ungefähr jeder Dritte sagt, er ist mir herzlich egal. Vor allem die, die schon lange regelmäßig kiffen, die haben sich schon, als Cannabis noch illegal war, nicht davon abhalten lassen. Die lassen sich auch von einem Grenzwert fürs Autofahren nicht beeindrucken. Wer sich mit mindestens 3,5 Nanogramm THC im Blut ans Steuer setzt, riskiert in der Regel ein 500-Euro Bußgeld, einen Monat Fahrverbot und 2 Punkte in Flensburg.
13: Die Bundesregierung will ein großes KI-Sicherheitsinstitut installieren. Bayerns Digitalminister Mehring wirbt dafür, dass es nach München kommt. In einem Brief an Bundesdigitalminister Wildberger schreibt er, so ein Institut gehöre nicht auf die grüne Wiese, sondern mitten ins digitale Kraftzentrum Deutschlands. Das Institut soll sich um Cybersicherheit und sichere KI-Produkte kümmern. Details zum Start sind aber noch offen. Im nordhessischen Hofgeismar ist ein Auto durch eine Fußgängerzone gefahren. Laut Polizei sind 8 Menschen verletzt worden, aber wohl niemand von ihnen schwer. Zeugen hätten berichtet, dass der Fahrer des Wagens medizinische Probleme hatte. Er befindet sich den Angaben nach in kritischem Zustand. Weitere Informationen gibt es noch nicht. Gleich mehrere Anzeigen kassierte ein 46-Jähriger in Neumarkt am Mittwochabend. Der Mann war mit seinem Quad in einem Wohngebiet unterwegs und wurde einer Verkehrskontrolle unterzogen. Dabei stellte sich nicht nur heraus, dass der Mann betrunken war, er konnte für sein Gefährt auch keine Fahrerlaubnis vorweisen und versichert war das Quad auch nicht. Die Weiterfahrt wurde unterbrochen und eine Blutentnahme angeordnet. Das Quad wurde schließlich abgeschleppt.
15: Wer braucht schon einen gewöhnlichen Nachmittag, wenn man auch Regen, Wind und Gewitter alles auf einmal haben kann? Von der Donau her wird es jetzt immer ungemütlicher. Noch ist es ganz mild bei um die 20 Grad. Im Regen wird es dann aber in den nächsten Stunden auch wieder ungemütlicher bei knapp 15 Grad. Der Ramasuri-Wetterausblick. Nachts kann es dann auch nochmal nass werden bei etwa 10 Grad. Morgen kriegen wir dann einen Mix aus Wolken und Sonne und vor allem im Norden auch wieder Regen. Ab Sonntag gibt es dann aber mehr Sonne. Die Temperaturen bleiben da um die 20 Grad.
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15: Auf der A9 Halle-Leipzig Richtung Nürnberg. Zwischen Markt Schorgast und Bad Berneck-Himmelkron staut sich's gerade. Planen Sie da knapp 10 Minuten länger ein. Und auf der A93 Regensburg Richtung Weiden, zwischen dem Rastplatz Schlossberg Ost und dem Kreuz Oberpfälzer Wald auch nochmal ein Stau. Da gerade etwa 20 Minuten plus. Der beste Blitzerservice für die Oberpfalz. Da ist gerade einiges geboten. Einmal auf der A9 Bayreuth Richtung Berlin. Nach Markt Schorgast stehen sie im 120er Bereich. Dann einen Abstandsmesser auf der A93 bei Markt Tretwitz, wenn sie Richtung Weiden unterwegs sind, zwischen Wiesau und Falkenberg. Dann haben wir eine Lasermessung auf der B22 beim Teunzer Parkplatz. Reinhard hat den durchgegeben. Vielen Dank dafür. Dann haben wir die B85, kam Richtung Roding. Auf Höhe von Pientling nach der Lärmschutzwand im 100er stehen sie. Dann auch nochmal in Kondrau. Einen Laser haben wir auch noch von Filseck Richtung Amberg. Unten am Kreuzberg bei der Abzweigung Richtung Erlbach. Ein mobiler Blitzer steht dann noch bei Sulzbach-Rosenberg. Auf Höhe von der Tankstelle und vom Blumenladen in der Rosenbacher Straße. Da sind 50. 100 einzuhalten von Theisheil Richtung Weiden bei der Abzweigung Tröglasricht. Und der letzte, der ist beidseitig in Störnstein am Feuerwehrhaus. Danke an Daniela fürs Bescheid geben. Wenn Sie noch was gesehen haben, Staus oder Blitzer, dann rufen Sie gerne an 0961 482 482. Ich habe erst letztens die alten Mad Max-Filme nachgeholt. War echt spannend, auch wenn ich immer noch sage, dass Mad Max Fury Road von 2015 der beste von allen ist. Trotzdem war ich echt überrascht, als im dritten Teil in Jenseits der Donnerkuppel plötzlich dann Tina Turner in der Flimmerkiste gesehen war. Aber mit dieser Mini-Armbrust muss ich schon sagen, das ist echt ikonisch gewesen. Um ihren Hit aus dem Film geht's bei uns nach drei Songs von Jennifer Rush. Boston habe ich für Sie und BTS mit ihrer neuesten Single Swim. Ich bin Alexander Fohlmann, das ist Ramasuri.

Amanda von Boston hier bei uns auf Ramazzuri. Filmmusik war heute vor 41 Jahren in den Charts schwer angesagt und das ist für mich als Filmliebhaber und auch Filmmusikliebhaber ein sehr schönes Thema. In den deutschen Single Top 10 waren gleich drei Lieder aus Filmen vertreten. Einmal Axel F. aus Beverly Hills kommt natürlich und dann auch noch die Melodie aus Rocky in einem Disco-Remix.

Und auch auf Platz 1 ist dann ein Filmsong gelandet, nämlich der Titelsong aus dem dritten Mad Max-Film Jenseits der Donnerkuppel. Und den hatte eine der Hauptdarstellerinnen dann eingesungen, nämlich niemand Geringeres als Tina Turner. Und der Song heißt We Don't Need Another Hero. Und vielleicht dachten sie sich, ja, der war so auf dem Album drauf. Nee, zuerst im Film gehört. Und hier haben wir ihn auf Ramazzuri in voller Länge.

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17: Die Wolken werden jetzt heute Nachmittag immer mehr. Von der Donau her kommt auch ein richtiges Regengebiet auf uns zu. Da gibt es viel Regen, teilweise auch mal ein Gewitter. Die Temperaturen dabei gerade in der gesamten Oberpfalz knapp über 20 Grad. Der Ramasuri-Wetterausblick. In der Nacht kann es dann immer mal wieder weiter regnen. Die Temperaturen gehen zurück auf knapp 10 Grad. Morgen bleibt es noch etwas wechselhafter. Die Sonne kommt aber auch mal wieder raus. Dabei auch noch so um die 20 Grad. Aber ab Sonntag, da kommt die Sonne immer öfter raus. Und zum Start in die neue Woche wird es dann auch immer mal wieder etwas wärmer.
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17: Auf der A9 Halle Leipzig Richtung Nürnberg. Zwischen Markt Schorgas und Bad Bernekemmel-Kron staut sich's noch. Planen Sie da knapp eine Viertelstunde länger ein. Dann die A93 Regensburg Richtung Weiden. Zwischen Freimd und dem Kreuz Oberpfälzer Wald ist ein LKW liegen geblieben. Der blockiert dort den Standstreifen und auch den rechten Fahrstreifen. Die sind dort gesperrt. Es staut sich auch schon, auch da nochmal etwa 15 Minuten plus. Außerdem haben wir noch auf der A93 Hof Richtung Weiden zwischen Selbwest und Höchstädt eine Standstreifenblockierung. Da ist auch nochmal ein Auto liegen geblieben. Es wird geblitzt, einmal auf der A9 Bayreuth Richtung Berlin nach Markt Schorgas im 120er-Bereich. Dann haben wir einen Abstandsmesser bei Markt Redwitz Richtung Weiden zwischen Wieser und Falkenberg. Auch nochmal eine Lasermessung auf der B22. Am Teunzer Parkplatz stehen sie dort. 100 sind erlaubt auf der B85, kam Richtung Roding auf Höhe von Biedling nach der Lärmschutzwand. In Kondrau wird auch nochmal geblitzt. Genauso auch ein Laser bei Filseck Richtung Amberg, unten am Kreuzberg bei der Abzweigung Richtung Erlbach. Dann haben wir im 50er-Bereich einen mobilen Blitzer bei Sulzbach-Rosenberg auf Höhe von der Tankstelle beim Blumenladen in der Rosenbacher Straße gegenüber vom Netto. Auch nochmal Teilseil Richtung Weiden bei der Abzweigung nach Tröglas Richt 80. Und der letzte, der steht in Störnstein beidseitig am Feuerwehrhaus. Wenn Sie noch was gesehen haben, Staus oder Blitzer, dann rufen Sie gerne an 0961 482 482 oder gerne auch per WhatsApp, die Nummer dafür auf ramazuri.de. Jetzt gibt's Somber mit 12 to 12.

Ein legendärer Song aus einem legendären Film. Kenny Loggins hat damals Top Gun vertont. Mit Danger Zone hat er damit einen Mega-Brecher gelandet. Und von einem Kultfilm gehen wir direkt zum nächsten, jetzt aber ins Jahr 1998, und zwar zum Film Night at Roxbury. Da ist unser nächster Film auch nochmal zu einem weltweiten Erfolg geworden, nämlich Hathaway's What is Love. Da haben Will Ferrell gemeinsam mit Chris Kattan dann einfach mal so eine ganz verrückte Dance-Nummer abgeliefert. Den Kopf einfach mal so nach rechts und nach links mit so einem Schulterzucken und einem starren Blick immer mal wieder durchnicken für Hathaway. What is love?

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17: Ich bin Florian Klaus. Nach einem Waffenfund in der Nähe von Berlin im vergangenen Jahr ermittelt die Bundesanwaltschaft gegen einen Verdächtigen. Das hat Innenminister Dobrindt bestätigt.
18: Das Ermittlungsverfahren ist gegen geheimdienstliche Agententätigkeit gerichtet und gegen die Vorbereitung einer schweren staatsgefährdenden Straftat.
17: Die Sicherheitsbehörden vermuten, dass die Waffen für Anschläge genutzt werden sollten. Der Verdächtige sitzt in Rumänien in Haft. Die deutsche Elektroindustrie hat ihre Exporte im ersten Halbjahr deutlich steigern können. Und das trotz des Handelsstreits mit den USA. Zwischen Januar und Juni hat die Branche Exporte im Wert von 138,5 Milliarden Euro verbucht. Das waren rund 9% mehr als im Vorjahreszeitraum. Größtes Abnehmerland bleiben die USA. Mit rund 2% gingen die Exporte trotz der Zollpolitik des Landes nur moderat zurück. In der nordhessischen Stadt Hofgeismar ist ein Mann mit seinem Auto in eine Fußgängerzone gerast. Nach ersten Ermittlungen der Polizei sind dabei 8 Passanten verletzt worden. Claudia Wächter berichtet.
19: Der Fahrer, ein älterer Mann, hat offenbar gesundheitliche Probleme. Auch er liegt mittlerweile im Krankenhaus. Zeugen sagen, er sei ganz plötzlich mit hoher Geschwindigkeit in die Fußgängerzone gerast, bis vor die Hauswand eines Kaufhauses. Passanten sprangen zur Seite, gerieten in Panik. Einige haben Prellungen, Schürfwunden und stehen vor allem unter Schock.
17: Heute startet der DFB-Pokal in die erste Runde. Los geht's unter anderem mit einem ungleichen Duell. Der SC St. Tönis aus der Oberliga Niederrhein trifft ab 18 Uhr auf den Bundesligisten Eintracht Frankfurt. Gleichzeitig spielen Münster gegen Karlsruhe und Mannheim gegen Kaiserslautern. Um 8:45 beginnt dann noch die letzte Partie des Tages. Drittligist Rostock empfängt den Bundesligisten aus Stuttgart. Vier Jugendliche haben in der Nacht auf Donnerstag in Pösing im Kreis Cham einen rund 3,5 Tonnen schweren Bagger gestohlen und damit eine Spritztour gemacht. Der Bagger stand auf einer Baustelle in der Bahnhofstraße und war versperrt. Die Jugendlichen beschädigten damit einen Jägerzaun und ein Verkehrszeichen. Der Schaden liegt bei rund 2.000 Euro. Als eine Polizeistreife eintraf, flüchteten sie. Die Polizei Roding bittet um Hinweise.
20: Der Regen holt uns so langsam ein. Bei Wunsiedel ist es zum Beispiel schon ziemlich nass. Jetzt geht es dann auch so Richtung Amberg, Schwandorf und dann auch später zu uns nach Weiden mit den Regenwolken. Die gehen dann auch den ganzen Nachmittag über uns rüber bis zum Abend hin. Dabei haben wir aktuell 21 Grad am Stadtmuseum in Oberfichtach, 22 noch in Neustadt an der Waldnaab und wieder 21 in Chemnatt. Der Ramazuri-Wetterausblick. Heute Nacht sind dann noch immer ein paar Wolken unterwegs. Die gehen dann die Temperaturen etwa runter auf 10 Grad. Morgen geht es dann etwas rauf wieder. Die Sonne kommt auch immer öfter raus. Es bleibt trotzdem noch ein Mix aus Wolken, Sonne und Regen bei knapp 20 Grad. Ab Sonntag kommt die Sonne dann immer öfter raus. Und die Temperaturen werden zum Start in die neue Woche auch wieder langsam etwas höher.
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20: Auf der A9 Halle Leipzig Richtung Nürnberg. Zwischen Markt Schorgast und Bad Bernecke-Milkron ein Stau. Klar, circa 10 Minuten dauert es da gerade länger. Dann die A93 Regensburg Richtung Weiden. Zwischen Freimd und dem Kreuz Oberpfälzer Wald. Da ist ein LKW liegen geblieben. Blockiert noch den Standstreifen und auch den rechten Fahrstreifen. Da dauert es aktuell knapp eine Viertelstunde länger. Der neueste Blitzer steht einmal auf der B22 beim Teunzer Parkplatz. Dann haben wir noch einen bei Teisseil Richtung Weiden. Bei der Abzweigung nach Vöglersricht. Da die 80 einhalten. Und dann auch nochmal in Störnstein am Feuerwehrhaus, wenn Sie Richtung Floss unterwegs sind, blitzt beidseitig. Also wenn Sie zum Weg auf der Flosser Kirwa etwas schneller unterwegs sind, würde ich davon abraten. Ansonsten aktuell keinen weiteren. Wenn Sie aber noch was gesehen haben, Staus oder Blitzer, dann rufen Sie gerne an 0961 482 482. Das ist Ihre kostenlose Service-Hotline zu uns ins Studio. Schwandorf war im Mai dran, Tirschenreuth dann im Juni und Amberg ist im Juli nachgezogen. Und Weiden? Naja, Weiden ist ja auch beim Stadtstrand etwas spät dran, deswegen starten wir erst am Montag mit dem Stadtradeln. Aber besser spät als nie. Was auf uns zukommt, das verrate ich Ihnen in knapp 10 Minuten. Davor gibt's einfach gute Musik. Wir starten direkt mit Ultravox und Hymn. Ich bin Alexander Fuhlmann, das ist Ramazuri.

0: Einer dieser Songs, der einfach immer geht. Aha, mit The Sun Always Shines on TV auf Ramazzuri.
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0: Zwei Räder, drei Wochen und eine riesige Portion Teamgeist für Weiden. Es wird wieder kräftig in die Pedale getreten beim diesjährigen Stadtradeln. Aber wie genau läuft die Aktion dieses Jahr ab? Worauf müssen Sie achten? Und wie kann jeder ganz einfach mitmachen? Das hat uns Sportbeauftragte Christian Meiler erzählt.
2: Der Aktionszeitraum von Stadtradeln heuer wird der 24.8. bis 13.9.2026 sein. Die Anmeldung zu Stadtradeln ist jederzeit möglich, auch wenn eben der Aktionszeitraum schon begonnen hat. Und die Anmeldung erfolgt übers Internet www.stadtradeln.de/weiden. Da kann man sich anmelden. Und da wird dann auch erklärt, wie die Spielregeln sind.
0: Das klingt doch perfekt. Bis jetzt sind 42 Teams angemeldet. Das sind insgesamt 185 Radelnde. Mehr sind aber natürlich immer gewünscht. Falls Sie also in Weiden wohnen oder hier arbeiten, können Sie sich jederzeit anmelden. Aber warum wird denn eigentlich jedes Jahr aufs Neue geradelt?
2: Stadtradeln ist die klimaschutzgrößte Veranstaltung, die es im deutschsprachigen Raum gibt. Es werden Kilometer gefahren, um eben die CO2-Vermeidung darzustellen, was möglich wäre, eben aufs Rad zu steigen, wie wir unsere Umwelt und unsere Welt retten können, um dem Klimawandel vorzubeugen.
0: Man hört wirklich raus, wie man dafür begeistert ist. Wenn Sie jetzt auch Lust haben, in die Pedale zu treten, alle weiteren Infos finden Sie ganz einfach auch online auf stadtradeln.de/Weiden, also rauf auf den Sattel und viel Spaß beim Kilometersammeln, beim Weidener Stadtradeln.

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13: Jetzt kriegen wir das perfekte Wetter für die Ausrede, dass man einfach zu Hause bleiben soll. Es überzieht uns jetzt nämlich ein großes Regengebiet, einmal von der Donau her komplett rüber bis nach Tschechien. Passen Sie da bitte auf sich auf, da sind auch teilweise mal heftigere Gewitter dabei. Dabei sinken die Temperaturen dann auch im Regen auf knapp 15 Grad. Der Ramasuri-Wetterausblick. Heute Nacht dann nochmal ein bisschen Regen. Die Wolken werden aber insgesamt etwas weniger. Es geht runter mit den Temperaturen auf knapp 10 Grad. Morgen dann wieder etwas mehr Sonne. Die Sonne wechselt sich da aber wieder mit Wolken und auch ein bisschen Regen ab. Die Temperaturen steigen auf so knapp 20 Grad. Am Sonntag kommt die Sonne immer öfter raus. Und zum Start in die neue Woche wird es dann auch von Tag zu Tag immer etwas wärmer.
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13: Auf der A9 Halle Leipzig Richtung Nürnberg. Zwischen Markt Schorgas und Bad Bernekimmelkron staut sich's noch immer. Da sollten's knapp 10 Minuten länger einplanen. Und auf der A93 Regensburg Richtung Weiden zwischen Freiemd und dem Kreuz Oberpfälzer Wald gab es ja einen defekten LKW. Da wird mittlerweile wieder aufgeräumt. Es staut sich trotzdem noch, da gerade etwa eine Viertelstunde plus. Es wird noch geblitzt bei uns in der Oberpfalz. Einmal eine Lasermessung auf der B22 beim Teunzer Parkplatz. Dann die B85 kam Richtung Roding, auf Höhe von Pientling nach der Lärmschutzwand im 100er-Bereich stehen sie. Einen mobilen Blitzer haben wir dafür bei Sulzbach-Rosenberg. Auf Höhe von der Tankstelle in der Rosenbachstraße, da ist innerorts erlaubt. 80 von Theisseil Richtung Weiden bei der Abzweigung nach Tröglasricht wird auch nochmal geblitzt. Genauso auch nochmal beidseitig in Störnstein am Feuerwehrhaus. Und der neueste steht bei Dürnast, wenn Sie Richtung Tannensüß unterwegs sind, auch nochmal die 50 erlaubt. Wenn Sie noch was gesehen haben, Staus oder Blitzer, dann rufen Sie gerne an 0961 482 482. Das ist Ihre kostenlose Service-Hotline zu uns ins Studio. Und jetzt habe ich für Sie Ozzy Osbourne für Dreamer an diesem Freitagnachmittag. Bald ist Wochenende.

Von ganz groß in Japan gehen wir jetzt zu einem der Riesen in den USA. Im Frühjahr 1983 war es für Musiker eigentlich nur ein Ziel, und zwar Michael Jackson vom Platz 1 der Charts zu drängen. Und das hat für lange Zeit niemand geschafft, außer Michael Jackson selbst. Und dann kamen im April plötzlich die hier. Die Dexys mit Night Runners und haben ihn für eine Woche immerhin vom Platz 1 gestoßen. Das sind Dexys mit Night Runners mit Come On Eileen auf Ramazzuri.

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11: Ich bin Florian Klaus. Im vergangenen Jahr sind in der Nähe von Berlin versteckte Waffen gefunden worden. In dem Zusammenhang ermittelt die Bundesanwaltschaft gegen einen Verdächtigen. Er ist laut Bundesinnenminister Dobrindt in Rumänien in Haft. Die gefundenen Waffen sollten aus Sicht der Sicherheitsbehörden vermutlich für Anschläge benutzt werden. Der Verdächtige wird als Low-Level-Agent betrachtet. Recherchen von ARD und Süddeutsche zufolge führt eine Spur nach Russland. Beim Füllen der deutschen Gasspeicher läuft die Zeit davon. Das Ziel, bis Anfang November einen Füllstand von 70-80% zu erreichen, wird nach Einschätzung des Branchenverbands der Energiewirtschaft eine Herausforderung. Wenn, dann müsse jetzt begonnen werden, mehr Gas einzuspeisen. Claudia Wächter berichtet.
12: Allerdings, Gas ist im Moment teuer wegen des Iran-Krieges und die Händler, die eigentlich nun im Sommer günstig einkaufen, die halten sich zurück. Doch das sei kein Grund zur Panik, meint der Verband. Deutschland habe Flüssiggasterminals und auch die Haushaltskunden, die seien vertraglich abgesichert. Gas werde also geliefert. Das Problem sei jedoch vor allem ein anderes, meinen Verbraucherschützer und warnen vor steigenden Preisen.
11: Die Ausgaben für Sozialhilfe sind im vergangenen Jahr um rund 6% gestiegen. Netto haben die Sozialhilfeträger 21,5 Milliarden Euro ausgezahlt. Besonders stark sind die Ausgaben für die Hilfe zur Pflege nach oben gegangen. 6 Milliarden Euro waren es, rund 13% mehr als im Vorjahr. Die Zusammenbrüche von Fußballnationalspieler Jamal Musiala in 2 Testspielen gehen laut dem FC Bayern auf eine veränderte Medikation im Rahmen seiner Erkrankung zurück. Im Supercup gegen Dortmund wird er morgen nicht dabei sein. Musiala soll sich jetzt erstmal ohne Druck auf seine neue Behandlung einstellen, sagte Trainer Vossau Kompanie. Grund für die Zusammenbrüche war eine neurologische Dysfunktion, von der der Verein schon länger weiß. Im Oberpfälzer Seenland starten bald wieder die Wanderwochen. Vom 13. September bis 18. Oktober stehen 8 geführte Touren in 8 Urlaubsorten auf dem Programm. Dabei geht es unter anderem um Geschichte, Natur und Tiere. Auch eine Wanderung für Kinder ist dabei. Die Touren sind kostenlos und für verschiedene Altersgruppen und Fitnesslevel geeignet. Anmelden kann man sich ab morgen. Die Infos gibt's auf unserer Homepage.
13: Here comes the rain. Du, du, du, du. Noch ist es ziemlich bewölkt im Norden der Oberpfalz, aber im Westen sowie im Süden fängt der Regen jetzt schon an. Und in den nächsten Stunden ist da teilweise sogar heftiger Regen mit dabei, teilweise auch Gewitter. Passend da bitte auf sich auch. Die Temperaturen, die gehen jetzt runter. Da haben wir so in der gesamten Oberpfalz knapp unter 20 Grad. 18 haben wir zum Beispiel in Schönsee, nochmal 18 in Schmidtmühlen und schon wieder 18 in Freyung bei der Kulturscheune. Der Ramazzuri-Wetterausblick. Auch heute Nacht hört es nicht auf zu regnen, aber es wird auf jeden Fall etwas weniger. Die Temperaturen sinken da auf knapp 10 Grad, bevor sie morgen wieder auf knapp über 20 Grad steigen. Da kommt die Sonne immer öfter raus, am Sonntag dann auch nochmal ein bisschen öfter, aber bis dahin auch immer mal wieder viele Wolken und auch Regen. Zum Start in die neue Woche wird es dann von Tag zu Tag leicht wärmer.
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13: Auf der A6 Pilsen Richtung Nürnberg. Zwischen dem Kreuz Oberpfalz, beim Kreuz Oberpfälzer Wald, bei der Überleitung zur A93 Richtung Weiden bitte etwas aufpassen, da liegt ein Besen auf der Fahrbahn. Und auch nochmal auf der A6, aber in die Gegenfahrrichtung, Nürnberg Richtung Pilsen, zwischen Pleistein und dem Grenzübergang Weidhaus, da Fahrzeugteile auf der Fahrbahn. Dann die A9 Halle Leipzig Richtung Nürnberg, zwischen Markt Schorgast und Bad Bernekimmelkron noch ein Stau, da gerade etwa 15 Minuten plus. Und 10 Minuten länger dauert es auf der A93 Weiden Richtung Hof, zwischen Höchstädt und Schönwald, da gerade auf 8 Kilometer. Der beste Blitzerservice für die Oberpfalz, da haben wir einen Lasermesser auf der B22 beim Teunzer Parkplatz. Dann die B85 kam Richtung Roding, auf Höhe von Pientling wird nach dem Lärmschutz im 100er Bereich geblitzt. Außerdem haben wir einen mobilen Blitzer in Sulzbach-Rosenberg. Auf Höhe von der Tankstelle beim Blumenladen blitzt der D50. Teilseil Richtung Weiden bei der Abzweigung nach Tröglasricht. Im 80er stehen sie nochmal. Genauso auch in Störnstein am Feuerwehrhaus blitzen sie beidseitig. Dann haben wir einen bei Dürnast, wenn sie Richtung Tannensüß unterwegs sind, da 50 erlaubt. Und der letzte steht auf der A93 bei der Baustelle bei Nappburg im 100er. Wenn Sie noch was gesehen haben, Staus oder Blitzer, dann rufen Sie gerne an. Alle Nummern zu uns ins Studio auf ramazzuri.de. Heute Abend einfach mal eine Pizza reinhauen. Schlechtes Gewissen braucht man da auch gar nicht haben. Nach dieser Woche haben wir uns das verdient. Und sogar richtig gutes Gewissen beim Pizzaessen gibt es ab nächster Woche. Da startet wieder das Pizzafest in Altendorf. Was es ist und wann es losgeht, erzählen wir Ihnen nach 3 Songs. Ich habe für Sie gleich Nick Kershaw, dann noch Belinda Carlisle und jetzt Kygo gemeinsam mit Khalid und Griffin. Save me some money. 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Ich weiß nicht, was heute los ist. Freitag und Nachmittag, das ist es. Ja, einfach gute Musik hier bei uns auf Ramazzuri. Ich bin Alexander Vollmann. Servus.

0: Das ist Ramazzuri mit Belinda Carlisle. Wir schauen noch ganz schnell auf die Oberpfälzer Straßen, auf die A6 Pilsen Richtung Nürnberg. Zwischen Alfeld und Altdorf-Leinburg gab es einen Unfall. Die Unfallstelle ist noch ungesichert, passt uns da bitte etwas auf. Da liegen Gegenstände auf der Fahrbahn und der Standstreifen ist blockiert. Außerdem gab es noch einen Unfall an der Kreuzung Störnstein nach Neustadt. Da ist es aktuell komplett gesperrt. Wenn Sie sich auskennen, bitte umfahren Sie das Gebiet weiträumig. Mit oder ohne Ananas? Über diese Frage wurde schon Kriege geführt, aber beim 19. Altendorfer Pizzafest versöhnen sich alle. Gegessen wird eben, was schmeckt. Susanne Schrammel sagt uns jetzt, was die Dorfgemeinschaft dort auf die Beine stellt.
1: Wir machen im Schnitt zwischen 1350 und 1500 Pizzen, circa 400 Salate. Und der Erlös geht zu 100% an soziale Einrichtungen im regionalen Bereich.
0: Wow, und bei der Menge Essen, da kommt ja auch bestimmt ordentlich was an Geld zusammen. Wie viel denn so ungefähr?
1: Wir können in der Regel eine Spende zwischen 11.000 und 12.500 Euro jedes Jahr machen.
0: Boah, richtig großer Respekt von uns. Und ist da vielleicht auch eine Bestellung dabei gewesen in den letzten Jahren, die Sie besonders in Erinnerung haben?
1: Ja, das waren 43 Pizzen. Der hat zu Hause privat einen Geburtstag gefeiert und hat das Essen sich bei uns bestellt.
0: Boah, solche 43 Pizzen muss man auch erstmal backen. Also mal so richtig reinhauen für einen guten Zweck. Das geht am 29. August in Altendorf bei Pressert. Da findet nämlich das Pizzafest statt. Vorbestellungen können Sie noch bis zum 24. August aufgeben und dadurch können Sie dann die Wartezeit verkürzen. Alle weiteren Infos finden Sie unter ramazzuri.de. Und jetzt habe ich für Sie One Republic und Counting Stars. Hey.

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8: Ich bin Florian Klaus. Die Bundesregierung will ein großes KI-Sicherheitsinstitut installieren. Bayerns Digitalminister Mehring wirbt dafür, dass es nach München kommt. In einem Brief an Bundesdigitalminister Wildberger schreibt er, so ein Institut gehöre nicht auf die grüne Wiese, sondern mitten ins digitale Kraftzentrum Deutschlands. Das Institut soll sich um Cybersicherheit und sichere KI-Produkte kümmern. Details zum Start sind aber noch offen. Im nordhessischen Hofgeismar ist ein Auto durch eine Fußgängerzone gefahren. Laut Polizei sind 8 Menschen verletzt worden, aber wohl niemand von ihnen schwer. Zeugen hätten berichtet, dass der Fahrer des Wagens medizinische Probleme hatte. Er befindet sich den Angaben nach in kritischem Zustand. Weitere Informationen gibt es noch nicht. Gleich mehrere Anzeigen kassierte ein 46-Jähriger in Neumarkt am Mittwochabend. Der Mann war mit seinem Quad in einem Wohngebiet unterwegs und wurde einer Verkehrskontrolle unterzogen. Dabei stellte sich nicht nur heraus, dass der Mann betrunken war, er konnte für sein Gefährt auch keine Fahrerlaubnis vorweisen und versichert war das Quad auch nicht. Die Weiterfahrt wurde unterbrochen und eine Blutentnahme angeordnet. Das Quad wurde schließlich abgeschleppt.
9: Die Oberpfalz wird nass, da geht jetzt nochmal ein riesiges Regengebiet über uns rüber. Die Temperaturen sinken jetzt auch in den nächsten Stunden immer weiter. Aktuell schauen wir so auf knapp 18 Grad in der gesamten Region. Bleiben es am besten drinnen, wenn es nicht unbedingt nach draußen muss. Es bleibt ungemütlich. Teilweise gibt es dann auch in den nächsten Stunden heftige Gewitter. Passen Sie da bitte auf sich auf. Der Ramazzuri-Wetterausblick. Heute Nacht klingt dann der Regen langsam ab. Es bleibt aber trotzdem noch ziemlich nass, dabei die Temperaturen um die 10 Grad. Morgen kriegen wir dann einen Mix aus Wolken, Regen und immer mal wieder kurze Sonnenphasen. Die Temperaturen steigen dann am Nachmittag auf knapp über 20 Grad. Am Sonntag kommt die Sonne immer öfter raus und dann wird es zum Start in die neue Woche auch von Tag zu Tag immer wärmer.
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9: Auf der A6 Pilsen Richtung Nürnberg. Zwischen Alfeld und Altdorf-Leinburg gab es einen Unfall. Da ist der Standstreifen aktuell blockiert und es liegen auch Gegenstände auf der Fahrbahn. Passen Sie da bitte etwas auf. Dann die A9 Halle Leipzig Richtung Nürnberg. Zwischen Markt Schorgast und Bad Bernekemmel-Kron auch nochmal ein Stau. Da gerade etwa 20 Minuten plus. 10 Minuten dauert es länger auf der A93 Weiden Richtung Hof. Zwischen Höchstädt und dem Tunnel unter Weißenbach staut sich's da gerade auf knapp 3 Kilometer. Dann hatten wir noch einen Unfall an der Kreuzung Störnstein nach Neustadt. Da ist die Kreuzung aktuell komplett gesperrt. Wenn Sie sich auskennen, bitte umfahren Sie das Gebiet weiträumig. Ich habe noch einige Blitzer für Sie. Einmal auf der B22, da beim Teunzer Parkplatz wird gerade eine Lasermessung gemacht. Dann die B85 kam Richtung Roding, auf Höhe von Pientling, nach der Lärmschutzwand im 100er Bereich stehen sie. Dann auch nochmal beim Netto beim Sulzbach-Rosenberg, da ist ein mobiler Blitzer auf Höhe der Tankstelle im 50er. Dann haben wir noch Teilseil Richtung Weiden, bei der Absaugung Tröglers-Richt im 80er stehen sie da nochmal. Auch nochmal in Störnstein am Feuerwehrhaus wird beidseitig geblitzt. Genauso auch bei Dürnast Richtung Tannsüß, da die 50 einhalten. Und der letzte auf der A93 bei der Baustelle von Nappburg im 100er. Wenn Sie noch was gesehen haben, Staus oder Blitzer, dann rufen Sie gerne an. 0961 482 482 ist Ihre kostenlose Service-Hotline zu uns ins Studio. Sie können aber auch ganz einfach eine WhatsApp-Nachricht schreiben. Die Nummern dafür auf ramazzuri.de. Und jetzt habe ich für Sie Amy McDonald mit This is the Life am Freitagnachmittag auf Ramazzuri. Bald ist Feierabend und Wochenende.

Das ist einfach gute Musik auf Ramazzuri, Selena Gomez und In the Dark. Für unseren nächsten Hit hat sich Bryan Adams ein paar Kumpels geschnappt, sie abgefüllt im Studio und dann reinbrüllen lassen ins Mikrofon. Und das hören sie dann am Ende, dieser Chor. Und der ist seit Jahrzehnten ein Garant für Mitsingen auf allen Konzerten. Von Bryan Adams, Somebody.

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19: Florian Klaus. Die deutschen Sicherheitsbehörden vermuten, dass zwei im vergangenen Jahr nahe Berlin gefundene Waffen für Anschläge genutzt werden sollten. Ein Verdächtiger sitzt zurzeit in Rumänien in Haft, hat Bundesinnenminister Dobrindt gesagt. Fiona Reinhardt berichtet.
20: Zuvor war in diesem Zusammenhang ja häufig vom russischen Geheimdienst die Rede. Davon hat Innenminister Alexander Dobrindt in seinem Statement heute aber nichts gesagt. Eine Beteiligung fremder Mächte sei aber nicht auszuschließen. Der Festgenommene wird laut Dobrindt als Low-Level-Agent betrachtet oder auch Wegwerfagent genannt. Das seien keine professionellen Spione, sondern Handlanger fremder Nachrichtendienste.
19: Zwar hat es in letzter Zeit geregnet, das Grundwasser ist in Bayern aber trotzdem vielerorts zu niedrig. Die Situation sei angespannt, heißt es in einem Bericht vom Landesamt für Umwelt. An mehr als 3/4 der Messstellen sei das Grundwasser mindestens niedrig. Das Amt geht davon aus, dass die Grundwasserstände weiter sinken werden, auch wenn für den restlichen August noch örtlich kräftiger Regen erwartet wird. Der Bund plant ein Institut, das sich mit KI-Sicherheit beschäftigen soll. Aus Sicht von Bayerns Digitalminister Mehring sollte es nach München kommen. Er begründet das damit, dass nirgendwo sonst in Deutschland technologische Exzellenz und Sicherheitskompetenz in vergleichbarer Dichte aufeinandertreffen würden. Deswegen habe er in einem Schreiben an Bundesdigitalminister Wildberger für München geworben, sagte er der Augsburger Allgemeinen. Heute startet der DFB-Pokal in die erste Runde. Los geht's unter anderem mit einem ungleichen Duell. Fußball-Oberligist SC St. Tönis trifft ab 18 Uhr auf den Bundesligisten Eintracht Frankfurt. Gleichzeitig spielen Münster gegen Karlsruhe und Mannheim gegen Kaiserslautern. Um 8:45 empfängt dann noch Drittligist Rostock den Bundesligisten aus Stuttgart. Und um 18.20 Uhr beginnt die Saison der Frauen-Bundesliga mit dem Spiel Union Berlin gegen den FC Bayern. Badegäste am Naturbad Rußweier müssen vorerst auf den Sprung ins kühle Nass verzichten. Das Gesundheitsamt hat für die Badestelle in Eschenbach ein vorsorgliches Badeverbot ausgesprochen. Grund dafür ist eine erhöhte Konzentration von Blaualgen. Im Bereich der privaten Bootshäuser findet man grüne Schlieren. Im Bereich der Campingplätze ist das Wasser deutlich grün gefärbt. Weitere Infos dazu gibt's auf unserer Homepage.
5: In fast der ganzen Oberpfalz fängt es jetzt zumindest an zu regnen. Teilweise gibt es jetzt auch schon heftigere Regenfälle und auch mal Gewitter. Passen Sie da bitte auf sich auf. Die Temperaturen sind dabei auch jetzt deutlich in den Keller gegangen. 17 Grad haben wir zum Beispiel am Murnersee, 18 Grad noch beim Freilandmuseum Perschen und 16 Grad am Monte Caolino oben. Der Ramasuri-Wetterausblick. Heute Nacht geht der Regen dann wieder etwas zurück. Es bleibt aber trotzdem nass. Die Temperaturen gehen runter auf knapp 10 Grad. Morgen kriegen wir dann einen Wechsel aus Wolken, Sonne und immer mal wieder ein paar Regentropfen. Die Temperaturen gehen rauf auf maximal so knapp um die 20 Grad. Am Sonntag kommt die Sonne immer öfter raus und zum Start in die neue Woche gibt es dann immer mehr Sonne und dann wird es auch von Tag zu Tag immer angenehmer.
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5: Auf der A6 Pilsen Richtung Nürnberg. Zwischen Ahlfeld und Altdorf-Leinburg bitte etwas aufpassen. Es gab einen Unfall. Der Standstreifen ist dort blockiert. Dann die A9 Halle Leipzig Richtung Nürnberg. Zwischen Markt Schorgas und Bad Bernekimmelkron staut sich's gerade. Planen Sie knapp 10 Minuten länger ein. Und eine Viertelstunde länger dauert's auf der A93 Weiden Richtung Hof. Zwischen Höchstädt und Schönwald, da staut sich's gerade auf knapp 3 Kilometer. Ansonsten aktuell keine größeren Verkehrsstörungen. Wo es geht, Ihnen eine gute und vor allem sichere Fahrt. Ich habe einige Blitzer für Sie. Einmal eine Lasermessung auf der B22 am Teunzer Parkplatz. Dann die B85 kam Richtung Roding auf Höhe von Pientling nach der Lärmschutzwand im 100er Bereich wird geblitzt. Dann haben wir einen mobilen Blitzer in Sulzbach-Rosenberg auf Höhe von der Tankstelle beim Netto im 50er Bereich. Dann noch im 80er bei Theisseil Richtung Weiden bei der Abzweigung nach Tröglas-Richt stehen sie. Genauso auch in Störnstein am Feuerwehrhaus, wenn Sie auch nochmal zur Flosser-Kirwa unterwegs sind, da blitzen es in beide Richtungen. 50 sind erlaubt bei Dürnast, wenn Sie Richtung Tannsüß unterwegs sind. Und der letzte, beziehungsweise der neueste auch, auf der A93 bei Nappburg in der Baustelle im 100er. Wenn Sie noch was gesehen haben, Staus oder Blitzer, dann rufen Sie gerne an. Greifen Sie zum Hörer, wählen Sie die 0961 482 482 und dann können Sie mir alles durchgeben, was Ihnen so auf dem Herzen liegt. Jetzt habe ich was ganz Neues für Sie. Normalerweise machen wir Oberpfälzer ja Urlaub in Österreich. Jetzt drehen wir den Spieß mal um. Ein Österreicher kommt zu uns in die wunderschöne Oberpfalz. Marco aus Tirol hat sich bei uns gemeldet und braucht jetzt Ihre Hilfe. Er sucht die schönsten Orte der Region, die er im Urlaub ansteuern soll. Was Sie ihm schon empfohlen haben, gibt's gleich, davor die beste Musik für die Oberpfalz. Es ist endlich Feierabend und endlich Wochenende. Deswegen habe ich für Sie direkt einige der größten Hits aller Zeiten rausgepackt. Ich habe gleich für Sie die Atomic Kitten, dann noch Freddie Mercury und die Foreigner. Fangen jetzt an mit Say You Will hier bei uns auf Ramasuri. Ich bin Alexander Wohlmann. Ich wünsche Ihnen schon mal ein wunderschönes Wochenende, einen wunderschönen Feierabend und einen wunderschönen Freitagnachmittag. Servus! 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

0: Der legendäre Freddie Mercury hier bei uns auf Ramazzuri. Wir haben eine ganz besondere WhatsApp-Nachricht von Marco erhalten. Marco ist aus Innsbruck, also aus Tirol in Österreich.
1: Folgende Situation. Nächste Woche mache ich mit meinen Eltern bei euch Urlaub in der Oberpfalz. Allerdings haben wir noch nicht hundertprozentig durchgeplant. Die Frage in die Radio Ramazzuri Community. Was würdet ihr empfehlen? Welche Städte, welche Sehenswürdigkeiten könnten wir uns denn so genauer anschauen? Wir sind dankbar für jeden Tipp und für jeden Hinweis.
0: Und sie haben da jeden Tipp und jeden Hinweis, den man sich nur erwünschen könnte, geliefert. Da gibt es einmal natürlich zum Beispiel von der Petra, das Waldnabtal, Doest, Weidner Wochenmarkt, Flossenbürg, Regensburger Dom, Steinerne Brücke samt ältestem Fastfood-Restaurant und natürlich einem Zeugel. Und dann schreibt die Petra auch noch auf Facebook, kulinarisch muss man probieren Dotsch, Schopperl, Kirwakuchen mit Grießschmier und Kircherl. Und was noch immer wieder genannt wurde, Monte Carlino und Steinberger See, die Holzkugel. Wenn Sie jetzt auch noch ein paar Tipps haben für einen unvergesslichen Urlaub bei uns, dann schauen Sie gerne auf Facebook und Instagram vorbei oder schicken Sie uns auch gerne Ihre Tipps per WhatsApp-Sprachnachricht zu mir ins Studio. Wir geben das dann an den lieben Marco weiter. Und die Oberpfalz ist natürlich auch für Ihre Radiosender und Ihren guten Geschmack für Musik bekannt. Deswegen habe ich für Sie jetzt Major Tom von Peter Schilling.

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9: Ich bin Florian Klaus. In der nordhessischen Stadt Hofgeismar ist ein Mann mit seinem Auto in eine Fußgängerzone gerast. Nach ersten Ermittlungen der Polizei sind dabei 8 Passanten verletzt worden. Claudia Wächter berichtet.
10: Der Fahrer, ein älterer Mann, hat offenbar gesundheitliche Probleme. Auch er liegt mittlerweile im Krankenhaus. Zeugen sagen, er sei ganz plötzlich mit hoher Geschwindigkeit in die Fußgängerzone gerast, bis vor die Hauswand eines Kaufhauses. Passanten sprangen zur Seite, gerieten in Panik. Einige haben Prellungen, Schürfwunden und stehen vor allem unter Schock.
9: Heute startet der DFB-Pokal in die erste Runde. Los geht's unter anderem mit einem ungleichen Duell. Der SC St. Tönis aus der Oberliga Niederrhein trifft ab 18 Uhr auf den Bundesligisten Eintracht Frankfurt. Gleichzeitig spielen Münster gegen Karlsruhe und Mannheim gegen Kaiserslautern. Um 8:45 beginnt dann noch die letzte Partie des Tages. Drittligist Rostock empfängt den Bundesligisten aus Stuttgart. 4 Jugendliche haben in der Nacht auf Donnerstag in Pösing im Kreis Cham einen rund 3,5 Tonnen schweren Bagger gestohlen und damit eine Spritztour gemacht. Der Bagger stand auf einer Baustelle in der Bahnhofstraße und war versperrt. Die Jugendlichen beschädigten damit einen Jägerzaun und ein Verkehrszeichen. Der Schaden liegt bei rund 2.000 Euro. Als eine Polizeistreife eintraf, flüchteten sie. Die Polizei Roding bittet um Hinweise.
11: Es ist nass bei uns in der Oberpfalz. Die Regenfront zieht einmal komplett über uns durch, von Westen, von der Donau her. Hört's auch nicht auf, da sind teilweise sogar heftige Gewitter mit dabei. Passen's bitte auf sich auf. Die Temperaturen, die sind jetzt auch deutlich in den Keller gegangen. Da bewegen wir uns so leicht um die 15 Grad. Der Ramazzuri-Wetterausblick. Heute Nacht dann etwas mehr Abkühlung, da dann nur noch so 10 Grad. Es hört so langsam auf zu regnen, trotzdem bleibt es noch ziemlich nass. Genauso auch morgen. Da gibt es immer mal wieder Regen, immer mal wieder Wolken, aber auch immer mal wieder die Sonne bei um die 20 Grad. Zum Sonntag hin immer mehr Sonne. Da gibt es dann auch mal ein bisschen mehr Wärme, so um die 25 Grad dann die Höchstwerte. Und zum Start in die neue Woche, da geht es dann auch von Tag zu Tag immer wärmer los.
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11: Auf der A9 Halle Leipzig Richtung Nürnberg. Zwischen Markt Czorgas und Bad Bernecke-Milkron staut sich's noch. Planen Sie da knapp 10 Minuten länger ein. Und auf der A93 Weiden Richtung Hof, zwischen Höchstädt und Schönwald, auch da nochmal ein Stau, da gerade etwa eine Viertelstunde plus. Ansonsten aktuell keine größeren Verkehrsstörungen. Wo es geht, Ihnen eine gute und vor allem sichere Fahrt. Geblitzt wird auf der A93 bei der Baustelle in Nappburg, wenn Sie von Weiden Richtung Regensburg fahren, im 100er-Bereich. Dann auch nochmal beidseitig in Störnstein am Feuerwehrhaus stehen Sie da direkt. Also wenn Sie auf dem Weg zur Flosser Kirwa sind, da müssen Sie einmal durch. Da bitte nicht zu schnell unterwegs sein, da ist innerorts. Und der letzte Blitzer, der steht bei Dürnast, wenn Sie Richtung Tannensüß unterwegs sind, da auch nochmal die 50. Wenn Sie noch was gesehen haben, Staus oder Blitzer, dann rufen Sie gerne an 0961 482 482. Das ist Ihre kostenlose Service-Hotline zu uns ins Studio. Jetzt gibt's Empire of the Sun. We are the people. Hier bei uns auf Ramazzuri. Zum Feierabend, zum Wochenende, zum Freitagnachmittag.

Einfach gute Unterhaltung und Spaß hier bei uns auf Ramazzuri zum Start ins Wochenende. Und unser nächster Song, der macht auch richtig Spaß, muss ich sagen. Ich muss da aber immer daran denken, dass Kevin James einen Hähncheneimer auf dem Kopf hat und da dann ein bisschen mittanzt bei unserem nächsten Song. Rupert Holmes, Escape, oder besser bekannt als der Pina Colada Song. Da hat einfach alles gestimmt. Am Ende auch bei der Hochzeit.

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10: Ich bin Florian Klaus. Nach dem Fund zweier Waffen in der Nähe von Berlin wird auch mit Blick auf Verbindungen zu anderen Staaten ermittelt. Bundesinnenminister Dobrindt hat gesagt,
11: ist eine Beteiligung fremder Mächte auch in diesem Fall auszuschließen? Nein, aber das laufende Verfahren wird dies dann deutlich machen oder weitere Erkenntnisse in dieser Hinsicht liefern können.
10: In Rumänien sitzt ein Verdächtiger in Haft, der als sogenannter Low-Level-Agent betrachtet wird, also kein offizieller Spion. Die Sicherheitsbehörden vermuten, dass die gefundenen Waffen für Anschläge benutzt werden sollten. In der Debatte über die niedrigen Füllstände der Gasspeicher tritt die Bundesnetzagentur auf die Bremse. Präsident Müller sagte derzeit, die Speichervorgaben von bis zu 80% seien überholt. Es gebe durch die Füllstandsvorgaben keinen Preisvorteil für deutsche Kunden, so Müller. Es sei genügend Gas auf dem Markt. Die Händler halten sich mit dem Kauf derzeit zurück, weil der Heizstoff wegen der Iran-Krise teuer ist. Der britische Prinz Harry, Popstar Elton John und weitere Mitstreiter müssen nach dem Zivilprozess gegen den Verlag der Boulevardzeitung Daily Mail eine Millionenrechnung begleichen. Sie müssen die Kosten der Gegenseite bezahlen und das sind laut Gericht vorläufig umgerechnet rund 11 Millionen Euro. Nach Einschätzung von Experten könnte es noch teurer werden. 7 Promis hatten unter anderem wegen angeblicher Abhöraktionen geklagt. Es gab aber zu wenig Beweise. In diesen Minuten geht die erste Runde des DFB-Pokals los. Zum ersten Mal mit dabei ist der Oberligist St. Tönis. Und es geht mit Eintracht Frankfurt gleich gegen einen Bundesligisten. Außerdem gibt es noch 2 Duelle zwischen Zweit- und Drittligisten. Es spielen Münster gegen Karlsruhe und Mannheim gegen Kaiserslautern. Bei einem Verkehrsunfall an der B16-Anschlussstelle Gonnersdorf im Kreis Regensburg ist ein 23-jähriger Motorradfahrer schwer verletzt worden. Der Harley-Fahrer fuhr gestern bei zähfließendem Verkehr auf einen abbremsenden Opel-Kombo auf, stürzte und prallte gegen die Leitplanke. Er kam ins Krankenhaus. Der 61-jährige Opel-Fahrer blieb unverletzt.
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13: Es ist nass bei uns in der Oberpfalz. Da kommt einiges an Regen auf uns zu. Passt uns bitte auf sich auf, da sind teilweise gar heftige Gewitter mit dabei. Die Temperaturen, die gehen jetzt immer weiter zurück. Heute Nacht so etwa 10 Grad. Der Ramasuri-Wetterausblick. Morgen wird es etwas freundlicher. Wir kriegen einen Mix aus Wolken, Sonne und immer mal wieder ein paar letzten Tropfen. Die Temperaturen gehen rauf auf knapp 20 Grad. Am Sonntag dann wieder etwas freundlicher. Die Sonne kommt öfter raus. Und zum Start in die neue Woche wird es jeden Tag etwas wärmer.
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13: Auf der A6 Pilsen Richtung Nürnberg. Zwischen Sulzbach-Rosenberg und Ahlfeld bitte aufpassen. Da gibt es eine ungesicherte Unfallstelle. Da liegen Gegenstände auf der Fahrbahn und wegen dem Regen ist auch die Aquaplaning-Gefahr etwas höher. Da ist gerade auch der Standstreifen blockiert. Dann die A9 Halle-Leipzig Richtung Nürnberg. Zwischen Markt Schorgast und Bad Bernekimmelkron staut sich's noch. Da aktuell knapp 10 Minuten plus. Und auf der A93 Weiden Richtung Hof. Zwischen Höchstädt und Schönwald sollten's knapp eine Viertelstunde länger einplanen. Da staut sich's gerade auch nochmal. Der beste Blitzerservice für die Oberpfalz. Da haben wir gerade 3 Stück. Einmal auf der A93, Weiden Richtung Regensburg, im Baustellenbereich bei Nappburg im 100er Bereich, wahrscheinlich beidseitig. Dann auch nochmal in Störnstein am Feuerwehrhaus, der ist auf jeden Fall beidseitig, also da nochmal innerorts die Geschwindigkeitsbegrenzung einhalten. Und der letzte, Dürnast Richtung Tannsüß, auch der nochmal im 50er. Wenn Sie noch was gesehen haben, Staus oder Blitzer, dann geben Sie es gerne durch. Alle Nummern zu uns ins Studio auf ramasuri.de. Die WM ist längst vorbei. Ein bisschen enttäuschend schon, dass Deutschland nicht so weit gekommen ist. Aber jetzt gibt es ja natürlich Nachschub für alle Fußballfans. Der FC Bayern München macht morgen wieder einen riesigen Kracher auf. Vielleicht sogar der größte Kracher der Saison. Es geht nämlich zum Auswärtsspiel nach Dortmund. Und da sind die Oberpfälzer Fans auch schon ganz aus dem Häuschen. Wir haben mit dem FC Bayern Fanclub von Nappburg gesprochen, wie sie sich denn auf den morgigen Tag vorbereiten. Das gibt's nach 3 Songs. Ich habe für sie gleich Visage, dann noch die Bloodhound Gang und Tiffany Harris macht jetzt den Anfang mit Vertigo. Ich bin Alexander Fohlmann, das ist Ramasuri.

0: Bloodhound Gang mit Bad Touch hier bei uns auf Ramazzuri. Der FC Bayern steht in den Startlöchern für die neue Saison, geht direkt gegen ihren Erzfeind, den BVB, in Dortmund aufs Grün. Und der FC Bayern Fanclub Nappburg ist natürlich auch mit dabei, wie uns Bernd Hoffmann Bescheid gegeben hat.
1: Natürlich sind wir dabei. Wir werden mit unserem Doppeldecker Dortmund anfahren und unsere Bayern unterstützen.
0: Support aus der Oberpfalz steht also. Die Jungs und Mädels reisen an. Aber jetzt geht's um die Wurst. Franz Beckenbauer Supercup beim BVB. Das wird ein absolut heißer Tanz. Wie die Chancen für unseren Rekordmeister morgen wirklich stehen und ob das Ding am Ende geholt wird, das wissen sie natürlich auch.
1: Ach, natürlich haben wir gute Chancen. Ne? Das Team ist wieder komplett. Die Weltmeister sind wieder zurückgekehrt, sind wieder in die Mannschaft integriert. Und darum glauben wir, dass alles auf einem guten Weg ist und die Bayern den nächsten Titel empfangen.
0: Und die Fanpower aus der Oberpfalz bringt natürlich auch nochmal den nötigen Push, damit der FC Bayern morgen als Sieger rausgeht.

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7: Es ist nass bei uns in der Oberpfalz. Da kommt einiges an Regen auf uns zu. Passen Sie bitte auf sich auf, da sind teilweise gar heftige Gewitter mit dabei. Die Temperaturen, die gehen jetzt immer weiter zurück. Heute Nacht so etwa 10 Grad. Der Ramazzuri-Wetterausblick. Morgen wird es etwas freundlicher. Wir kriegen einen Mix aus Wolken, Sonne und immer mal wieder ein paar letzten Tropfen. Die Temperaturen gehen rauf auf knapp 20 Grad. Am Sonntag dann wieder etwas freundlicher. Die Sonne kommt öfter raus. Und zum Start in die neue Woche wird es jeden Tag etwas wärmer.
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7: Auf der A6 Pilsen Richtung Nürnberg. Zwischen Sulzbach-Rosenberg und Ahlfeld bitte aufpassen. Da gibt es eine ungesicherte Unfallstelle. Da liegen Gegenstände auf der Fahrbahn und wegen dem Regen ist auch die Aquaplaning-Gefahr etwas höher. Da ist gerade auch der Standstreifen blockiert. Dann die A9 Halle-Leipzig Richtung Nürnberg. Zwischen Markt Schorgast und Bad Bernig-Himmelkron staut sich's noch. Da aktuell knapp 10 Minuten plus. Und auf der A93 Weiden Richtung Hof zwischen Höchstädt und Schönwald sollten es knapp eine Viertelstunde länger einplanen. Da staut sich's gerade auch nochmal. Der beste Blitzerservice für die Oberpfalz. Da haben wir gerade 3 Stück. Einmal auf der A93 Weiden Richtung Regensburg im Baustellenbereich bei Nappburg im 100er Bereich, wahrscheinlich beidseitig. Dann auch nochmal in Störnstein am Feuerwehrhaus, der ist auf jeden Fall beidseitig. Also da nochmal innerorts die Geschwindigkeitsbegrenzung einhalten. Und der letzte, Dürnast Richtung Tannsüß, auch der nochmal im 50er. Wenn Sie noch was gesehen haben, Staus oder Blitzer, dann geben Sie es gerne durch. Alle Nummern zu uns ins Studio auf ramazzuri.de.

Das ist Ramazzuri mit Drive Safe. Das war's für heute von mir. Wir hören uns am Montag ab 14 Uhr wieder. Ich begleite Sie durch den Nachmittag rein in den Feierabend mit der besten Musik für die Oberpfalz. Und die gibt's natürlich hier auf Dauerschleife. Jetzt zum Beispiel Laura Branigan und Self-Control.

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12: Es ist 19 Uhr. Ich bin Florian Klaus. Im vergangenen Jahr sind in der Nähe von Berlin versteckte Waffen gefunden worden. In dem Zusammenhang ermittelt die Bundesanwaltschaft gegen einen Verdächtigen. Er ist laut Bundesinnenminister Dobrindt in Rumänien in Haft. Die gefundenen Waffen sollten aus Sicht der Sicherheitsbehörden vermutlich für Anschläge benutzt werden. Der Verdächtige wird als Low-Level-Agent betrachtet. Recherchen von ARD und Süddeutsche zufolge führt eine Spur nach Russland. Der heiße und trockene Sommer ist nicht nur für die Landwirte in Deutschland ein Problem. Österreichs Bauern werden wegen der großen Dürreschäden mit insgesamt 240 Millionen Euro vom Staat gestützt. Das hat die Regierung in Wien jetzt bekannt gegeben. Die vergangenen 12 Monate seien die trockensten seit Beginn der Messungen im Jahr 1850 gewesen, hat Landwirtschaftsminister Totschnig gesagt. Die Ausgaben für Sozialhilfe sind im vergangenen Jahr um rund 6% gestiegen. Netto haben die Sozialhilfeträger 21,5 Milliarden Euro ausgezahlt. Besonders stark sind die Ausgaben für die Hilfe zur Pflege nach oben gegangen. 6 Milliarden Euro waren es, rund 13% mehr als im Vorjahr. Ein Mann, der bei Ismaning gezielt einen Polizisten angefahren haben soll, ist in einem psychiatrischen Krankenhaus untergebracht worden. Gegen ihn ermittelt die Mordkommission wegen eines versuchten Tötungsdelikts. Der angefahrene Beamte ist ins Krankenhaus gekommen, sei aber nicht schwer verletzt, hieß es. Die Polizisten hatten den Mann wegen seiner rücksichtslosen Fahrweise kontrollieren wollen. Das Finale der Fußball-WM vor wenigen Wochen ist vielen nicht nur wegen des spanischen Siegs in Erinnerung geblieben, sondern auch wegen der Tumulte nach dem Spiel. Jetzt hat die FIFA Konsequenzen verkündet. Vor allem der argentinische Nationalspieler Leandro Paredes bekommt eine harte Strafe. Thomas Brock berichtet.
13: Nach der Niederlage im WM-Finale lagen die Nerven blank und einige Argentinier mussten sich offenbar abreagieren. Paredes tat sich besonders hervor. Er zerrte den Spanier Gavi am Trikot, traf ihn mit der Hand im Gesicht, schubste ihn zu Boden. Dafür wurde Paredes nun für 10 Spiele gesperrt. Außerdem muss er umgerechnet 77.000 Euro zahlen. Auch zwei weitere argentinische Spieler und der Co-Trainer bekamen Strafen, ebenso der Spanier Gavi.
12: Es ist jetzt kurz nach 7. Es regnet teils kräftig, mancherorts gibt's auch Gewitter. Vereinzelt bleiben die auch in der Nacht noch. Sonst ist es unterschiedlich bewölkt mit Tiefstwerten zwischen 14 und 9 Grad. Morgen kommen vor allem im Norden noch einzelne Schauer runter, die Temperaturen ändern sich kaum. Ab Sonntag kommt dann mehr die Sonne raus und es wird langsam wärmer. Hallo auf die Straßen. Auf der A3 Passau Richtung Nürnberg. Zwischen Parsberg und Neumarkt Ost staut es sich auf 7 Kilometern. Es dauert hier etwa 40 Minuten länger. Auf der A3 Passau Richtung Würzburg. Zwischen dem Kreuz Nürnberg und Nürnberg Nord sind es 3 Kilometer Stau. Hier kommt etwa eine Viertelstunde obendrauf. Auf der A3 Nürnberg Richtung Würzburg. Zwischen Nürnberg-Beringersdorf und Nürnberg Nord hat es einen Unfall gegeben. Der rechte und der mittlere Fahrstreifen sind blockiert. Auf der A7 Würzburg Richtung Fulda zwischen Bad Kissingen-Obertulba und Bad Brückenau-Volkers staut es sich auf 6 Kilometern. Es gibt hier einen Plus von etwa einer Viertelstunde. In der Gegenrichtung zwischen Gersfeld und Bad Brückenau-Wildflecken staut es sich auf 10 Kilometern. Hier kommt etwa eine halbe Stunde obendrauf. Und auf der A72 Plauen Richtung Hof zwischen Pirk und dem Dreieck Hochfranken 5 Kilometer Stau. Es dauert etwa eine halbe Stunde länger. Außerdem auf der B13 Ansbach Richtung Würzburg zwischen Lehrberg und Oberdachstetten staut es sich auf 3 Kilometern. Es dauert etwa eine halbe Stunde länger. Allen unterwegs eine gute Fahrt.
14: Heute in einer Woche startet sie, die neue Saison in der ersten Fußball-Bundesliga mit der Partie FC Bayern gegen Stuttgart. Aber die Fußballfans kommen natürlich auch schon an diesem Wochenende auf ihre Kosten. Nicht nur der DFB-Pokal, sondern auch der Franz-Beckenbauer-Supercup. Da spielen ja die Bayern morgen Abend gegen Borussia Dortmund. Also auch schon jede Menge los in Sachen Fußball. Nicht ganz so viel los ist in Sachen Gasspeicher. Die sind wohl nicht so gut gefüllt und im Moment befürchtet man, wir sind noch nicht so gut gerüstet für den Winter. Wo es genau hakt, hört ihr gleich bei mir. Ich bin Ralf Hohn. Schönen Start ins Wochenende an diesem Freitagabend.

0: Ich würde ja sagen, wir geben jetzt mal so richtig Gas und starten ins Wochenende. Aber Gas könnte genau ein Problem sein, denn noch nie gab es so wenig Gas in den deutschen Gasspeichern im August wie in diesem Jahr. Die Frage ist, muss man sich jetzt Sorgen machen und woher kommt das Ganze? Claudia Wächter auf der Suche nach Antworten. Claudia, gibt es jetzt wirklich zu wenig Gas und wir müssen uns eventuell Sorgen machen, dass wir im Winter frieren?
1: Na, so krass wird's wohl nicht. Engpässe, sagen Fachleute, wird's nicht geben. Aber eigentlich müssten unsere Gasspeicher eben voller sein. Und wenn der Winter so richtig knackig kalt wird, dann haben wir in der Tat ein Problem, sagt auch der Branchenverband. Gas wird also teurer, auf jeden Fall. Wir sollten uns auf steigende Preise einstellen fürs Heizen oder Kochen.
0: Okay, wenn jetzt mein Gasanbieter die Preise erhöht, muss ich das so einfach hinnehmen?
1: Na, ich denke, auf jeden Fall ist es sinnvoll, den Gasvertrag mal zu prüfen. Vor allem, wenn Preisgarantien auslaufen, dann ist es echt sinnvoll zu checken, ob auch andere Anbieter billiger sind. Oft gibt's für Neukunden ja auch günstigere Angebote. In der Regel aber hat man auf jeden Fall ein Sonderkündigungsrecht, wenn der Anbieter die Preise erhöht.
0: Woran liegt das jetzt, dass wir zu wenig Gas haben? Wurde da von den Verantwortlichen vielleicht gepennt?
1: Ja, schuld ist der Iran-Krieg, also besser gesagt die blockierte Straße von Hormuz. Dadurch sind die Gaspreise schon gestiegen und die Händler, tja, die kaufen weniger. Wir bekommen natürlich auch Gas aus Norwegen zum Beispiel, nutzen Flüssiggas, aber der Puffer. Der fehlt, sagen die Experten und fordern deshalb eben auch, wir müssen ganz schnell die Speicher auffüllen.
0: Wir haben zu wenig Gas in den deutschen Gasspeichern. Noch nie gab es so wenig im August wie in diesem Jahr. Schauen wir mal, wo die Reise hingeht.

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1: Ich bin Florian Klaus. Im vergangenen Jahr sind in der Nähe von Berlin versteckte Waffen gefunden worden. In dem Zusammenhang ermittelt die Bundesanwaltschaft gegen einen Verdächtigen. Er ist laut Bundesinnenminister Dobrindt in Rumänien in Haft. Die gefundenen Waffen sollten aus Sicht der Sicherheitsbehörden vermutlich für Anschläge benutzt werden. Der Verdächtige wird als Low-Level-Agent betrachtet. Recherchen von ARD und Süddeutsche zufolge führt eine Spur nach Russland. Der heiße und trockene Sommer ist nicht nur für die Landwirte in Deutschland ein Problem. Österreichs Bauern werden wegen der großen Dürreschäden mit insgesamt 240 Millionen Euro vom Staat gestützt. Das hat die Regierung in Wien jetzt bekannt gegeben. Die vergangenen 12 Monate seien die trockensten seit Beginn der Messungen im Jahr 1850 gewesen, hat Landwirtschaftsminister Totschnig gesagt. Das waren die Nachrichten um halb. Es regnet teils kräftig, mancherorts gibt's auch Gewitter. Vereinzelt bleiben die auch in der Nacht noch. Sonst ist es unterschiedlich bewölkt mit Tiefstwerten zwischen 14 und 9 Grad. Morgen kommen vor allem im Norden noch einzelne Schauer runter, die Temperaturen ändern sich kaum. Ab Sonntag kommt dann mehr die Sonne raus und es wird langsam wärmer.
2: Halbzeit ist angesagt, was die Sommerferien angeht. Und ich glaube, wir können uns, auch wenn diese Woche jetzt dann schon etwas kipplig war vom Wetter, im Großen und Ganzen nicht beschweren, ne, was wir bisher hatten. Aber die Frage ist, kommt der Sommer nochmal so richtig zurück mit Macht und Hitze? Oder bleibt das jetzt so wechselhaft? Diese Frage gebe ich gleich weiter an Kai Zorn aus unserer Wetterredaktion in dieser halben Stunde.

0: Schönen Start ins Wochenende an diesem Freitagabend. Ich frage mich gerade, wo sind die letzten 3 Wochen geblieben? Wahnsinn, oder? Wie schnell die Zeit rumgegangen ist. Aber ich denke mal, es geht mir nicht alleine so. Den Schülerinnen und Schülern und wahrscheinlich den Lehrern wird es genauso gehen. Die ersten 3 Wochen der Sommerferien sind rum. Wir starten in die zweite Hälfte ab kommenden Montag. Ja, und wettertechnisch scheint sich das dann auch deutlich zu verändern, im Gegensatz noch zum Anfang der Ferien. Schauen wir erstmal aufs Wochenende. Kai Zorn aus der Wetterredaktion. Was bringt uns das Wochenende?
1: Zunächst noch Tiefdruck mit Wolken, Wind, Schauern und Gewittern, die meisten im Norden und im Osten. Im Laufe des Samstags lassen diese Schauer dann nach und der Wind flaut ab und bis zum Abend wird es immer freundlicher. Das Ganze bei 16 bis etwas über 20 Grad. Nach einer frischen Nacht bekommen wir dann am Sonntag viel, viel Sonnenschein, ein paar harmlose Wolken und immerhin 17 bis 23 Grad.
0: Die neue Wetterwoche, die am Montag beginnt, ist dann Woche 4 der Sommerferien und damit Beginn der zweiten Halbzeit. Was kannst du da sagen?
1: Die erste Wochenhälfte ist noch sonnig und mäßig warm anfangs. Zur Wochenmitte kommt dann wieder ein Schwall Hochsommerluft. Zunächst liegen die Temperaturen bei um und über 20 Grad, um die Wochenmitte bei um und über 25, teils an die 30 Grad. Erst mit viel Sonne, dann mit ersten Schauern und Gewittern

0: Und wahrscheinlich wird es dann Richtung nächstes Wochenende wieder unbeständiger werden mit Regen, Wind und einer Abkühlung.
1: Und das letzte Drittel der Sommerferien, das geht ja dann schon so allmählich in den September rein, ne? Wie sieht's da aus? Wie ist da der Trend?
0: Im Prinzip ähnlich wie in dieser und in der nächsten Woche. Sprich, wir kriegen Phasen, da ist es sonnig und spätsommerlich warm, durchaus mit Bade- und Biergartenwetter. Und dann kommt wieder ein Einbruch mit Wind und Regen. Mal in der Form von Schauern und Gewittern, mal in der Form von Landregen. Und in diesen Phasen mit Tiefdruck und Wind liegen die Temperaturen dann an den Nachmittagen auch bei unter 20 Grad. Es wird kein durchgehendes super Sommerwetter mehr geben, wie bisher, aber auch keinen durchgehenden Regen, sondern Wechselhaftigkeit.
1: Das waren die Aussichten für die nächsten Tage und auch den Rest der Sommerferien, sprich die zweite Hälfte. Kai Zorn aus unserer Wetterredaktion, ich danke dir und wünsche dir ein schönes Wochenende.

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1: Es ist 20 Uhr. Ich bin Florian Klaus. Beim Füllen der deutschen Gasspeicher läuft die Zeit davon. Das Ziel, bis Anfang November einen Füllstand von 70-80% zu erreichen, wird nach Einschätzung des Branchenverbands der Energiewirtschaft eine Herausforderung. Wenn, dann müsse jetzt begonnen werden, mehr Gas einzuspeisen. Claudia Wächter berichtet.
2: Allerdings, Gas ist im Moment teuer wegen des Iran-Krieges und die Händler, die eigentlich nun im Sommer günstig einkaufen, die halten sich zurück. Doch das sei kein Grund zur Panik, meint der Verband. Deutschland habe Flüssiggasterminals und auch die Haushaltskunden, die seien vertraglich abgesichert. Gas werde also geliefert. Das Problem sei jedoch vor allem ein anderes, meinen Verbraucherschützer und warnen vor steigenden Preisen.
1: Nach einem Waffenfund in der Nähe von Berlin im vergangenen Jahr ermittelt die Bundesanwaltschaft gegen einen Verdächtigen. Das hat Innenminister Dobrindt bestätigt.
3: Das Ermittlungsverfahren ist gegen geheimdienstliche Agententätigkeit gerichtet und gegen die Vorbereitung einer schweren staatsgefährdenden Straftat.
1: Die Sicherheitsbehörden vermuten, dass die Waffen für Anschläge genutzt werden sollten. Der Verdächtige sitzt in Rumänien in Haft. Das Taxiunternehmen Uber soll in den Niederlanden 825 Millionen Euro zahlen. Die Datenschutzbehörde dort hat dieses Rekordbußgeld verhängt. Das Unternehmen habe von 2020 bis 2022 Konten von Fahrern automatisiert gesperrt und sie nicht ausreichend informiert. Inzwischen habe Uber die Verstöße abgestellt, so die Behörde. Das Unternehmen will Berufung gegen die Entscheidung einlegen. An einer schwedischen Schule hat ein Angreifer mit einem Schwert mindestens 2 Menschen verletzt. Der mutmaßliche Täter befindet sich nach Angaben der Kommune im Nordwesten von Stockholm in Polizeigewahrsam. Laut Boulevardmedien hat die Polizei dem Angreifer ins Bein geschossen. Es bestehe keine Gefahr für die Allgemeinheit, hieß es. Die Zugspitze ist schön. So schön, dass ein 14-Jähriger aus einer Wohngruppe ausgerissen ist, nur um Deutschlands höchsten Berg zu sehen. Dafür nahm der Jugendliche eine weite Reise auf sich, mehr als 600 Kilometer von Mönchengladbach bis nach Garmisch-Partenkirchen. Bei einer Polizeikontrolle stellte sich heraus, dass der Junge vermisst wurde. Der daraufhin informierte Vater kaufte seinem Sohn online ein Rückfahrticket. Es ist jetzt kurz nach 8. Es regnet teils kräftig, mancherorts gibt's auch Gewitter. Vereinzelt bleiben die auch in der Nacht noch. Sonst ist es unterschiedlich bewölkt mit Tiefstwerten zwischen 14 und 9 Grad. Morgen kommen vor allem im Norden noch einzelne Schauer runter, die Temperaturen ändern sich kaum. Ab Sonntag kommt dann mehr die Sonne raus und es wird langsam wärmer. Hallo auf die Straßen. Auf der A3 Passau Richtung Nürnberg zwischen Parsberg und Neumarkt Ost staut es sich auf 7 Kilometern. Es dauert hier etwa eine halbe Stunde länger. Auf der A3 Nürnberg Richtung Würzburg zwischen Nürnberg-Beringersdorf und Nürnberg-Nord hat es einen Unfall gegeben. Der rechte und der mittlere Fahrstreifen sind hier blockiert. Auf der A3 Würzburg Richtung Frankfurt zwischen Weibersbrunn und Hößbach staut es sich auf 5 Kilometern. Es dauert hier etwa eine Viertelstunde länger. Auf der A7 Fulda Richtung Würzburg zwischen Gersfeld und Bad Brückenau-Wildflecken 7 Kilometer Stau. Es dauert hier etwa 20 Minuten länger. Und zuletzt auf der A72 Plauen Richtung Hof zwischen Pirk und dem Dreieck Hochfranken staut es sich auf 3 Kilometern. Es kommen hier etwa 10 Minuten obendrauf. Allen unterwegs eine gute Fahrt.
4: Wir starten rein ins Wochenende an diesem Freitagabend. Hier bei uns bei Radio Ramazzuri. Und wie könnte man das besser machen mit tollen Hits aus den 80ern? Toto mit Africa habe ich gleich für euch aus dem Album Toto 4. Die Jungs von Toto waren wahrscheinlich nicht so kreativ, was die Albumtitel anging. So Ende der 70er, Anfang der 80er, da haben sie die Platten einfach durchnummeriert. Africa gleich nach Holly Johnson und Americanos. Ich bin Ralf Hohn. Guten Abend.

Die Pet Shop Boys waren das Suburbia, auch mittlerweile 40 Jahre her, dass das ein Hit war im Jahr 1986. Die 80er nach 8 bei Ramazzuri am Freitagabend. Mike Oldfield, der hat ja eigentlich in den seltensten Fällen gesungen, sondern meist Gitarre gespielt und arrangiert und produziert. Die meisten seiner Hits wurden beispielsweise von Maggie Reilly eingesungen oder auch von Anita Hegerland. Mit einer Ausnahme, 1983 war Mr. Reibeisenstimme Roger Chapman am Mikrofon. Die Zusammenarbeit war gar nicht so einfach, aber letztendlich war sie dann doch erfolgreich, weil menschlich haben sich die beiden nicht so wirklich gut verstanden. Lassen wir es mal so dahingestellt. Mike Oldfield zusammen mit Roger Chapman aus 1983 und hier ist Shadow on the Wall bei Ramazzuri.

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1: Ich bin Florian Klaus. Beim Füllen der deutschen Gasspeicher läuft die Zeit davon. Das Ziel, bis Anfang November einen Füllstand von 70-80% zu erreichen, wird nach Einschätzung des Branchenverbands der Energiewirtschaft eine Herausforderung. Wenn, dann müsse jetzt begonnen werden, mehr Gas einzuspeisen. Claudia Wächter berichtet.
2: Allerdings, Gas ist im Moment teuer wegen des Iran-Krieges und die Händler, die eigentlich nun im Sommer günstig einkaufen, die halten sich zurück. Doch das sei kein Grund zur Panik, meint der Verband. Deutschland habe Flüssiggasterminals und auch die Haushaltskunden, die seien vertraglich abgesichert. Gas werde also geliefert. Das Problem sei jedoch vor allem ein anderes, meinen Verbraucherschützer und warnen vor steigenden Preisen.
1: Nach einem Waffenfund in der Nähe von Berlin im vergangenen Jahr ermittelt die Bundesanwaltschaft gegen einen Verdächtigen. Das hat Innenminister Dobrindt bestätigt.
3: Das Ermittlungsverfahren ist gegen geheimdienstliche Agententätigkeit gerichtet und gegen die Vorbereitung einer schweren staatsgefährdenden Straftat.
1: Die Sicherheitsbehörden vermuten, dass die Waffen für Anschläge genutzt werden sollten. Der Verdächtige sitzt in Rumänien in Haft. Das waren die Nachrichten um 12:30.
4: Und jetzt noch Nachrichten aus der Oberpfalz mit Eva Bracke. 4 Jugendliche haben in der Nacht auf Donnerstag in Pösing im Kreis Cham einen rund 3,5 Tonnen schweren Bagger gestohlen und damit eine Spritztour gemacht. Der Bagger stand auf einer Baustelle in der Bahnhofstraße und war versperrt. Die Jugendlichen beschädigten damit einen Jägerzaun und ein Verkehrszeichen. Der Schaden rund 2000 Euro. Als eine Polizeistreife eintraf, flüchteten sie. Die Polizei Roding bittet hier um Hinweise. Im Oberpfälzer Seenland starten demnächst wieder die Wanderwochen. Vom 13. September bis 8. Oktober stehen 8 geführte Touren in 8 Urlaubsorten auf dem Programm. Dabei geht's unter anderem um Geschichte, Natur und Tiere. Auch eine Wanderung für Kinder ist dabei. Die Touren sind kostenlos und für verschiedene Altersgruppen und Fitnesslevel geeignet. Anmelden kann man sich ab Samstag. Die Infos dazu gibt's auf unserer Homepage. Nach dem Diebstahl einer Fußgängerampel und eines Ortsschildes in Lahm sucht die Polizei jetzt dringend Zeugen. Die Täter hatten in der Nacht zum 14. August die komplette Ampelanlage samt Rot- und Grünlicht sowie ein Ortsschild abmontiert. Weil die Demontage Werkzeug und Zeit erfordert haben dürfte, hoffen die Ermittler auf Beobachtungen aus der Tatnacht. Wer etwas Verdächtiges gesehen hat, soll sich bei der Polizei Bad Kötzting melden.
1: Es regnet teils kräftig, mancherorts gibt's auch Gewitter. Vereinzelt bleiben die auch in der Nacht noch. Sonst ist es unterschiedlich bewölkt mit Tiefstwerten zwischen 14 und 9 Grad. Morgen kommen vor allem im Norden noch einzelne Schauer runter, die Temperaturen ändern sich kaum. Ab Sonntag kommt dann mehr die Sonne raus und es wird langsam wärmer.
5: Gut gelaunt geht's euch den Freitagabend gleich mit dem Disco-Klassiker aus dem Jahr 1982. Musik von Yazoo und Don't Go. Und dann schauen wir gleich mal in die Top 10 der deutschen Single-Charts. Heute von vor 42 Jahren. Nämlich alleine 3 Filmsongs haben sich in den Top 10 getummelt und einer davon war auf Platz 1. Wenn ihr wissen wollt, welcher das ist, dann bleibt bei uns hier in den 80er nach 8. Bei Ramazzuri am Freitagabend. Ich bin Ralf Hohn. Hi!

Die 80er nach 8 hier bei Ramazzuri mit Queen aus dem Jahr 1980 und Another One Bites the Dust. Freitagabend, schönen Start ins Wochenende hier mit uns. Wir schauen mal in die Top 10 der deutschen Singlecharts, heute von vor 42 Jahren. Sprich, am 21. August 1984, da war Filmmusik unheimlich angesagt. Allein drei Songs aus Filmen waren in den Top 10. Wir hören mal eben rein.

Ich denke mal, beim einen oder anderen klingelt's. Ne? Axel F. haben wir eben gehört, Harold Faltermeier aus Beverly Hills Cop. Das hier ist das Theme from Rocky in einer Dance- oder Disco-Version von Round One. Und der Filmsong, der am höchsten platziert war, heute vor 42 Jahren in den deutschen Singlecharts, der stand auf Platz 1 aus dem Film Mad Max, Jenseits der Donnerkuppel. Tina Turner hat in diesem Film auch mitgespielt und hat gleich den passenden Song dazu geliefert. Heute vor 42 Jahren die 1 bei uns in Deutschland. Hier ist Tina Turner und We Don't Need Another Hero.

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1: Es ist 21 Uhr. Ich bin Florian Klaus. Die deutschen Sicherheitsbehörden vermuten, dass zwei im vergangenen Jahr nahe Berlin gefundene Waffen für Anschläge genutzt werden sollten. Ein Verdächtiger sitzt zurzeit in Rumänien in Haft, hat Bundesinnenminister Dobrindt gesagt. Fiona Reinhardt berichtet.
2: Zuvor war in diesem Zusammenhang ja häufig vom russischen Geheimdienst die Rede. Davon hat Innenminister Alexander Dobrindt in seinem Statement heute aber nichts gesagt. Eine Beteiligung fremder Mächte sei aber nicht auszuschließen. Der Festgenommene wird laut Dobrindt als Low-Level-Agent betrachtet oder auch Wegwerfagent genannt. Das seien keine professionellen Spione, sondern Handlanger fremder Nachrichtendienste.
1: Zwar hat es in letzter Zeit geregnet, das Grundwasser ist in Bayern aber trotzdem vielerorts zu niedrig. Die Situation sei angespannt, heißt es in einem Bericht vom Landesamt für Umwelt. An mehr als drei Viertel der Messstellen sei das Grundwasser mindestens niedrig. Das Amt geht davon aus, dass die Grundwasserstände weiter sinken werden, auch wenn für den restlichen August noch örtlich kräftiger Regen erwartet wird. Die deutsche Elektroindustrie hat ihre Exporte im ersten Halbjahr deutlich steigern können. Und das trotz des Handelsstreits mit den USA. Zwischen Januar und Juni hat die Branche Exporte im Wert von 138,5 Milliarden Euro verbucht. Das waren rund 9% mehr als im Vorjahreszeitraum. Größtes Abnehmerland bleiben die USA. Mit rund 2% gingen die Exporte trotz der Zollpolitik des Landes nur moderat zurück. In Frankreich sind Zehntausende Kondome verkauft worden, die möglicherweise nicht so gut schützen, wie sie sollten. Die Behörden warnen dort vor einem großen Risiko. Mehr als 40.000 online verkauften Kondomen fehlt die CE-Markierung, die anzeigt, ob sie regelkonform sind. Bei anschließenden Kontrollen in Geschäften wurden 260.000 Kondome aus dem Handel genommen, weil sie reißen könnten oder Löcher haben könnten. Die Zusammenbrüche von Fußballnationalspieler Jamal Musiala in zwei Testspielen gehen laut dem FC Bayern auf eine veränderte Medikation im Rahmen seiner Erkrankung zurück. Im Supercup gegen Dortmund wird er morgen nicht dabei sein. Musiala soll sich jetzt erstmal ohne Druck auf seine neue Behandlung einstellen, sagte Trainer Vossau Kompanie. Grund für die Zusammenbrüche war eine neurologische Dysfunktion, von der der Verein schon länger weiß. Es ist jetzt kurz nach neun. Es regnet teils kräftig, mancherorts gibt's auch Gewitter. Vereinzelt bleiben die auch in der Nacht noch. Sonst ist es unterschiedlich bewölkt mit Tiefstwerten zwischen 14 und 9 Grad. Morgen kommen vor allem im Norden noch einzelne Schauer runter, die Temperaturen ändern sich kaum. Ab Sonntag kommt dann mehr die Sonne raus und es wird langsam wärmer. Es hat einige Unfälle gegeben. Wir fangen an auf der A3 Würzburg Richtung Nürnberg. Zwischen Würzburg-Heidingsfeld und Würzburg-Randersacker ist der rechte Fahrstreifen gesperrt. Auf der A6 Nürnberg Richtung Pilsen, zwischen Pleistein und Weithaus ist die Richtungsfahrbahn gesperrt. Auch hier hat es einen Unfall gegeben. Auf der A8 München Richtung Salzburg, zwischen Irschenberg und Bad Aibling ist die Richtungsfahrbahn auch gesperrt. Hier hat es einen Unfall mit einem LKW gegeben. Es laufen Bergungsarbeiten. Aktuell staut es sich auf 10 Kilometer. In der Gegenrichtung zwischen Rosenheim-West und Irschenberg staut es sich auch auf 7 Kilometern. Es dauert hier etwa eine halbe Stunde länger. Bitte aufpassen auf der A9 am Kreuz Nürnberg. Auch hier hat es einen Unfall gegeben. Auf der A93 Regensburg-Weiden zwischen Teublitz und Schwandorf-Süd bitte auch vorsichtig fahren. Hier ist die Straße teilweise überschwemmt. Auf der A93 Hof Richtung Weiden zwischen Wunsiedel und Marktredwitz-Nord hat es einen Unfall gegeben. Der rechte Fahrstreifen ist gesperrt. Und auf der A94 Passau Richtung München in Höhe Heldenstein noch ein Unfall. Auch hier bitte vorsichtig fahren. Allen unterwegs eine gute Fahrt.
3: Viele sind derzeit in Urlaub, aber leider können sich auch nicht alle Familien einen Urlaub leisten. Und die sind natürlich froh, wenn man auch ein paar Ideen hat, was man vielleicht zu Hause, sprich daheim, alles so unternehmen kann. Wir haben da gleich ein paar Tipps, die unter Umständen sogar auch kostenlos funktionieren. Ich bin Ralf Hohn, schönen guten Abend um kurz nach neun.

0: Freizeit ist angesagt in den Sommerferien. Die dritte Ferienwoche geht zu Ende. Am Montag starten wir dann in die zweite Halbzeit der Sommerferien. Einige Familien haben vielleicht auch nicht unbedingt das nötige Geld, um in Urlaub zu fahren und freuen sich natürlich auch über günstige oder vielleicht sogar auch kostenlose Angebote und Dinge, die man innerhalb der 6 Wochen auch zu Hause machen kann. Pia Wegner, du hast ein paar Ideen, was vielleicht auch zumindest für die Kinder, sage ich jetzt mal, nichts kostet.
1: In Bayern gibt's natürlich jede Menge Seen und Wanderwege. Spannender wird's für die Kids aber zum Beispiel im Urwaldgebiet Mittelsteighütte im Bayerischen Wald. Umgestürzte Bäume, Bäche und Wasserfälle inklusive. In Bergrheinfeld in Unterfranken gibt's direkt am Mainradweg ein kostenloses Labyrinth mit Barfußpfad und Naschgarten. Also eine perfekte Gelegenheit für einen Fahrradausflug. Und in Augsburg beispielsweise kommen alle unter 18 in den Sommerferien kostenlos in die städtischen Freibäder. Und zwar bis zum letzten Ferientag am 14. September.
0: Das ist ja auch eine coole Idee. Hast du vielleicht sonst noch was, was die Kids noch nicht unbedingt kennen? Irgendwas, was sie neu erleben können auch?
1: Ja, na klar. Dann ab ins Altmühltal. Im Fossiliensteinbruch können Familien nämlich selbst Kalkplatten aufklopfen und nach Fossilien suchen. Und das Ganze kostenlos. Wichtig ist, Hammer und Flachmeißel müssen selbst mitgebracht werden. In Arnbruck im Bayerischen Wald können Kinder im Glasdorf dann den Glasmachern bei der Arbeit zuschauen. Und dazu gibt's einen großen Garten, Bauernhof, Spielplatz und Aussichtsturm. Oder eine Alternative in Nürnberg. Dort führt ein Astronomieweg über 26 Stationen durch die Innenstadt, und zwar mit kostenloser Broschüre oder Audioguide fürs Handy.
0: Das sind ja auch alles coole Ideen. Heißes Sommerwetter mit Temperaturen von 30 Grad ist jetzt nicht mehr so an der Tagesordnung in der zweiten Hälfte der Sommerferien. Das heißt, das Wetter ist durchaus auch hier und da mal etwas durchwachsen. Hast du was, was man auch an solchen Tagen unternehmen kann?
1: Ja, da wird's mit kostenlos tatsächlich schon schwerer, denn viele Indoor-Aktivitäten kosten einfach Eintritt. Aber wenn ein paar Euro okay sind, dann ist vielleicht der Jeckshof bei Fürstenfeldbruck eine Alternative. Auf dem historischen Bauernhof erleben Kids, wie die Familien früher gelebt und gearbeitet haben. Kids unter 6 Jahren kosten nichts, alle bis 16 zahlen dann 2,50 Euro.
0: Das ist ja, denke ich mal, auch noch erschwinglich. Pia Wegner mit Tipps, wie man günstig durch die Sommerferien kommt und es dann trotzdem nicht langweilig wird.

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1: Ich bin Florian Klaus. Die deutschen Sicherheitsbehörden vermuten, dass zwei im vergangenen Jahr nahe Berlin gefundene Waffen für Anschläge genutzt werden sollten. Ein Verdächtiger sitzt zurzeit in Rumänien in Haft, hat Bundesinnenminister Dobrindt gesagt. Fiona Reinhardt berichtet.
2: Zuvor war in diesem Zusammenhang ja häufig vom russischen Geheimdienst die Rede. Davon hat Innenminister Alexander Dobrindt in seinem Statement heute aber nichts gesagt. Eine Beteiligung fremder Mächte sei aber nicht auszuschließen. Der Festgenommene wird laut Dobrindt als Low-Level-Agent betrachtet oder auch Wegwerfagent genannt. Das seien keine professionellen Spione, sondern Handlanger fremder Nachrichtendienste.
1: Die deutsche Elektroindustrie hat ihre Exporte im ersten Halbjahr deutlich steigern können. Und das trotz des Handelsstreits mit den USA. Zwischen Januar und Juni hat die Branche Exporte im Wert von 138,5 Milliarden Euro verbucht. Das waren rund 9% mehr als im Vorjahreszeitraum. Größtes Abnehmerland bleiben die USA. Mit rund 2% gingen die Exporte trotz der Zollpolitik des Landes nur moderat zurück. Das waren die Nachrichten um 9:30.
3: Und jetzt noch Nachrichten aus der Oberpfalz mit Eva Bracke. 4 Jugendliche haben in der Nacht auf Donnerstag in Pösing im Kreis Cham einen rund 3,5 Tonnen schweren Bagger gestohlen und damit eine Spritztour gemacht. Der Bagger stand auf einer Baustelle in der Bahnhofstraße und war versperrt. Die Jugendlichen beschädigten damit einen Jägerzaun und ein Verkehrszeichen. Der Schaden rund 2.000 Euro. Als eine Polizeistreife eintraf, flüchteten sie. Die Polizei Roding bittet hier um Hinweise. Im Oberpfälzer Seenland starten demnächst wieder die Wanderwochen. Vom 13. September bis 8. Oktober stehen 8 geführte Touren in 8 Urlaubsorten auf dem Programm. Dabei geht's unter anderem um Geschichte, Natur und Tiere. Auch eine Wanderung für Kinder ist dabei. Die Touren sind kostenlos und für verschiedene Altersgruppen und Fitnesslevel geeignet. Anmelden kann man sich ab Samstag. Die Infos dazu gibt's auf unserer Homepage. Nach dem Diebstahl einer Fußgängerampel und eines Ortsschildes in Lahm sucht die Polizei jetzt dringend Zeugen. Die Täter hatten in der Nacht zum 14. August die komplette Ampelanlage samt Rot- und Grünlicht sowie ein Ortsschild abmontiert. Weil die Demontage Werkzeug und Zeit erfordert haben dürfte, hoffen die Ermittler auf Beobachtungen aus der Tatnacht. Wer etwas Verdächtiges gesehen hat, soll sich bei der Polizei Bad Kötzting melden.
1: Es regnet teils kräftig, mancherorts gibt's auch Gewitter. Vereinzelt bleiben die auch in der Nacht noch. Sonst ist es unterschiedlich bewölkt mit Tiefstwerten zwischen 14 und 9 Grad. Morgen kommen vor allem im Norden noch einzelne Schauer runter, die Temperaturen ändern sich kaum. Ab Sonntag kommt dann mehr die Sonne raus und es wird langsam wärmer.
4: Ihr kennt wahrscheinlich auch den Spruch, der Apfel fällt nicht weit vom Stamm. Es geht um den Sohn von Victoria und David Beckham. Der macht nämlich auch Musik und bringt heute seine erste eigene Mini-Platte, also eine EP mit 6 Songs raus. Da hören wir doch gleich mal rein in ein paar Minuten.

Mit der besten Musik geht's ins Wochenende an diesem Freitagabend. David und Victoria Beckham. Er ist erfolgreicher Fußballspieler gewesen. Victoria Beckham kennen wir von den Spice Girls als erfolgreiche Musikerin. Naja, und ihr Sohn Cross Beckham, der macht auch Musik, hat seine erste Single mit 11 Jahren rausgebracht. Das war eine Benefiz-Single für einen guten Zweck.

We and Tear, so heißt eine EP mit 6 Songs, die Cross Beckham heute rausgebracht hat. Und die Vorabveröffentlichungen, ja, ich sag mal so, die haben jetzt noch nicht so wirklich gezündet, auch nicht in seiner Heimat in Großbritannien, sprich in den britischen Charts. Er hat also wahrscheinlich noch einen etwas weiteren Weg vor als erfolgreicher Musiker. Muss ich vielleicht noch ein bisschen was von seiner Mama abschauen. Die hören wir jetzt. Hier sind die Spice Girls aus den 90ern und Viva Forever.

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1: Es ist 22 Uhr, ich bin Yves Simon. Nach dem Fund zweier Waffen in der Nähe von Berlin wird auch mit Blick auf Verbindungen zu anderen Staaten ermittelt. Bundesinnenminister Dobrindt.
2: Ist eine Beteiligung fremder Mächte auch in diesem Fall auszuschließen? Nein. Aber das laufende Verfahren wird dies dann deutlich machen oder weitere Erkenntnisse in dieser Hinsicht liefern können.
1: In Rumänien sitzt ein Verdächtiger in Haft. Er gilt als sogenannter Low-Level-Agent, also kein offizieller Spion. In der Debatte über die niedrigen Füllstände der Gasspeicher tritt die Bundesnetzagentur jetzt trotzdem wieder auf die Bremse. Präsident Müller hat derzeit gesagt, die Speichervorgaben von bis zu 80% wären sowieso völlig überholt. Und er sieht in den Füllstandsvorgaben keinen Preisvorteil für die deutschen Kunden. Also das würde überhaupt nichts machen, ob 50% drin sind oder eben 80. Er sieht auch noch genügend Zeit, um Gas auf dem Markt zu kaufen. Die Händler halten sich nur gerade recht zurück, weil Gas wegen der Iran-Krise ja besonders teuer ist. Das Taxiunternehmen Uber soll in den Niederlanden 825 Millionen Euro an Strafe zahlen. Die Datenschutzbehörde dort hat dieses Rekordbußgeld verhängt. Das Unternehmen hat von 2020 bis 2022 offenbar Konten von Fahrern automatisiert gesperrt und sie aber gar nicht ausreichend informiert. Inzwischen hat Uber die Verstöße abgestellt, heißt es von der Behörde. Das Unternehmen will Berufung gegen diese Entscheidung einlegen. Der heiße und trockene Sommer ist nicht nur für die Landwirte in Deutschland ein Problem. Auch die Bauern in Österreich werden wegen der großen Dürreschäden jetzt kräftig entschädigt mit 240 Millionen Euro vom Staat. Das hat die Regierung in Wien heute bekannt gegeben. Die letzten 12 Monate waren die trockensten seit Beginn der Messungen im Jahr 1850, also auch in Österreich. Das hat Landwirtschaftsminister Totschnig gesagt. In der Fußball-Bundesliga der Frauen hat die neue Saison begonnen und das Ganze am Abend mit dem Eröffnungsspiel des FC Bayern bei Union Berlin. Die Münchnerinnen haben einen guten Start hingelegt. Sie haben gegen den Hauptstadtverein deutlich mit 4:1 gewonnen. Die Tore für den FC Bayern haben Bühl, Harder, Vigo Stottier und Prost geschossen. Die Münchnerinnen wollen in dieser Saison ihren 5. Meistertitel in Serie holen. Es ist jetzt 10:15. Im Laufe der Nacht ziehen die Schauer so langsam Richtung Osten ab. Momentan rumpelt es hier und da, allerdings noch vor allem in der Osthälfte in dem Band von Straubing hoch bis nach Hof. Die Temperaturen gehen runter auf 14 bis 9 Grad und morgen am Samstag weiterhin unbeständig. Wir haben Sonne, Wolken und auch Schauer und Gewitter. Am längsten scheint die Sonne in Alpennähe. Die meisten Regenschauer gibt es noch in Oberfranken. Die Temperaturen erreichen dann 17 bis 22 Grad. Also wirklich warm ist das noch nicht. Viel los momentan auf den Straßen. Wir haben immer noch eine Sperre auf der A8 München Richtung Salzburg zwischen Irschenberg und Bad Aibling. Hier laufen Bergungsarbeiten. Da hat ein LKW die Mittelleitplanke durchbrochen. Hier liegen auch Federn auf der Fahrbahn. 10 Kilometer Stau sind es hier und auch in der Gegenrichtung gibt es Behinderungen und einen Rückstau. A3, Würzburg in Richtung Nürnberg, zwischen Würzburg-Randersacker und Rottendorf, Unfall hier, die rechte Spur blockiert. A3, Linz Richtung Passau, zwischen Neuhaus am Inn und Passau Süd, aktuell 2 Kilometer Stau, Wartezeit 15 Minuten. A6, Nürnberg in Richtung Pilsen noch, zwischen Pleistein und Weidhaus, hier laufen Bergungsarbeiten nach einem Unfall. Ansonsten, wo es geht, allen unterwegs eine gute und sichere Fahrt.
3: Servus, ich bin Alexander Schnöß und ich begleite Sie heute durch die Nacht auf Ramazzuri. Und in der Stadt, um die es im nächsten Song geht, war ich tatsächlich bis Sonntag im Urlaub und ja, mein Handy hat davor auch gar nicht mehr aufgehört zu klingeln. Einfach gute Musik, hier kommt jetzt mein persönlicher Lieblingswiener, weil zugezogen in dem Ranking gerade leider nicht zählen. Hier ist Falco mit Vienna Calling.

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1: Ich bin Yves Simon. Nach dem Fund zweier Waffen in der Nähe von Berlin wird auch mit Blick auf Verbindungen zu anderen Staaten ermittelt. Bundesinnenminister Dobrindt.
2: Ist eine Beteiligung fremder Mächte auch in diesem Fall auszuschließen? Nein. Aber das laufende Verfahren wird dies dann deutlich machen oder weitere Erkenntnisse in dieser Hinsicht liefern können.
1: In Rumänien sitzt ein Verdächtiger in Haft. Er gilt als sogenannter Low-Level-Agent, also kein offizieller Spion. In der Debatte über die niedrigen Füllstände der Gasspeicher tritt die Bundesnetzagentur jetzt trotzdem wieder auf die Bremse. Präsident Müller hat derzeit gesagt, die Speichervorgaben von bis zu 80% wären sowieso völlig überholt. Und er sieht in den Füllstandsvorgaben keinen Preisvorteil für die deutschen Kunden. Also das würde überhaupt nichts machen, ob 50% drin sind oder eben 80. Er sieht auch noch genügend Zeit, um Gas auf dem Markt zu kaufen. Die Händler halten sich nur gerade recht zurück, weil Gas wegen der Iran-Krise ja besonders teuer ist. Das waren die Nachrichten um halb.
3: Und jetzt noch Nachrichten aus der Oberpfalz mit Eva Bracke. Vier Jugendliche haben in der Nacht auf Donnerstag in Pösing im Kreis Cham einen rund 3,5 Tonnen schweren Bagger gestohlen und damit eine Spritztour gemacht. Der Bagger stand auf einer Baustelle in der Bahnhofstraße und war versperrt. Die Jugendlichen beschädigten damit einen Jägerzaun und ein Verkehrszeichen. Der Schaden rund 2000 Euro. Als eine Polizeistreife eintraf, flüchteten sie. Die Polizei Roding bittet hier um Hinweise. Im Oberpfälzer Seenland starten demnächst wieder die Wanderwochen. Vom 13. September bis 8. Oktober stehen 8 geführte Touren in 8 Urlaubsorten auf dem Programm. Dabei geht's unter anderem um Geschichte, Natur und Tiere. Auch eine Wanderung für Kinder ist dabei. Die Touren sind kostenlos und für verschiedene Altersgruppen und Fitnesslevel geeignet. Anmelden kann man sich ab Samstag. Die Infos dazu gibt's auf unserer Homepage. Nach dem Diebstahl einer Fußgängerampel und eines Ortsschildes in Lahm sucht die Polizei jetzt dringend Zeugen. Die Täter hatten in der Nacht zum 14. August die komplette Ampelanlage samt Rot- und Grünlicht sowie ein Ortsschild abmontiert. Weil die Demontage Werkzeug und Zeit erfordert haben dürfte, hoffen die Ermittler auf Beobachtungen aus der Tatnacht. Wer etwas Verdächtiges gesehen hat, soll sich bei der Polizei Bad Kötzting melden.
1: Im Laufe der Nacht ziehen die Schauer so langsam Richtung Osten ab. Momentan rumpelt es hier und da, allerdings noch vor allem in der Osthälfte in dem Band von Straubing hoch bis nach Hof. Die Temperaturen gehen runter auf 14 bis 9 Grad und morgen am Samstag weiterhin unbeständig. Wir haben Sonne, Wolken und auch Schauer und Gewitter. Am längsten scheint die Sonne in Alpennähe. Die meisten Regenschauer gibt es noch in Oberfranken. Die Temperaturen erreichen dann 17 bis 22 Grad. Also wirklich warm ist das noch nicht.
4: Durch die Nacht auf Ramazzuri und wir gehen durch die Nacht mit den besten Hits für die Oberpfalz. Als nächstes habe ich für Sie mit dabei unter anderem Bryan Adams, Alex Warren und den Anfang macht jetzt erstmal Hertz mit Stay.
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1: Es ist 23 Uhr, ich bin Yves Simon. Der Fund einer Bombendrohne in Leipzig hatte es deutlich gemacht. Deutsche Flughäfen sind bisher kaum gegen Angriffe geschützt und deswegen sollen Drohnen zumindest jetzt schneller und auch früher entdeckt werden. In den An- und Abflugbereichen der Flughäfen soll dafür kurzfristig eine Technik der deutschen Flugsicherung zum Einsatz kommen. Das hat Bundesverkehrsminister Bilger heute angekündigt.
2: Und da hilft dieses System mit einer besseren Detektion der Drohnen. Und deswegen spricht alles dafür, dass wir dieses System auch an unseren Flughäfen schnell zum Einsatz bringen.
1: Das System funktioniert unter anderem über Kameras und Sensoren. Russland hat in der Ukraine ein Einkaufszentrum angegriffen. Laut Militärgouverneur sind dabei mindestens 14 Menschen getötet und 103 verletzt worden, darunter sind auch Kinder. Präsident Selenskyj spricht jetzt von einem zynischen Angriff. Nach der ersten Attacke ist eine zweite noch gekommen und eine halbe Stunde später waren die Rettungskräfte vor Ort. Im Großraum Linz in Österreich sind 3 Menschen an einer Legionelleninfektion gestorben. Legionellen, die werden meist über verunreinigtes Trinkwasser übertragen. Insgesamt sind 26 Erkrankte registriert worden. Wahrscheinlich haben sich die Bakterien in verunreinigten Kühltürmen eines Unternehmens in der Region vermehrt. Das Ganze soll jetzt genauer untersucht werden. In Frankreich warnen die Behörden gerade vor Zehntausenden Kondomen, die unzulässigerweise in den Handel gekommen sind, obwohl sie nicht den Sicherheitsstandards entsprechen. Zu erkennen sind sie daran, dass sie nicht das vorgeschriebene CE-Zeichen tragen. Bei Kontrollen sind außerdem noch 260.000 andere Kondome aus dem Handel genommen worden, weil sie reißen könnten oder sogar Löcher hatten. Im DFB-Pokal ist am Abend die erste Runde losgegangen und gerade hat der VfB Stuttgart über ein 4:0 bei Hansa Rostock sich das Weiterkommen gesichert. Im Fokus steht allerdings die Partie Waldhof-Mannheim gegen Kaiserslautern. Dort hat es massive Ausschreitungen gegeben. Lauterer Spieler und die Betreuer am Seitenrand sind mit Gegenständen von den Tribünen beworfen worden. Sogar eine Reiterstaffel der Polizei war im Einsatz. Nach Verlängerung hat Kaiserslautern mit 1:0 gewonnen. Ansonsten Eintracht Frankfurt 11:0 beim Fünftligisten SC St. Tönis. Der Karlsruher SC hat einen 2:1-Sieg bei Preußen Münster eingefahren und ist damit weiter. Es ist jetzt kurz nach 11. Momentan sind recht wenige Schauer bei uns im Freistaat unterwegs, aber von Westen her, von Baden-Württemberg, da kommen schon die nächsten und die sind dann bald bei uns. Momentan messen wir 17 Grad in Meinerschaff in Unterfranken, Unterhaching in Oberbayern 14 und Floss in der Oberpfalz 13 Grad. Morgen haben wir Sonne und Wolken im Wechsel. Es kann teilweise immer noch recht ungemütlich werden. 18 bis 24 Grad am Sonntag, da wird's dann schon ein bisschen schöner. A8 München Richtung Salzburg zwischen dem Irschenberg und Bad Aibling. Hier laufen Bergungsarbeiten. Hier ist ein LKW durch die Mittelleitplanke gekracht. Nach wie vor Bergungsarbeiten. Die Autobahn ist gesperrt. Es staut sich hier. Ansonsten haben wir noch die A8 München Richtung Stuttgart. Hier gab es einen Unfall zwischen Hohenstadt und Mühlhausen. Deswegen haben wir hier 4 Kilometer Stau mit einer Wartezeit von aktuell 27 Minuten. Und die A93 Regensburg-Weiden zwischen Regensburg-Nord und Regenstauf. Hier sind 2 Personen auf der Standspur gesehen worden. Ansonsten allen unterwegs eine gute und sichere Fahrt.
3: Das ist die Nacht auf der Masuri und der Herr, der jetzt kommt, den kennt man nicht nur aus der Serie Stranger Things, wie er da mit einem Baseballschläger gegen irgendwelche Monster kämpft. Nee, inzwischen kennt man ihn auch aus den Charts und von den ganz großen Bühnen und auf denen steht er auch wirklich absolut zurecht. Einfach gute Musik, hier kommt Joe mit End of Beginning.

0: da kriegt man doch einfach gute Laune. Culture Club mit Karma Chameleon hier in der Nacht auf Ramazzuri. Und Pizza schmeckt doch wirklich jedem. Und wenn man dann beim Pizzaessen auch gleich noch was für den guten Zweck machen kann, ist sie ja gleich noch leckerer. Genau das geht und zwar beim 19. Altendorfer Pizzafest. Susanne Schrammel darüber, was die Dorfgemeinde dort auf die Beine stellt.
1: Wir machen im Schnitt zwischen 1350 und 1500 Pizzen, circa 400 Salate und der Erlös geht zu 100% an soziale Einrichtungen im regionalen Bereich.
0: Und bei der Menge an Essen kommt ja dann auch bestimmt einiges an Geld zusammen.
1: Wir können in der Regel eine Spende zwischen 11.000 und 12.500 Euro jedes Jahr machen.
0: Da war doch dann bestimmt auch mal eine Bestellung dabei, die ganz besonders in Erinnerung geblieben ist.
1: Ja, das waren 43 Pizzen. Der hat zu Hause privat einen Geburtstag gefeiert und hat das Essen sich bei uns bestellt.
0: Also mal so richtig reinhauen für den guten Zweck. Das Ganze findet am 29. August in Altendorf bei Pressat statt. Vorbestellungen können noch bis zum 24. August abgegeben werden, um die Wartezeit einfach zu verkürzen. Und alle weiteren Infos gibt's unter www.ramazzuri.de. Ich bin Alexander Schnöß. Servus.
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1: Ich bin Yves Simon. Der Fund einer Bombendrohne in Leipzig hatte es deutlich gemacht. Deutsche Flughäfen sind bisher kaum gegen Angriffe geschützt und deswegen sollen Drohnen zumindest jetzt schneller und auch früher entdeckt werden. In den An- und Abflugbereichen der Flughäfen soll dafür kurzfristig eine Technik der deutschen Flugsicherung zum Einsatz kommen. Das hat Bundesverkehrsminister Bilger heute angekündigt.
2: Und da hilft dieses System mit einer besseren Detektion der Drohnen. Und deswegen spricht alles dafür, dass wir dieses System auch an unseren Flughäfen schnell zum Einsatz bringen.
1: Das System funktioniert unter anderem über Kameras und Sensoren. Russland hat in der Ukraine ein Einkaufszentrum angegriffen. Laut Militärgouverneur sind dabei mindestens 14 Menschen getötet und 103 verletzt worden, darunter sind auch Kinder. Präsident Selenskyj spricht jetzt von einem zynischen Angriff. Nach der ersten Attacke ist eine zweite noch gekommen und eine halbe Stunde später waren die Rettungskräfte vor Ort. Das waren die Nachrichten um halb.
3: Und jetzt noch Nachrichten aus der Oberpfalz mit Eva Bracke. 4 Jugendliche haben in der Nacht auf Donnerstag in Pösing im Kreis Cham einen rund 3,5 Tonnen schweren Bagger gestohlen und damit eine Spritztour gemacht. Der Bagger stand auf einer Baustelle in der Bahnhofstraße und war versperrt. Die Jugendlichen beschädigten damit einen Jägerzaun und ein Verkehrszeichen. Der Schaden rund 2.000 Euro. Als eine Polizeistreife eintraf, flüchteten sie. Die Polizei Roding bittet hier um Hinweise. Im Oberpfälzer Seenland starten demnächst wieder die Wanderwochen. Vom 13. September bis 8. Oktober stehen 8 geführte Touren in 8 Urlaubsorten auf dem Programm. Dabei geht's unter anderem um Geschichte, Natur und Tiere. Auch eine Wanderung für Kinder ist dabei. Die Touren sind kostenlos und für verschiedene Altersgruppen und Fitnesslevel geeignet. Anmelden kann man sich ab Samstag. Die Infos dazu gibt's auf unserer Homepage. Nach dem Diebstahl einer Fußgängerampel und eines Ortsschildes in Lahm sucht die Polizei jetzt dringend Zeugen. Die Täter hatten in der Nacht zum 14. August die komplette Ampelanlage samt Rot- und Grünlicht sowie ein Ortsschild abmontiert. Weil die Demontage Werkzeug und Zeit erfordert haben dürfte, hoffen die Ermittler auf Beobachtungen aus der Tatnacht. Wer etwas Verdächtiges gesehen hat, soll sich bei der Polizei Bad Kötzting melden.
1: Momentan sind recht wenige Schauer bei uns im Freistaat unterwegs, aber von Westen her, von Baden-Württemberg, da kommen schon die nächsten und die sind dann bald bei uns. Momentan messen wir 17 Grad in Meinerschaff in Unterfranken, Unterhaching in Oberbayern 14 und Floss in der Oberpfalz 13 Grad. Morgen haben wir Sonne und Wolken im Wechsel. Es kann teilweise immer noch recht ungemütlich werden. 18 bis 24 Grad am Sonntag, da wird es dann schon ein bisschen schöner.
4: Durch die Nacht auf Ramazzuri und wir gehen gemeinsam durch die Nacht mit den besten Hits für die Oberpfalz. In der nächsten halben Stunde habe ich für Sie unter anderem mit dabei Hart, Bonnie Tyler und den Anfang machen jetzt erstmal BTS mit Swim.

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1: Es ist 0 Uhr, ich bin Yves Simon. Die deutschen Sicherheitsbehörden vermuten, dass zwei Waffen samt Munition, die letztes Jahr bei Berlin gefunden wurden, für Anschläge genutzt werden sollten. Außerdem ermittelt jetzt die Staatsanwaltschaft wegen mutmaßlicher Agententätigkeit. Ein Verdächtiger ist in Rumänien festgenommen worden, Bundesinnenminister Dobrindt.
2: Weil wir in Rumänien auch von einem Anschlagsplan ausgehen und diese Person im Zusammenhang mit den Waffen in Berlin zu sehen ist, gehen wir davon aus, dass auch diese Waffen, diese Munition für Anschlagsplanungen vorgesehen war.
1: Innenminister Dobrindt. In der spanischen Region Valencia muss der Ort Gatova wegen eines näher rückenden Waldbrands evakuiert werden. Mehrere hundert Menschen sollen sich sofort in Richtung Süden in Sicherheit bringen, heißt es. Die Flammen im Naturpark Sierra Calderona, die wurden vermutlich durch einen Blitzeinschlag ausgelöst. Sie sind inzwischen bedrohlich nahe an bewohnte Häuser gerückt. US-Präsident Trump darf seinen umstrittenen Ballsaal auf dem Gelände des Weißen Hauses erstmal weiterbauen. Das hat der oberste Gerichtshof jetzt bestätigt und den Stopp der Bauarbeiten ausgesetzt. Der war vorher von einem Gericht verhängt worden, das weiter unten in der Hierarchie angesiedelt ist. Geklagt hatten Denkmalschützer. Trump begründet die Bauarbeiten des Ballsaals mit der nationalen Sicherheit. Im Landkreis Fürth in Mittelfranken sind bei Kadolsburg zwei Menschen durch einen Frontalcrash tödlich verunglückt. Eine Frau ist außerdem noch schwer verletzt in eine Klinik gebracht worden. Ihr Auto war aus noch ungeklärter Ursache zwischen Ammerndorf und Kadolsburg auf die Gegenfahrbahn gekommen. Dort ist es dann mit einem entgegenkommenden Wagen zusammengestoßen. Ein Gutachter soll jetzt den genauen Unfallhergang klären. Die Ermittlungen zu der Sache laufen momentan. Schwere Ausschreitungen am Abend in der ersten Runde des DFB-Pokals der Herren. Die Partie Waldhof Mannheim gegen Kaiserslautern musste nach einem Platzsturm für längere Zeit unterbrochen werden. Vorher ist auch schon massiv Pyrotechnik gezündet worden und Mannheimer Fans hatten Gegenstände auf Spieler und Betreuer der Kaiserslauterer geworfen. Nach Verlängerung haben die Lauterer dann mit 1:0 gewonnen. Die weiteren Ergebnisse. Stuttgart besiegt Hansa Rostock mit 4:0. Der Karlsruher SC ist nach einem 2:1 bei Preußen Münster weiter und Eintracht Frankfurt hat mit sage und schreibe 11:0 gegen den Fünftligisten SC St. Tönis gewonnen. Es ist jetzt kurz nach 12. Weitgehend hat sich das Wetter bei uns im Freistaat beruhigt. Allerdings zieht gerade von Baden-Württemberg her eine neue Regenfront nach Mittelfranken rein. Die kommt da gleich an. Die Tiefstwerte heute Nacht 19 bis 11 Grad. Wir messen in Himmelstadt in Unterfranken 15, Kissing in Schwaben und Falkenberg in Niederbayern 14 Grad. Tagsüber ist es ein bisschen unbeständiger. Wir haben auch schon ein paar sonnige Abschnitte. Allerdings von Mittag her ziehen Schauer und einzelne Gewitter durch und am Abend dann wird es Richtung Alpen vor allem sonniger, 17 bis 22 Grad. Die A8 München Richtung Salzburg bleibt gesperrt zwischen dem Irschenberg und Bad Aibling. Hier laufen Bergungsarbeiten nach einem Unfall mit LKW. Es gibt einige Umleitungsstrecken. Die A7 Würzburg Richtung Ulm zwischen Niederstotzingen und Langenau. Unfall, rechte Spur blockiert. A8 München Richtung Stuttgart zwischen Hohenstadt und Mühlhausen. Unfall, 3 Kilometer Stau, Wartezeit 11 Minuten. Und die A93 Weiden Richtung Hof zwischen Mitterteich Süd und Nord. Fahrzeugteile auf der Fahrbahn. Allen unterwegs eine gute und sichere Fahrt.
3: Das ist die Nacht auf Ramazzuri und jetzt habe ich erstmal ein absolutes Meisterwerk der Popmusik für Sie, das auch nach Jahrzehnten nicht an seiner Strahlkraft verloren hat. Hier ist einfach gute Musik, Mariah Carey mit Without You. 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
1: Ich bin Yves Simon. Die deutschen Sicherheitsbehörden vermuten, dass zwei Waffen samt Munition, die letztes Jahr bei Berlin gefunden wurden, für Anschläge genutzt werden sollten. Außerdem ermittelt jetzt die Staatsanwaltschaft wegen mutmaßlicher Agententätigkeit. Ein Verdächtiger ist in Rumänien festgenommen worden, Bundesinnenminister Dobrindt.
2: Weil wir in Rumänien auch von einem Anschlagsplan ausgehen und diese Person im Zusammenhang mit den Waffen in Berlin zu sehen ist, gehen wir davon aus, dass auch diese Waffen, diese Munition für Anschlagsplanungen vorgesehen war.
1: Innenminister Dobrindt. In der spanischen Region Valencia muss der Ort Gatova wegen eines näher rückenden Waldbrands evakuiert werden. Mehrere hundert Menschen sollen sich sofort in Richtung Süden in Sicherheit bringen, heißt es. Die Flammen im Naturpark Sierra Calderona, die wurden vermutlich durch einen Blitzeinschlag ausgelöst. Sie sind inzwischen bedrohlich nahe an bewohnte Häuser gerückt. Das waren die Nachrichten um halb.
3: Und jetzt noch Nachrichten aus der Oberpfalz mit Eva Bracke. Vier Jugendliche haben in der Nacht auf Donnerstag in Pösing im Kreis Cham einen rund 3,5 Tonnen schweren Bagger gestohlen und damit eine Spritztour gemacht. Der Bagger stand auf einer Baustelle in der Bahnhofstraße und war versperrt. Die Jugendlichen beschädigten damit einen Jägerzaun und ein Verkehrszeichen. Der Schaden rund 2000 Euro. Als eine Polizeistreife eintraf, flüchteten sie. Die Polizei Roding bittet hier um Hinweise. Im Oberpfälzer Seenland starten demnächst wieder die Wanderwochen. Vom 13. September bis 8. Oktober stehen 8 geführte Touren in 8 Urlaubsorten auf dem Programm. Dabei geht's unter anderem um Geschichte, Natur und Tiere. Auch eine Wanderung für Kinder ist dabei. Die Touren sind kostenlos und für verschiedene Altersgruppen und Fitnesslevel geeignet. Anmelden kann man sich ab Samstag. Die Infos dazu gibt's auf unserer Homepage. Nach dem Diebstahl einer Fußgängerampel und eines Ortsschildes in Lahm sucht die Polizei jetzt dringend Zeugen. Die Täter hatten in der Nacht zum 14. August die komplette Ampelanlage samt Rot- und Grünlicht sowie ein Ortsschild abmontiert. Weil die Demontage Werkzeug und Zeit erfordert haben dürfte, hoffen die Ermittler auf Beobachtungen aus der Tatnacht. Wer etwas Verdächtiges gesehen hat, soll sich bei der Polizei Bad Kötzting melden.
1: Weitgehend hat sich das Wetter bei uns im Freistaat beruhigt. Allerdings zieht gerade von Baden-Württemberg her eine neue Regenfront nach Mittelfranken rein. Die kommt da gleich an. Die Tiefstwerte heute Nacht 19 bis 11 Grad. Wir messen in Himmelstadt in Unterfranken 15, Kissing in Schwaben und Falkenberg in Niederbayern 14 Grad. Tagsüber ist es ein bisschen unbeständiger. Wir haben auch schon ein paar sonnige Abschnitte. Allerdings von Mittag her ziehen Schauer und einzelne Gewitter durch. Und am Abend dann wird es Richtung Alpen vor allem sonniger, 17 bis 22 Grad.
4: Das ist die Nacht auf Ramazzuri und wir begleiten Sie mit den besten Hits für die Oberpfalz durch die Nacht. Und jetzt gibt's erstmal geballte Pop-Power und einen Track, der einfach garantiert gute Laune macht. Einfach gute Musik, hier ist Carrie Hilson mit I Like.

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1: Es ist 1 Uhr, ich bin Yves Simon. Viel Kritik gab es am langen Sommerurlaub von Bundeskanzler Merz. Bisher hat er sich im August überhaupt noch nirgends blicken lassen. Heute beendet er den Urlaub und hat auch seinen ersten Termin. Er reist am Nachmittag in die Eifel nach Hürtgenwald. Da will er sich bei den Einsatzkräften bedanken, die den größten Waldbrand in der Geschichte Nordrhein-Westfalens bekämpft haben. Für uns berichtet Thomas Thonfeld.
2: 3 Wochen hat der Kanzler sich zurückgezogen und sich nur gelegentlich über seinen Sprecher geäußert. Und auf der Plattform X hat er den Helferinnen und Helfern in NRW für ihre Bekämpfung der Waldbrände gedankt. Reicht nicht, schimpfen Grüne und Linke und werfen ihm vor, zu wenig gegen die Folgen der Klimakrise zu tun.
1: Nach dem islamistischen Anschlag beim CSD in Berlin fordert Justizministerin Hubig eine Änderung des Grundgesetzes. Diskriminierung wegen sexueller Identität soll ausdrücklich verboten werden. Das hat die SPD-Politikerin der Rheinischen Post gesagt. Zwischen Union und Sozialdemokraten laufen dazu aber noch Gespräche. Es gibt aber schon positive Signale, meint Hubig. In Österreich ist ein 19-jähriger Deutscher beim Klettern am Großglockner tödlich verletzt worden. Er ist im Klettergarten in Kals rund 40 Meter in die Tiefe gestürzt. Wie es zu diesem Unfall kommen konnte, das ist noch unklar. Die Polizei hat jetzt jedenfalls eine Obduktion angeordnet. Es ist schon der 3. tödliche Bergunfall eines Deutschen in Tirol und das innerhalb weniger Tage. Woher der Deutsche genau kommt, das haben die Behörden noch nicht mitgeteilt. Prinz Harry und einige Prominente wie Elton John müssen umgerechnet 11 Millionen Euro an einen britischen Verlag zahlen. Das hat ein Gericht entschieden, weil sie mit einer Klage gegen die Daily Mail gescheitert sind. Jetzt müssen sie die Prozesskosten selbst tragen. Nach den schweren Ausschreitungen beim DFB-Pokalspiel zwischen Waldhof Mannheim und dem 1. FC Kaiserslautern will jetzt der DFB die Vorfälle umfassend auswerten. Mannheimer Fans hatten Feuerwerkskörper in den Sitzplatzbereich geschossen und den Platz gestürmt. Die Polizei musste massiv eingreifen, auch eine Reiterstaffel war hier unterwegs. Baden-Württembergs Innenminister Hagel verurteilt die Gewalt scharf. Er hat auch ein hartes Vorgehen gegen die Täter angekündigt. Am Ende hat Kaiserslautern mit 1:0 gegen Mannheim gewonnen. Nach Verlängerung aber erst. Ansonsten Frankfurt 11:0 beim Fünftligisten SC Tönnies. Preußen Münster ist nach einem 1:2 gegen Karlsruhe raus und Stuttgart besiegt Rostock mit 4:0. Es ist jetzt 1:15. In Franken hat es teilweise jetzt wieder ordentlich angefangen zu regnen, insbesondere im Raum Hof. Hier haben wir heftige Gewitter. Auch in Mittel- und Unterfranken zieht gerade wieder was von Westen her rein. Und auch im Allgäu könnte es gleich wieder loslegen. Die Tiefstwerte heute Nacht 19 bis 11 Grad. Strollendorf, Oberfranken 15 Grad. München 14 Grad. Obertraubling in der Oberpfalz gerade gemessen 13 Grad. Heute alles in allem einigermaßen unbeständig. Ab der Mittagszeit ziehen nämlich schon wieder Schauer und Gewitter durch. Gegen Abend wird's dann aber wieder sonniger und in den nächsten Tagen wird's dann Tag für Tag schrittweise ein bisschen wärmer und auch immer ein bisschen sonniger. Eine Meldung von der A8 München Richtung Salzburg zwischen Irschenberg und Bad Aibling. Hier ist die Autobahn gesperrt. Es laufen Bergungsarbeiten und es gibt eine Umleitung. Ansonsten allen unterwegs eine gute und sichere Fahrt.
3: Durch die Nacht auf Ramazzuri und wir begleiten Sie natürlich weiterhin mit den besten Hits für die Oberpfalz durch die späten Stunden. Hier kommt jetzt erstmal einfach gute Musik. Austis mit The Art of Letting Go.

0: Das war East 17 mit Stay Another Day hier in der Nacht auf Ramazzotti. Zwei Räder, drei Wochen und eine riesige Portion Teamgeist für unsere Stadt Weiden. Hier wird wieder kräftig in die Pedale getreten beim diesjährigen Stadtradeln. Aber wie genau läuft die Aktion dieses Jahr ab? Worauf müssen Sie achten und wie kann jeder ganz einfach mitmachen? Das hat uns der Sportbeauftragte Christian Meiler erzählt.
1: Der Aktionszeitraum von Stadtradeln heuer wird der 24.8. bis 13.9.2026 sein. Die Anmeldung zu Stadtradeln ist jederzeit möglich, auch wenn eben der Aktionszeitraum schon begonnen hat, und die Anmeldung erfolgt übers Internet www.stadtradeln.de/weiden. Da kann man sich anmelden. Und da wird dann auch erklärt, wie die Spielregeln sind.
0: Bis jetzt sind insgesamt 42 Teams angemeldet. Das sind insgesamt 185 Radelnde. Mehr sind natürlich dann immer gewünscht. Falls Sie also in Weiden wohnen und dort arbeiten, können Sie sich jederzeit anmelden. Und natürlich schließt sich auch wie jedes Jahr wieder der ein oder andere Promi an.
1: Das Problem in Weiden ist tatsächlich so, dass wir radfahrtechnisch viele Promis haben. Also wir haben auch immer einen Radstar mit dem Wolfgang Stöckel zum Beispiel oder den Herrn Dretter, der im letzten Jahr sehr, sehr viele Kilometer geradelt ist. In diesem Jahr werden wir aus einem Kreis von 3-4 zum Starttag noch diesen Promi benennen.
0: Ja, dann sind wir mal gespannt, wer dieses Jahr Radstar wird. Und ja, man merkt richtig, wie die Aktion einfach begeistert. Wenn Sie jetzt auch Lust haben, in die Pedale zu treten, dann gibt's alle weiteren Infos unter stadtradeln.de/weiden. Also rauf auf den Sattel und viel Spaß beim Kilometer sammeln. Ich bin Alexander Schnöß, servus.
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1: Ich bin Yves Simon. Viel Kritik gab es am langen Sommerurlaub von Bundeskanzler Merz. Bisher hat er sich im August überhaupt noch nirgends blicken lassen. Heute beendet er den Urlaub und hat auch seinen ersten Termin. Er reist am Nachmittag in die Eifel nach Hürtgenwald. Da will er sich bei den Einsatzkräften bedanken, die den größten Waldbrand in der Geschichte Nordrhein-Westfalens bekämpft haben. Für uns berichtet Thomas Thonfeld.
2: 3 Wochen hat der Kanzler sich zurückgezogen und sich nur gelegentlich über seinen Sprecher geäußert. Und auf der Plattform X hat er den Helferinnen und Helfern in NRW für ihre Bekämpfung der Waldbrände gedankt. Reicht nicht, schimpfen Grüne und Linke und werfen ihm vor, zu wenig gegen die Folgen der Klimakrise zu tun.
1: Nach dem islamistischen Anschlag beim CSD in Berlin fordert Justizministerin Hubig eine Änderung des Grundgesetzes. Diskriminierung wegen sexueller Identität soll ausdrücklich verboten werden. Das hat die SPD-Politikerin der Rheinischen Post gesagt. Zwischen Union und Sozialdemokraten laufen dazu aber noch Gespräche. Es gibt aber schon positive Signale, meint Hubig. Das waren die Nachrichten um 9:30.
3: Und jetzt noch Nachrichten aus der Oberpfalz mit Eva Bracke. 4 Jugendliche haben in der Nacht auf Donnerstag in Pösing im Kreis Cham einen rund 3,5 Tonnen schweren Bagger gestohlen und damit eine Spritztour gemacht. Der Bagger stand auf einer Baustelle in der Bahnhofstraße und war versperrt. Die Jugendlichen beschädigten damit einen Jägerzaun und ein Verkehrszeichen. Der Schaden rund 2000 Euro. Als eine Polizeistreife eintraf, flüchteten sie. Die Polizei Roding bittet hier um Hinweise. Im Oberpfälzer Seenland starten demnächst wieder die Wanderwochen. Vom 13. September bis 8. Oktober stehen 8 geführte Touren in 8 Urlaubsorten auf dem Programm. Dabei geht's unter anderem um Geschichte, Natur und Tiere. Auch eine Wanderung für Kinder ist dabei. Die Touren sind kostenlos und für verschiedene Altersgruppen und Fitnesslevel geeignet. Anmelden kann man sich ab Samstag. Die Infos dazu gibt's auf unserer Homepage. Nach dem Diebstahl einer Fußgängerampel und eines Ortsschildes in Lahm sucht die Polizei jetzt dringend Zeugen. Die Täter hatten in der Nacht zum 14. August die komplette Ampelanlage samt Rot- und Grünlicht sowie ein Ortsschild abmontiert. Weil die Demontage Werkzeug und Zeit erfordert haben dürfte, hoffen die Ermittler auf Beobachtungen aus der Tatnacht. Wer etwas Verdächtiges gesehen hat, soll sich bei der Polizei Bad Kötzting melden.
1: In Franken hat es teilweise jetzt wieder ordentlich angefangen zu regnen, insbesondere im Raum Hof. Hier haben wir heftige Gewitter. Auch in Mittel- und Unterfranken zieht gerade wieder was von Westen her rein. Und auch im Allgäu könnte es gleich wieder loslegen. Die Tiefstwerte heute Nacht 19 bis 11 Grad. Strollendorf, Oberfranken 15 Grad. München 14 Grad. Obertraubling in der Oberpfalz gerade gemessen 13 Grad. Heute alles in allem einigermaßen unbeständig. Ab der Mittagszeit ziehen nämlich schon wieder Schauer und Gewitter durch. Gegen Abend wird's dann aber wieder sonniger. Und in den nächsten Tagen wird's dann Tag für Tag schrittweise ein bisschen wärmer und auch immer ein bisschen sonniger.
4: Durch die Nacht auf Ramazzuri und wir gehen gemeinsam durch die Nacht mit den besten Hits für die Oberpfalz. In der nächsten halben Stunde habe ich für Sie unter anderem mit dem Gepäck die Backstreet Boys, Christina Aguilera und den Anfang macht jetzt erstmal Dermot Kennedy mit Funeral.
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1: Es ist 2 Uhr, ich bin Yves Simon. Bundesverkehrsminister Bilger will die Flughäfen in Deutschland besser vor Drohnenangriffen schützen. Damit die Drohnen schnell erkannt werden, kommt jetzt vorerst eine Technik der deutschen Flugsicherung zum Einsatz, wie Bilger gesagt hat.
2: Es gibt ein System im Bereich der deutschen Flugsicherung, das die Detektion, also das Erkennen von Drohnen, nochmal deutlich verbessern kann. Und dieses System können wir sehr kurzfristig zum Einsatz bringen.
1: Hintergrund für die Maßnahme ist die Sprengstoffdrohne neulich am Flughafen Leipzig. Sie hätte mit diesem System früher erkannt werden können. Das wird aber noch nicht alles sein. Bilger hat angekündigt, dass noch mehr Schutzmaßnahmen in der nächsten Zeit dann entwickelt werden. Die Plattform TikTok zahlt in den USA 400 Millionen Dollar, um eine Klage des Justizministeriums wegen mangelhaften Kinderdatenschutzes beizulegen. Die Behörden werfen TikTok und dem Mutterkonzern ByteDance vor, Daten von Nutzern unter 13 Jahren einfach ohne Zustimmung der Eltern gesammelt zu haben. Das Justizministerium hat dem Vergleich jetzt zugestimmt und verweist darauf, dass TikTok seine Datenschutzpraxis inzwischen ja geändert hätte. An einer Schule in Schweden ist ein Mensch bei einem Angriff mit einem Schwert getötet worden. 3 andere Personen wurden noch verletzt. 2 minderjährige Jungen schweben laut Polizei in Lebensgefahr. Der mutmaßliche Täter, das ist ein 18-jähriger Ex-Schüler der Schule. Er ist festgenommen worden. Wieder ist über Bayern eine Unwetterfront hinweggezogen. Am Nachmittag gab es heftige Gewitter mit Dauerregen. An vielen Stellen sind Keller unter Wasser gewesen, Unterführungen auch. Auf der A71 ist es zu einem Aquaplaning-Unfall gekommen und ein umgestürzter Baum hat außerdem die Bahnstrecke München-Pasing-Kochel blockiert. Der Abschnitt zwischen Tutzing und Seeshaupt ist auch jetzt immer noch gesperrt. Während bei den Männern der DFB-Pokal läuft, ist in der Frauenfußball-Bundesliga schon mal die neue Saison losgegangen und der FC Bayern hat im Auftaktspiel beim hochgehandelten 1. FC Union Berlin gewonnen, souverän mit 4:1. Für die Bayern haben Bühl, Harder, Vigos Dottir und Prost getroffen. Trotz starker Phasen der Berlinerinnen haben die Bayern-Frauen eindrucksvoll gezeigt, warum die Meisterschale die letzten 4 Mal in Folge jedenfalls nach München gegangen ist. Weitere Partien in der Bundesliga finden dann heute statt. Es ist jetzt 2:00. So richtig zur Ruhe kommt der Freistaat in dieser Nacht nicht. Wir haben immer wieder mal Schauer und auch ordentliche Gewitter, die loslegen können, auch relativ unvermittelt. Gerade zieht ein bisschen was auf Nürnberg zu und auch in Oberfranken ist es teilweise nass, genauso wie im Spessart und in der Rhön. Die Tiefstwerte heute Nacht, Pfaffenhofen an der Roth in Schwaben und Bogen in Niederbayern, da messen wir gerade 14 Grad, Nürnberg 13, teilweise ist es auch ein bisschen kühler bei 11 Grad. Der Samstag wird alles in allem wechselhaft. Vor allem ab dem Mittag ziehen dann schon wieder neue Schauer und Gewitter durch. Am Abend, da wird es dann allerdings ein bisschen sonniger. Die Temperaturen immer noch recht frisch, 17 bis 22 Grad. Momentan nur eine Meldung, die kommt von der A3 Linz Richtung Passau. Zwischen Pocking und Passau Süd haben wir aktuell 2 Kilometer Stau. Das war's aber auch schon, ansonsten ist nichts los. Allen unterwegs eine gute und sichere.
3: Das ist die Nacht auf Ramazzuri und als nächstes habe ich hier für Sie einen richtigen Rock-Klassiker, der einfach immer gute Laune macht. Einfach gute Musik, hier sind die Scorpions mit Rock You Like a Hurricane.